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1: Ich bin Katrin Müller. Der weiter eskalierende Konflikt im Nahen Osten setzt den weltgrößten Ölexporteur Saudi-Arabien massiv unter Druck. Nach der iranischen Blockade der Straße von Hormuz und der zunehmenden Bedrohung einer Meerenge durch die Houthi-Miliz im Jemen muss das Königreich nach Drohnenangriffen auch noch eine wichtige Pipeline abschalten. Das drosselt die saudischen Exporte und könnte den Ölpreis und damit die Benzinpreise auch in Deutschland noch weiter ansteigen lassen. Nach dem AfD-Wahlsieg in Sachsen-Anhalt sind zehntausende Menschen in vielen Städten des Landes auf die Straße gegangen, um ein Zeichen gegen Ausgrenzung zu setzen. Auf Plakaten mit Sprechchören und klaren Worten forderten die Teilnehmer der Demos mehr gesellschaftlichen Zusammenhalt und eine Überprüfung der AfD.
2: Kein Schritt zurück gegen die AfD und rechte Hetze, hieß es etwa in Düsseldorf. Unter dem Motto Freiheit muss verteidigt werden, wurde in Hamburg zum Handeln aufgerufen. Kondome werden besser geprüft als rechte Verdachtsfälle, stand auf den Plakaten in Schwerin zu lesen. Berlin, Leipzig, Mainz, München, überall reihten sich Tausende in die Protestzüge ein. Von Familien beim Samstagsausflug über die Omas gegen rechts bis hin zu Gewerkschaftsmitgliedern. Hintergrund der Proteste ist der Wahlsieg der AfD am letzten Wochenende. Die Partei hatte die absolute Mehrheit in Sachsen-Anhalt nur knapp verfehlt. Tanja Wagner, Nachrichtenredaktion.
1: Deutschlandweit öffnen heute wieder historische Gebäude für einen Besuch und das in der Regel kostenlos. Am Tag des offenen Denkmals sollen auch Menschen für eine Besichtigung angelockt werden, die sonst eher andere Ausflüge machen.
3: Welches Denkmal bietet sich bei mir um die Ecke für einen Besuch an? Das kann jeder online unter tagdesoffenendenkmals.de nachschauen. Es gibt auch eine App. Deutschlandweit machen 6500 Denkmäler mit. Manche sind sonst nicht für die Öffentlichkeit zugänglich. Finn Wiens, Nachrichtenredaktion.
1: Zum Fußball. In der Bundesliga haben sich Köln und Werder Bremen mit einem 1:1 Unentschieden getrennt. Davor hatte sich Freiburg nach einem 5:0 gegen Mönchengladbach an die Tabellenspitze gesetzt. Außerdem spielten Dortmund Paderborn 3:0, Hoffenheim Stuttgart 2:1, Augsburg Leverkusen 2:2 und Mainz Eintracht Frankfurt 1:3.
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1: Zum Wetter. Die aktuelle Vorhersage des Deutschen Wetterdienstes. Die Nacht über ziehen von Nordwesten Regenwolken in die Mitte und nach Osten. Im Süden bleibt es dagegen nur locker bewölkt, bei Tiefstwerten zwischen 16 und 7 Grad. Tagsüber gibt es dann auch südlich der Donau erst noch einen freundlichen Sonne-Wolken-Mix. Ansonsten ist es stark bewölkt und zeitweise kann es regnen. Bei 18 bis 27 Grad maximal.
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1: Ich bin Katrin Müller. Der weiter eskalierende Konflikt im Nahen Osten setzt den weltgrößten Ölexporteur Saudi-Arabien massiv unter Druck. Nach der iranischen Blockade der Straße von Hormuz und der zunehmenden Bedrohung einer Meerenge durch die Houthi-Miliz im Jemen muss das Königreich nach Drohnenangriffen auch noch eine wichtige Pipeline abschalten. Das drosselt die saudischen Exporte und könnte den Ölpreis und damit die Benzinpreise auch in Deutschland noch weiter ansteigen lassen. Nach dem AfD-Wahlsieg in Sachsen-Anhalt sind zehntausende Menschen in vielen Städten des Landes auf die Straße gegangen, um ein Zeichen gegen Ausgrenzung zu setzen. Auf Plakaten mit Sprechchören und klaren Worten forderten die Teilnehmer der Demos mehr gesellschaftlichen Zusammenhalt und eine Überprüfung der AfD.
2: Kein Schritt zurück gegen die AfD und rechte Hetze, hieß es etwa in Düsseldorf. Unter dem Motto Freiheit muss verteidigt werden, wurde in Hamburg zum Handeln aufgerufen. Kondome werden besser geprüft als rechte Verdachtsfälle, stand auf den Plakaten in Schwerin zu lesen. Berlin, Leipzig, Mainz, München, überall reihten sich Tausende in die Protestzüge ein. Von Familien beim Samstagsausflug über die Omas gegen rechts bis hin zu Gewerkschaftsmitgliedern. Hintergrund der Proteste ist der Wahlsieg der AfD am letzten Wochenende. Die Partei hatte die absolute Mehrheit in Sachsen-Anhalt nur knapp verfehlt. Tanja Wagner, Nachrichtenredaktion.
1: Deutschlandweit öffnen heute wieder historische Gebäude für einen Besuch und das in der Regel kostenlos. Am Tag des offenen Denkmals sollen auch Menschen für eine Besichtigung angelockt werden, die sonst eher andere Ausflüge machen.
3: Welches Denkmal bietet sich bei mir um die Ecke für einen Besuch an? Das kann jeder online unter tagdesoffenendenkmals.de nachschauen. Es gibt auch eine App. Deutschlandweit machen 6500 Denkmäler mit. Manche sind sonst nicht für die Öffentlichkeit zugänglich. Finn Wiens, Nachrichtenredaktion.
1: Zum Fußball. In der Bundesliga haben sich Köln und Werder Bremen mit einem 1:1 Unentschieden getrennt. Davor hatte sich Freiburg nach einem 5:0 gegen Mönchengladbach an die Tabellenspitze gesetzt. Außerdem spielten Dortmund Paderborn 3:0, Hoffenheim Stuttgart 2:1, Augsburg Leverkusen 2:2 und Mainz Eintracht Frankfurt 1:3.
0: Soweit das Neueste. 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
1: Zum Wetter. Die aktuelle Vorhersage des Deutschen Wetterdienstes. Die Nacht über ziehen von Nordwesten Regenwolken in die Mitte und nach Osten. Im Süden bleibt es dagegen nur locker bewölkt, bei Tiefstwerten zwischen 16 und 7 Grad. Tagsüber gibt es dann auch südlich der Donau erst noch einen freundlichen Sonne-Wolken-Mix. Ansonsten ist es stark bewölkt und zeitweise kann es regnen. Bei 18 bis 27 Grad maximal.
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1: Ich bin Katrin Müller. Die ständigen Probleme bei der Bahn und der Verkehrsinfrastruktur sieht Bundesverkehrsminister Bilger als einen Faktor für die allgemeine Unzufriedenheit im Land. Er will nun zumindest die abgeschaffte Familienreservierung wieder einführen, wie er den Zeitungen der Funke Mediengruppe sagte. Die Bahn hatte die vor gut einem Jahr abgeschafft. Bis dahin konnten Familien für 10,40 Euro bis zu 5 Sitzplätze gemeinsam reservieren. Seitdem muss für jeden Platz einzeln bezahlt werden. Kanzler Friedrich Merz verliert den Rückhalt in der Gesellschaft. Nach einer aktuellen Umfrage im Auftrag der Bild halten ihn 78% der Befragten für falsch auf dem Posten. Gerade mal noch jeder Siebte hält zu ihm.
2: Es geht weiter bergab für Kanzler Merz. Vor einem Jahr war immerhin noch fast ein Drittel der Befragten mit seiner Arbeit zufrieden. Glaubt man den Umfragen heute, hat er es sich inzwischen sogar bei 58% der Anhänger von CDU und CSU verscherzt. Auch Vizekanzler Klingbeil kommt bei den Menschen nicht mehr sonderlich gut an. Rund die Hälfte der Befragten findet nicht, dass er an die Spitze der SPD gehört. Auch lehnen viele Menschen die Brandmauer zur AfD ab. Fast jeder Zweite hält sie einfach nicht mehr für zeitgemäß. Tanja Wagner, Nachrichtenredaktion.
1: US-Präsident Donald Trump hat bei seinem Besuch in Irland für große Aufregung gesorgt. Er wolle sehr gerne eine Wiedervereinigung von Irland und Nordirland sehen, sagte Trump nach einem Treffen mit dem irischen Regierungschef in Dublin. Irgendwann werde das ohnehin passieren, meinte Trump.
3: Eine Wiedervereinigung wäre ein großer Erfolg, auf den alle stolz sein könnten, sagte Trump. Die Teilung der irischen Insel besteht seit mehr als 100 Jahren und war über Jahrzehnte Auslöser blutiger Konflikte. Während Irland eine unabhängige Republik wurde, blieb Nordirland Teil des Vereinigten Königreichs. Das Karfreitagsabkommen regelt, unter welchen Voraussetzungen über eine Vereinigung abgestimmt werden kann. Die britische Regierung verwies darauf, dass dafür ein klarer Konsens nötig sei. Aus London, Philipp Detlefs.
1: Zum Fußball. Köln hat einen Heimsieg gegen Werder Bremen aus der Hand gegeben. Die Mannschaft kam nach einer frühen Führung am Ende nicht über ein 1:1 hinaus. Zuvor hatte sich Freiburg nach einem 5:0 gegen Mönchengladbach an die Tabellenspitze gesetzt. Außerdem spielten Dortmund Paderborn 3:0, Hoffenheim Stuttgart 2:1, Augsburg Leverkusen 2:2 und Mainz Eintracht Frankfurt 1:3.
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1: Zum Wetter, die aktuelle Vorhersage des Deutschen Wetterdienstes. Im Süden locker bewölkt und trocken, im Norden und Osten einzelne Schauer. Die greifen vom Westen zunehmend auch auf die Mitte und die Osthälfte über. Die Temperaturen bewegen sich in der Früh zwischen 16 und 7 Grad. Den Tag über meist durchwachsen, viele Wolken und gebietsweise Schauer. Gegen Nachmittag lokal auch Starkregen und Gewitter. Nur vom südlichen Oberrheingraben bis zum Allgäu noch länger sonnig. Im Regen Höchstwerte um 18 Grad, am Oberrhein bis 26 Grad.
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1: Ich bin Katrin Müller. Die ständigen Probleme bei der Bahn und der Verkehrsinfrastruktur sieht Bundesverkehrsminister Bilger als einen Faktor für die allgemeine Unzufriedenheit im Land. Er will nun zumindest die abgeschaffte Familienreservierung wieder einführen, wie er den Zeitungen der Funke Mediengruppe sagte. Die Bahn hatte die vor gut einem Jahr abgeschafft. Bis dahin konnten Familien für 10,40 Euro bis zu 5 Sitzplätze gemeinsam reservieren. Seitdem muss für jeden Platz einzeln bezahlt werden. Der Wahlsieg der AfD in Sachsen-Anhalt hallt bundesweit nach. Zehntausende Menschen sind in vielen Städten des Landes auf die Straße gegangen, um ein Zeichen gegen Ausgrenzung zu setzen.
2: Kein Schritt zurück gegen die AfD und rechte Hetze, hieß es etwa in Düsseldorf. Unter dem Motto Freiheit muss verteidigt werden, wurde in Hamburg zum Handeln aufgerufen. Kondome werden besser geprüft als rechte Verdachtsfälle, stand auf den Plakaten in Schwerin zu lesen. Berlin, Leipzig, Mainz, München, überall reihten sich Tausende in die Protestzüge ein. Von Familien beim Samstagsausflug über die Omas gegen rechts bis hin zu Gewerkschaftsmitgliedern. Hintergrund der Proteste ist der Wahlsieg der AfD am letzten Wochenende. Die Partei hatte die absolute Mehrheit in Sachsen-Anhalt nur knapp verfehlt. Tanja Wagner, Nachrichtenredaktion.
1: Es ist genug Gas da für den kommenden Winter. Das hat die Bundesnetzagentur gesagt. Sie tritt damit Bedenken entgegen, dass Deutschlands Gasspeicher in diesem Winter nicht ausreichen könnten für die Gasversorgung.
3: Aktuell sind nur 55% der Gasspeicher ausgelastet. Das ist wenig im Vergleich zu den Vorjahren. Aber die Bundesnetzagentur beruhigt, wir haben schon jetzt mehr Gas gespeichert, als wir im vergangenen Winter verbraucht haben. Und es bleiben noch Wochen Zeit für weitere Einspeicherungen, heißt es. Gashändler füllen die Speicher, staatliche Eingriffe lehnt die Bundesnetzagentur ab. Das wird zu teuer, heißt es zur Begründung. Aus Berlin, Uli Reitinger.
1: Zum Fußball. Köln hat einen Heimsieg gegen Werder Bremen aus der Hand gegeben. Die Mannschaft kam nach einer frühen Führung am Ende nicht über ein 1:1 hinaus. Zuvor hatte sich Freiburg nach einem 5:0 gegen Mönchengladbach an die Tabellenspitze gesetzt. Außerdem spielten Dortmund, Paderborn 3:0, Hoffenheim, Stuttgart 2:1, Augsburg, Leverkusen 2:2 und Mainz, Eintracht, Frankfurt 1:3.
0: Soweit das Neueste. 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
1: Zum Wetter, die aktuelle Vorhersage des Deutschen Wetterdienstes. Im Süden locker bewölkt und trocken, im Norden und Osten einzelne Schauer. Die greifen vom Westen zunehmend auch auf die Mitte und die Osthälfte über. Die Temperaturen bewegen sich in der Früh zwischen 16 und 7 Grad. Den Tag über meist durchwachsen, viele Wolken und gebietsweise Schauer. Gegen Nachmittag lokal auch Starkregen und Gewitter. Nur vom südlichen Oberrheingraben bis zum Allgäu noch länger sonnig. Im Regen Höchstwerte um 18 Grad, am Oberrhein bis 26 Grad.
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1: Ich bin Uli Reitinger. Zwar stellen immer weniger Menschen einen Asylantrag in Deutschland, aber die, die es tun, sind damit meist erfolgreich. Wie aus Zahlen der Bundesregierung hervorgeht, erhielt fast jeder Zweite im ersten Halbjahr den Schutzstatus. Die meisten davon kommen aus Afghanistan.
2: Im ersten Halbjahr haben fast 40.000 Menschen zum ersten Mal einen Asylantrag gestellt. Das sind nur noch halb so viele wie im Vorjahreszeitraum. Fällt der Bescheid positiv aus, spielt bei der Hälfte der Fälle der Familienschutz eine Rolle. Noch höher war die Quote bei Flüchtlingen aus Afghanistan. Grund dafür ist ein Urteil des Europäischen Gerichtshofs. Das hatte entschieden, dass Frauen seit der Machtübernahme der Taliban grundsätzlich einen Schutzanspruch haben. Babette Büchner, Nachrichtenredaktion.
1: Die Probleme bei der Bahn und der Verkehrsinfrastruktur sieht Verkehrsminister Bilger als einen Faktor für die Unzufriedenheit im Land. Er will nun immerhin die abgeschaffte Familienreservierung wieder einführen. Man sei mit der Bahn dazu im Gespräch, sagte Bilger den Zeitungen der Funke Mediengruppe.
3: Die Bahn hatte die Familienreservierung vor gut einem Jahr abgeschafft. Bis dahin konnten Familien für 10,40 Euro bis zu 5 Sitzplätze gemeinsam reservieren. Seitdem muss für jeden Platz einzeln bezahlt werden. Neben Minister Bilger fordert auch der Verkehrsclub Deutschland eine Rückkehr zur Familienreservierung. Die Petition haben schon rund 130.000 Menschen unterschrieben. Katrin Müller, Nachrichtenredaktion.
1: Neue Umfrage. Die AfD hat ihren Vorsprung vor der Union im Vergleich zur Vorwoche ausgebaut. Im Insa-Sonntagstrend für die Bild kommt die AfD bundesweit auf 29%, ein Plus von einem Prozentpunkt. Die Union bleibt bei 20%. Die Grünen verbessern sich auf 14% und überholen damit die SPD, die bei 13% verharrt. Die Linke kommt weiterhin auf 10%, FDP und BSW scheitern an der 5%-Hürde. Zum Fußball. Der SC Freiburg und Borussia Dortmund geben sich in der Bundesliga weiter keine Blöße. Beide Teams haben 3 Siege in den ersten 3 Spielen geholt. Freiburg gewann gestern gegen Mönchengladbach mit 5:0 und der BVB besiegte Paderborn mit 3:0. Die anderen Samstagsspiele: Hoffenheim gegen Stuttgart 2:1, Augsburg-Leverkusen 2:2, Mainz gegen Frankfurt 1:3 und Köln-Bremen 1:1.
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1: Das Wetter, die aktuelle Vorhersage des Deutschen Wetterdienstes. Im Norden und Osten sind viele Wolken und einzelne Schauer unterwegs, teils auch kurze Gewitter. Vom Südwesten bis zum Allgäu dagegen noch länger sonnig und meist trocken. Sonst auch eher grau und regnerisch, später können lokal Gewitter und Starkregen auftreten. Die Temperatur steigt heute auf 18 bis 23 Grad. Morgen am Alpenrand und im Südosten anfangs noch etwas Regen, ansonsten nach Nebelauflösung heiter bis wolkig und trocken. Bei den Temperaturen ändert sich wenig.
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5: Einen sehr schönen guten Morgen. Es ist kurz nach 6. Ich bin jetzt nicht so richtig bibelfest, aber ich glaube, es hieß mal, am Sonntag sollst du ruhen. Irgendwo steht das in der Bibel. Können Sie gerne nochmal nachschlagen und mir sagen, auf welcher Seite das steht. Ich bin Alex Purucker. Freue mich, dass Sie so früh schon dabei sind, dass Sie News Radio hören. Ob jetzt nebenbei oder ganz bewusst, wie auch immer. Wir haben ja auch schöne Inhalte zu bieten. Und ich darf Ihnen heute Morgen schon verraten, dass wir wieder mit großen Plänen beschäftigt sind. Wir haben tolle Sachen für Sie vorbereitet. Es wird was Großes passieren demnächst bei uns und wir werden es bald verkünden. Einfach mal ein bisschen Spannung aufbauen. Seien Sie gespannt, es lohnt sich und bleiben Sie einfach ein bisschen noch bei uns, solange wie Sie möchten. Am besten News Radio den ganzen Tag laufen lassen. Macht ja auch Spaß. Zum Beispiel jetzt mit großartiger Musik von Susan Vega. Hier ist Luca.
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2: Zwei Künstler sind bei mir zu Gast. Wandermaler, eine junge, hoffnungsvolle und sehr engagierte Band, die ich hier begrüßen kann. Elisaveta Katajewa und Dino Bett. Einerseits hat man den Eindruck, dass die Musik und die Lyrik sehr handwerklich fein ziseliert ist. Andererseits gibt es aber auch immer wieder klare Ansprachen auf Instagram. Ich habe noch mal eins rausgesucht mit einer klaren Botschaft. Da geht es um Emil Nolde, den Maler, und seine Vergangenheit.
3: Wir töten den Maler zum zweiten Mal. Erst verboten ihn die Tyrannen, jetzt verbietet ihn unsere neue Moral. Emil Nolde, er war ein Bändiger des Lichts. Er malte Blumen wie loderne Flammen. Er war ein Meister, aber er war auch ein Anhänger des Regimes. Die Ironie des Schicksals? Die Nationalsozialisten verachteten seine Kunst als entartet. Er durfte nicht mehr malen. Doch 2025 geschah etwas sehr Absurdes. In der großen Werkschau ging es nicht mehr um das Werk. Es ging um die Aktennotiz. Man stellte die Heimat unter Generalverdacht. Wer heute vor dem Blau seiner Meere steht, der soll nicht mehr staunen. Der soll den völkischen Exklusivismus suchen. Wir haben das Bild gegen das Parteibuch getauscht.
2: Das ist ja fast schon eine Art kunstpolitischer Leitartikel.
4: Ja, wir ziehen tatsächlich die Grenze zwischen Social Media und der Bühne. Also uns war von Anfang an sehr, sehr wichtig, dass wir zwar diese Gedanken online teilen, aber wenn wir auf der Bühne stehen, dann machen wir Kunst. Und unser erstes Video war ja auch darüber, dass wir gesagt haben, wir wollen wirklich, dass man auf der Bühne nur Kunst macht und eben nicht dazu verfällt, irgendwelche Parolen ins Publikum zu brüllen. Das sind Dinge, die uns selbst als Künstler, aber auch in unserem menschlichen Alltag sehr, sehr stark bewegen, weil man einfach merkt, dass es mittlerweile wirklich in alle Ecken gedrungen ist. Also man geht ins Museum und man sieht, dass die Dinge ganz anders dargestellt werden.
5: Ja, und gleichzeitig auch ist das in diesem Fall so, dass es, wir nehmen hier die Kunst auch in Schutz. Also gleich auf der einen Seite haben wir eine Gesellschaft, die Offenheit predigt, aber gleich an der gleichen Stelle wünschen wir uns eine so unglaubliche, eine klinische Reinheit für die Künstler oder für die Menschen, die Kunst machen. Wenn die Kunst erstmal in die Welt hinaus entlassen ist, gehört sie allen, dann spielt das Publikum auch eine Rolle. Und diese klinische Reinheit ist das, was dann letzten Endes den Künstler dazu bringt, sich innerhalb dieser Milieus, über die wir schon geredet haben, unterzuordnen. Weil letzten Endes niemand hält dieser klinischen Reinheit stand. Schaut man sich, keine Ahnung, ohne jetzt zu weit ausschweifen zu wollen, aber was war Gandhi klinisch rein? Nein, war er nicht. War Martin Luther King klinisch rein? Wahnsinnig. Schmälert das ihre Leistung? Nein, tut es nicht.
2: Ich habe da ein großes Gespräch mit Michael Wolfson über seine Biografie Herbert von Karajan geführt, wo es eigentlich genau um dieses Thema geht. Also wie stark war er mit dem Nationalsozialismus verflochten und wie stark wird sein künstlerisches Erbe davon beeinflusst? Das ist eine sehr spannende Geschichte. Interessanterweise wurde Wolfson für dieses Buch massiv angefeindet von denjenigen, die meinen, also er ausgerechnet Wolfson würde den Nationalsozialismus verharmlosen. Also das ist im Prinzip die gleiche Thematik. Und also dieser kleine Werbespot sei mir gestattet, ist ein interessantes Gespräch. Aber gucken Sie gern auch nach, was Wandermaler im Netz machen. Da gibt es ja mehrere Accounts. Was mir noch aufgefallen ist, biblische Motive kommen häufig vor. Ist dann christlicher Hintergrund? Wie missionarisch ist Kunst da unterwegs?
5: Wir spielen sehr mit den Archetypen oder wir mögen die Archetypen, die in den biblischen Erzählungen aus psychologischer Sicht vermittelt werden. Allein schon, wir haben ein Video zum Beispiel zur Geschichte von Kain und Abel. Das ist letzten Endes, wir sagen, provokant natürlich. Also als Künstler pointieren wir natürlich hier an der einen oder anderen Stelle, dass wir in der Zeit von Kain leben, wo Kain tötete seinen Bruder nicht, weil er einfach nur wütend war, sondern Abel ihm den Spiegel vorgehalten hat. Also niemand darf in unserer Gesellschaft quasi der Musterschüler sein oder derjenige sein, der mehr leistet, derjenige, der einen Schritt weiter geht, um auch den anderen zu helfen. Jemand, der einfach wahre Opfer bringt, weil das wiederum wirft einen Spiegel auf die, die sich in ihrer Mittelmäßigkeit wohl zurechtgefunden haben. Und das schürt den Zorn. Und dieser Zorn ist letzten Endes der, den man halt erlebt, wenn man heutzutage nach mehr strebt. Dann kriegt man schnell ein Label verpasst.
4: Das Unglaubliche an biblischen Motiven ist ja auch, dass wir sehr wenig Worte nutzen müssen, um einen Gedanken ans Publikum zu tragen. Das heißt, wir haben ein bestimmtes Symbol, was unglaublich lakonisch funktioniert. Man sagt einen Namen und diejenigen, die schon mal darüber gelesen haben, verstehen die gesamte Geschichte dahinter. Also sprich, wir können einen Begriff nutzen, um eine Situation darzustellen, wie sie in der heutigen Welt genauso passiert wie eben zum Beispiel in der Bibel. Und ich glaube, dass das auch eine sehr, sehr starke Verbindung ist zwischen dem Sprecher und dem Hörer. Dass man mit wenigen Begriffen einfach eine sehr starke Emotion ausdrücken kann.
2: Kann man die Kenntnis biblischer Themen und Geschichten eigentlich noch voraussetzen?
4: Hoffentlich.
5: Ja, sie sind ja aus einem bestimmten Grund archetypisch. Also sie werden ja in irgendeiner Form tradiert. Aber wenn Sie jetzt so fragen, es ist schwierig. Ich weiß nicht, wie es an den Schulen aussieht. Ich weiß nicht, inwiefern biblische Erzählungen noch eine Rolle spielen. Ich weiß nicht deswegen, ob wir uns jemals ein jüngeres Publikum erschließen werden, wenn wir mit archetypischen Motiven arbeiten. Aber ich denke schon, dass es noch Menschen erreicht.
2: Also bei der Fußball-Weltmeisterschaft spielt es gerade eine große Rolle, weil halt deutsche Spieler nach dem Spiel sich zum Gebet zusammengefunden haben und eindeutig christliche Gesten vollzogen haben, was in Teilen der Öffentlichkeit für Befremden gesorgt hat.
4: Okay. Vielleicht ist ja auch der Punkt, diese Symbole wachsen trotzdem mit uns. Und das heißt, dass manche Dinge vielleicht auch einfach durch die Rezeption, durch die Zeit noch andere Bedeutungen öffnen. Das heißt, vielleicht also Rainer Maria Rilke war ja zum Beispiel auch jemand, der sehr, sehr gern biblische Symbole benutzt hat. Und es kann auch sehr gut sein, dass irgendjemand, der im 21. Jahrhundert einen bestimmten Begriff hört, dass er sich vielleicht sogar eher an den Rilke-Text erinnert als an das Bibelzitat. Das könnte ja vielleicht möglich sein, aber das bedeutet nicht, dass der Archetypus verschwindet.
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2: Und auch in der Union fragt man sich immer mehr, ist das noch der richtige Mann? Wir sprechen gleich mit dir drüber, Ralf, über verschiedene Szenarien, die die Runde machen im politischen Berlin. Und ein Szenario, das auch Friedrich Merz und der gesamten Union vor Augen stehen muss, das hat Alice Weidel gestern konkret ausgesprochen. Ja, sie hat darauf hingewiesen, wenn die nächsten Wahlen so ausgehen, wie die momentan die Umfragen ausschauen, wenn der Abwärtstrend sich weiter verfestigt, dann könnte es sein, liebe Abgeordneten von CDU und CSU, dass euer Block sich demnächst hier im Bundestag halbieren wird.
3: Sehr verehrte Kollegen von der CDU, ich kann Sie ja von hier sehen. Und da kommen Zwischenrufe und auch Proteste. Ich sag Ihnen eins. Schauen Sie sich Ihre Kollegen links und rechts von Ihnen an. Einer von den beiden wird in der nächsten Legislaturperiode nicht mehr da sitzen, wenn Friedrich Merz mit Ihnen fertig ist.
2: Ja, das ist natürlich ein Szenario, das durchaus einen realistischen Kern hat, oder, Julius?
4: Das ist das Thema. Unionspolitiker sind für Argumente zwar erreichbar, aber ihre Parteikadavergehorsam und Loyalität verhindern dann manchmal, dass sich das auch wirklich in Politik umsetzt. Aber das ist der entscheidende Punkt, an dem dann wirklich jeder Mandatsträger von CDU und CSU wirklich die Ohren spitzt, wenn es darum geht, eben nicht mehr Mandatsträger sein zu können. Wenn es wirklich um die Ämter und die Posten und die Mitarbeiter und die Privilegien und die Dienstwagen, die der Bundeskanzler damals in die Kamera gehalten hatte. Denn die aktuellen Umfragewerte sagen schon, ein Drittel ist schon weg. Und wenn das so weitergeht, dann ist bald wirklich die Hälfte des Parlaments, der Unionsfraktion einfach nicht mehr da. Weil der Kanzler die Partei von knapp an der 30 in Richtung 15 führt. Sie sagt ja, wenn der Kanzler erstmal mit ihnen fertig ist. Und da hat er, ich weiß nicht, ob der, ich habe da so ein ganz Mikro, er hat nicht so abweisend reagiert wie bei dem Vorwurf der merkwürdigen Pressekonferenz, als der Bundeskanzler eingebettet war. Ist es natürlich gemein, ist natürlich irgendwie so ein böses Foul, da jemanden beim beruflichen Fortgang zu packen. Aber einen Punkt hat sie schon, das kann man nicht von der Hand weisen.
5: Die Szene ist deshalb so exemplarisch, weil sie den Kern des Problems trifft. Es ist ja nicht so, dass es keinen Wechselwunsch, keine Wechselszenarien an der Unionsbasis gibt. Also im Sommer nach dem missglückten Regierungsumbau gab es eine Vorstandssitzung der Union. Da hatte man das alles durchgesprochen und so ein bisschen murrend hingenommen, dass das alles nicht geglückt ist und so weiter. Dann sagte Merz zum Schluss hinter verschlossenen Türen, zur Verabschiedung, jetzt lassen Sie sich von den schlechten Schlagzeilen mal nicht aus der Ruhe bringen. Und dann sagte Mechthild Heil, eine Abgeordnete, die im Bundesvorstand ist, aus Rheinland-Pfalz, aus Andernach, die sagte dann, es sind ja nicht die Schlagzeilen, es ist ja die Stimmung an der Basis, die so schlecht ist. Also sie muss den eigenen Parteichef darauf hinweisen, dass an der Basis die Stimmung im Keller ist. Und daraufhin entspann sich eine Debatte, wo kein einziger Friedrich Merz unterstützte, kein einziger verteidigte ihn, kein einziger sagte, was wir alles richtig gemacht haben, sondern es entlud sich der Frust über die Politik von Friedrich Merz. Und das ist einfach eine Episode gewesen, wo mir mehrere Leute gesagt haben, wenn danach einer der Kontrahenten von Friedrich Merz angegriffen hätte, Markus Söder oder Henrik Wüst, dann hätten sie wahrscheinlich den Kanzlersturz vollziehen können, weil der Frust an der Basis der Partei so massiv gewesen ist, dass er sich im Bundesvorstand artikuliert hat und es nicht mal einen gab, der formal den Kanzler verteidigt hat. Eine ganz spannende Szene und von da an ist es nicht besser geworden. Das Interessante ist, dass es ja so taktische Spielchen gibt. Also eigentlich seit der Kanzlertauschdebatte, die ja nicht aus dem hohlen Raum kam, sondern aus der Unzufriedenheit.
4: Zuerst bei News übrigens.
5: Ich stelle ja mein Licht gerne unter den Scheffel.
2: Wir haben einen Scheinwerfer.
5: Es gab lange Zeit die Theorie, es gibt diese beiden Aspiranten, Henrik Wüst und Söder, das sind eigentlich die beiden, die realistischerweise in Betracht kommen, um Merz nachzufolgen, dass wenn einer von den beiden offen angreift, dass der zurückgeschlagen wird und es nicht wird, aber der Nächste, der wird's. Einfach aus optischen Gründen. Also man kann jetzt nicht einfach einen Konkurrenten einfach so durchgehen. Aber seit dieser Vorstandssitzung gibt es die Theorie, wenn einer angreift, dann ist die Basis der Union dann ist die Fraktion inzwischen so mürbe, so überdrüssig des Kanzlers, dass der Erste, der kommt, den werden sie wählen. Und das ist deshalb interessant, weil natürlich Markus Söder als CSU-Chef in Norddeutschland nicht so wahnsinnig beliebt ist. Aber wenn es so weit ist, dass die sagen, wir müssen das einfach beenden, das ist schon wirklich eine spannende Geschichte. Und deshalb habe ich auch dieses winzige, lustige...
6: Was ist denn das, Ralf?
5: Winzig, winzig, sagt vom Oktoberfest mitgebracht. Gestern Abend war Oktoberfest. Traditionell in Berlin ist dann Markus Söder. Und das Schöne ist eben, es ist direkt neben dem Kanzleramt. Im Tipi neben dem Kanzleramt, also wirklich, sagen wir mal, 100 Meter Luftlinie vom Büro des Kanzlers entfernt. Das sind diese klassischen Herzen.
6: Oh, es riecht sogar nach Lebkuchen, ja.
5: Die hängt man hin, isst sie nie.
6: Wir sehen hier Bilder.
5: Und irgendwann sind sie so ausgehärtet, dass man sie wegwerfen kann. Aber da war auch Markus Söder, gab es Bieranstich und so weiter. Und kurz davor war Henrik Wüst am Brandenburger Tor und hat Herrn Evers im Wahlkampf in Berlin unterstützt. Und allein die räumliche Nähe beider Konkurrenten zu Friedrich Merz in Berlin ist eben etwas, was hohen politischen Symbolwert hat und was auch in der Basis der Union so verstanden wird. Und es gibt verschiedene Szenarien. Das eine ist, nach der Mecklenburg-Vorpommern-Wahl wird es eine Attacke auf Merz geben aus dem Kreis dieser Aspiranten, wobei interessanterweise der hessische Ministerpräsident, den wir ja schon erwähnt haben, der Überbringer der schlechten Nachricht an den Kanzler sein soll. Es gibt ein weiteres Szenario, was nicht von den beiden Konkurrenten ausgeht, sondern eine Trennung von Amt und Vorsitz für die Union von Friedrich Merz durchspielt. Das hat damit zu tun, dass ja Carsten Linnemann, der Liebling der Partei, einer, der noch hohe Glaubwürdigkeit genießt, jetzt als Gesundheitsminister, interessanterweise auch so eine verkorkste Umbildungsgeschichte, überhaupt gar nicht mehr in der Unionsspitze vertreten ist. Der ist jetzt Gesundheitsminister, ist nicht im Vorstand, ist nicht im Präsidium, er ist komplett raus. Obwohl er wirklich lange Zeit die Partei zusammen...
6: Koalitionsschluss
5: ist er auch nicht. Also komplett raus, er ist jetzt Gesundheitspolitiker. Punkt. Und dass der als Aspirant auf den Parteivorsitz gehandelt wird. Friedrich Merz muss ihn abgeben und soll dann als Erbe gewissermaßen wenigstens noch Reformen umsetzen. Und der Charme dieses Szenarios besteht darin, dass man mit der SPD das nicht verhandeln müsste. Wenn Henrik Wüst oder Markus Söder als neue Kanzlerkandidaten antreten, müsste die SPD sie ja mitwählen. Das Prozedere dahin ist natürlich relativ kompliziert, dass die eigene Fraktion ein Misstrauensvotum gegen den eigenen Kanzler anstrebt. Und dann den Kanzler austauscht, wäre ja brutalst, ist eigentlich nicht denkbar, dass Friedrich Merz selbst zurückzieht, wenn man ihm sagt, du, es ist vorbei, wir wollen dich nicht mehr, ist auch keine gute Option. Das sind aber die Szenarien, die Runde machen und deshalb sind eben auch solche seltsamen Feierlichkeiten wie das Oktoberfest interessant, weil da ja auch die CDU-Leute zugange sind, da sind Leute aus der CDU-Spitze, die CSU-Fraktionsabgeordneten, es sind Leute aus den Ländern dort vor Ort, weil man lässt sich ja keine Party entgehen.
6: Und du warst auch dort.
4: Eine spannende Sache ist doch, dafür, dass, muss ich mal gucken, wo die Ecke ist, da, in 10 genau. Tagen das März-Referendum ansteht und du eigentlich gesagt hast, üblich wäre es jetzt maximales Füße stillhalten, um den Wahlkämpfern weder in Berlin noch in Mecklenburg-Vorpommern da irgendwie noch Probleme zu bereiten. Dafür ist es aber schon mächtig laut. Wir haben gestern von 6 Fronten geredet. Da war Angela Merkel dabei, Carsten Maschmeyer, Boris Rhein, Markus Söder, den wir gleich auch nochmal hören. Da haben sich jetzt nochmal neue Fronten aufgemacht über Nacht. Wenn ich lese, dass im Haushalt, im Bundestag die Haushaltsexperten und die Agrarwirtschaftsexperten sagen, diesem Haushalt stimmen wir nicht zu. Und da reden wir von 12 Leuten, genau den 12 Leuten, die die schwarz-rote Regierung als Überschuss quasi zur Mehrheit hat. Dann sind ja schon einige Fronten und einige Angriffe und einige Giftpfeile geflogen, obwohl ja eigentlich Füße stillhalten der normale Duktus wäre.
5: Und es gibt noch so andere symbolische Geschichten, die man sozusagen als Nahbetrachter zur Kenntnis nehmen muss. Der Umbau der Fraktion geht ja weiter. Die neue erste parlamentarische Geschäftsführerin wird Frau Dos Santos Wirtz. Der zweite parlamentarische Geschäftsführer wird Frédéric Bouffier, Sohn von dem ehemals mächtigen hessischen Ministerpräsidenten Volker Bouffier. Und der JU-Chef Johannes Winkel soll neuer Fraktionsvize für Arbeit und Soziales werden. Folgt also Linnemann nach. 3 Abgeordnete, die in ihrer ersten Legislaturperiode sind, muss man sich mal vormachen. Das ist eine
6: junge Gruppe.
5: Junge Leute. Mhm. Und das sind alle ja die von dem Schleifen, von dem Runterwirtschaften der Union ganz persönlich betroffen sind. Also auf die kann Friedrich Merz nicht zählen, wenn er jetzt auf Durchhalteparolen setzt. Und das ist schon sehr, sehr bemerkenswert. Und man geht, also ich meine, das ist jetzt, das sind so, so.
2: Aber wir müssen vielleicht ganz kurz nochmal, wir haben ja über Söder jetzt einiges gesprochen, deshalb haben wir auch das Oktoberfest dabei, hier, der Lebkuchenherzl, jo, ich mag die, ich hol die mit dem Traktor ab, Resi, ich hol die mit dem Traktor ab, ja. Aber wen holt denn der Söder ab? Die Leute sollen ja immer abgeholt werden, mitgenommen werden. Nimmt der Söder vielleicht demnächst mal den Merz mit aus dem Kanzleramt? Zumindest hat er sich seltsam geäußert bei Frau Maischberger. Er wurde eigentlich ganz einfach gefragt. Man hätte darauf sehr routiniert, vielleicht auch schablonenhaft antworten können. Die Frage war, ist denn Friedrich Merz noch der richtige Kanzler? Und das sagte Söder.
7: Das ist in dieser Koalition Gott sei Dank nicht der Fall. Jeder weiß, worum es geht.
8: Also der Kanzler soll bleiben. Alles, was aus Mecklenburg-Vorpommern kommt, aus Hessen, das ist Kokolores. Sie sagen, Friedrich Merz ist der richtige Kanzler für diese Zeit.
7: Ich glaube, dass er Kanzler ist und unsere Verfassung gibt jemand ein starkes verfassungsmäßiges Recht.
8: Also man kriegt ihn nicht weg.
7: Ich finde das zwar nicht unhumorvoll, wie Sie es machen, aber nicht voll angemessen der Lage, in der sich unser Land befindet.
8: Ich versuche Sie ein bisschen zu provozieren, um ja, in Ihr das, Inneres zu schauen, weil ich das Gefühl habe,
7: Ihnen
8: es ist ein
7: nicht,
8: bisschen
7: nicht
8: anders.
7: Zu provozieren. In mein Inneres können Sie gern schauen.
2: Ja, ein kleines Repertorium im Grundgesetz. Der Bundeskanzler hat eine starke Stellung und ich glaube, er ist Kanzler.
9: Ich glaube, er ist Kanzler, heißt, ich glaube, er ist noch Kanzler und ich weiß selbst nicht, wie lange. Also er hat hier ganz offenkundig feuerfrei für den Kanzler gegeben, ihn zum Abschluss freigegeben und gezeigt, dass der Kanzler noch quasi auf dem Papier im Amt ist und dass man ihn halt leider nicht so leicht wegkriegt, weil er verfassungsmäßig so eine starke Stellung hat, aber dass, wenn es nach ihm ginge, dann wäre der Kanzler schon weg. Also für mich die ganz klare Botschaft, und das geht ja nicht nur in die Bevölkerung, sondern vor allem in die eigene Partei, das Rennen um die Nachfolge von Friedrich Merz ist eröffnet.
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1: Ich bin Uli Reitinger. Die Zahl der neuen Asylanträge in Deutschland sinkt. Gleichzeitig wächst allerdings der Anteil derjenigen, die erfolgreich um Schutz ersuchen. Die Schutzquote des Bundesamts für Migration und Flüchtlinge lag laut Bundesregierung im ersten Halbjahr bei gut 47%. Im Jahr 2025 lag sie rund 10% niedriger. Eine wichtige Rolle spielte der Familienschutz. Fast die Hälfte der positiven Entscheidungen entfällt auf diesen Schutzstatus. Kanzler Merz verliert mehr und mehr an Rückhalt in der Gesellschaft. Nach einer aktuellen Umfrage im Auftrag der Bild-Zeitung halten ihn 78% der Befragten für falsch auf dem Posten. Gerade mal noch jeder Siebte hält zu ihm.
2: Es geht weiter bergab für Kanzler Merz. Vor einem Jahr war immerhin noch fast ein Drittel der Befragten mit seiner Arbeit zufrieden. Glaubt man den Umfragen heute, hat er es sich inzwischen sogar bei 58% der Anhänger von CDU und CSU verscherzt. Auch Vizekanzler Klingbeil kommt bei den Menschen nicht mehr sonderlich gut an. Rund die Hälfte der Befragten findet nicht, dass er an die Spitze der SPD gehört. Auch lehnen viele Menschen die Brandmauer zur AfD ab. Fast jeder Zweite hält sie einfach nicht mehr für zeitgemäß. Tanja Wagner, Nachrichtenredaktion.
1: Heute ist Tag des offenen Denkmals. Bundesweit werden mehr als 6000 Denkmäler geöffnet. Die Veranstalter sprechen von Deutschlands größtem Kulturevent. Im Internet steht genau, wo was angeboten wird. Besonders im Fokus steht in diesem Jahr Bamberg. In der oberfränkischen Welterbestadt findet die zentrale Eröffnungsveranstaltung statt. Und noch zum Sport. In der Fußball-Bundesliga hat der SC Freiburg den dritten Sieg im dritten Spiel eingefahren und sich an die Tabellenspitze gesetzt. Die Freiburger gewannen gegen Borussia Mönchengladbach mit 5:0. Für die Borussia war es die dritte Niederlage. Sportdirektor Ruven Schröder sagte nachher bei DAZN:
3: Heute einfach wirklich sehr deprimiert und auch sauer und auch, wie gesagt, ein Stück weit frustriert einfach über die Situation, die wir gerade haben. Und das muss sich ändern und das ist jeder jetzt gut daran zu schlafen und morgen früh wirklich die Dinge ganz klar anzusprechen.
1: Die anderen Ergebnisse der Samstagsspiele: Borussia Dortmund gegen Paderborn 3:0, Hoffenheim-Stuttgart 2:1, Augsburg-Leverkusen 2:2, Mainz gegen Frankfurt 1:3 und Köln gegen Bremen 1:1.
0: Soweit das Neueste. 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
1: Das Wetter, die aktuelle Vorhersage des Deutschen Wetterdienstes. Im Norden und Osten des Landes sind viele Wolken und einzelne Schauer unterwegs, teils auch kurze Gewitter. Vom Südwesten bis zum Allgäu bleibt es etwas länger sonnig und meistens trocken. Sonst ist es eher grau und regnerisch. Später können lokal Gewitter und Starkregen auftreten. Die Temperatur steigt auf 18 bis 26 Grad. Morgen am Alpenrand und im Südosten anfangs noch etwas Regen. Ansonsten nach Nebelauflösung heiter bis wolkig und trocken. Die Temperaturen bleiben ungefähr so wie heute.
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5: Guten Morgen. Am Sonntag ist es kurz nach 7. Es ist Wochenende und die Tatsache, dass Sie so früh schon wach sind, zeichnet Sie auf jeden Fall aus. Denn wer früher aufsteht, hat auch mehr vom Tag. Oder? Tolle Binse, aber ist einfach schlichtweg wahr. Ich bin Alex Burucker, heiße Sie recht herzlich willkommen. Und wer mich kennt, weiß ja, ich bin ja ein großer Spider-Man-Fan. Und einer der bekanntesten Sätze aus Spider-Man ist: aus großer Kraft folgt große Verantwortung. Nun sind wir hier bei News nicht Spider-Man, aber wir haben wirklich eine große Kraft, eine große Wirkmacht jetzt entwickelt. Das merken die Menschen in diesem Land immer mehr. News wird wahrgenommen, wir wachsen und deswegen werden unsere Ansprüche auch immer größer und deswegen haben wir was Großes für Sie vorbereitet. Ich kann nur so viel sagen, es wird Ihnen Freude machen und es dauert nicht mehr lange, denn lassen wir die große Katze aus dem Sack und jetzt kommen Sie gut hinein in Ihren wohlverdienten Sonntag mit Blondie und Maria.
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1: Wohl größte und gefährlichste deutsche Schwäche war es schon immer, unsere nationalen Irrwege für moralische Überlegenheit und geistige Vorherrschaft zu halten und fest daran zu glauben, einen übernatürlichen Willen zu erfüllen. Im Gedicht Deutschlands Beruf von Emanuel Geibel hieß es bereits 1861, klarer Geist und scharfer Hieb zügeln dann aus starker Mitte jede Sehnsucht, wilden Trieb und es mag am deutschen Wesen einmal noch die Welt genesen. Nur die letzte dieser Zeilen schaffte es zu mahnendem Ruhm, doch es sind auch die Worte davor, die aktueller kaum sein könnten. Der Geist und der scharfe Hieb der autoritären Obrigkeit sollen aus der sogenannten politischen Mitte heraus den wilden Trieb der Selbstsucht, also der individuellen Freiheit, zügeln. Der Bürger im Dienste der Herrschenden, geschrumpft zum stets folgsamen, gehorsamen Erfüllungsgehilfen, der bloß der Ideologie des Staates dient. Es ist ein Gedicht, das in Knechtschaft und Kollektivismus mündet. Niemand ist frei allein. Frei sind wir nur im Wir, sagte die große Vorsitzende der Grünen Partei, Franziska Brandner, vor wenigen Wochen. Und die politisch-mediale Elite dieses Landes, sie applaudierte. Das Heil im Kollektiv ist leider die ewige Verlockung der Deutschen, die den Sozialismus im Herzen tragen. Es gab nie einen deutschen Irrweg, nie eine deutsche Diktatur, nie eine deutsche Selbstzerstörung, nie einen deutschen Niedergang ohne Sozialismus. Und so ist es leider auch heute wieder. Die in Deutschland vorherrschende, in der Politik geradezu allmächtige Ideologie ist der Sozialismus der Grünen Partei, kombiniert mit der grenzenlos planwirtschaftlichen Staatsgläubigkeit, dem Neid, der Leistungsfeindlichkeit, dem linken unbändigen Hass auf Eigentum und Wohlstand und dem unendlich gierigen Umverteilungswahn der SPD und ihrer linken Freunde und Genossen. Für unsere ruinöse und zerstörerische Klima- und Energiepolitik werden wir auf der ganzen Welt verlacht. Aber weite Teile der deutschen Medien werden nicht müde zu berichten, dass wir ein globales Vorbild der ökologischen Tugendhaftigkeit sind. Millionen Deutsche sind noch immer gefangen in einer nie endenden Beschallungsschleife der öffentlich-rechtlichen Propaganda. Fast 50% der CDU-Wähler sind mit der Arbeit von Friedrich Merz zufrieden. Da muss man sich schon fragen, was das für Leute sind. Sie wählen das eine, bekommen von allem das exakte Gegenteil und sagen, finde ich auch nicht schlecht. Dass die Linken mit ihren so lächerlichen wie gefährlichen Ideen so sind, wie sie sind, das ist nicht überraschend. Sie waren immer so und werden immer so sein. Sie haben viel Pech beim Denken, wie man früher mal sagte. Aber dass Friedrich Merz sich aus schierer Machtgeilheit freiwillig zum Häuptling der Verlachten gemacht hat, ist unverzeihlich. In der Geschichte der Bundesrepublik gab es keinen so konsequenten Ermöglicher radikal linker Politik wie Friedrich Merz. Man darf niemals vergessen, ohne Friedrich Merz und die CDU wären linke Ideen einfach nur verrückte, aber folgenlose eben Ideen. Mit Friedrich Merz und der CDU werden diese Ideen aber geradezu zur Doktrin. Sie müssen sklavisch erfüllt und umgesetzt werden, um die so irrationalen wie selbstherrlichen inneren Schreckgespenster des Friedrich Merz zu bändigen und zu vertreiben. Merz nämlich sieht sich als deutscher Schicksalskanzler, dessen heilige Mission es ist, das Land vor dem Vierten Reich zu bewahren. Dabei zieht er historische Linien von sagenhafter Plumpheit. Mal lastet mehr auf ihm als auf Adenauer. Mal wähnt er sich im epochalen Ring mit düsteren Schicksalsmächten, die aus ihm einen neuen von Papen machen wollen. Dabei verfällt er voll und ganz dem unheilvollen Markenzeichen aller linken Politik, dem totalen Relativismus. Für Merz ist alles Hitler, also nichts mehr wirklich Hitler. Er hat es sogar gewagt, was für Bürgerliche stets undenkbar schien, nämlich Auschwitz als Wahlkampfslogan, der Holocaust als Anti-AfD-Pointe, während er gleichzeitig dem Staat der Juden die Waffenhilfe verweigerte, als die sich gegen einen bestialischen Feind, die wahren geistig-terroristischen Erben der deutschen Totenkopfverbände zur Wehr setzen und dabei auch noch deutsche Staatsbürger, deutsche Juden, aus den unterirdischen Lagern der Hamas befreien mussten. Die Lehren aus unserer Geschichte unterwirft Friedrich Merz nach Belieben. seinen Tagesinteressen. Mal umarmt er den Sozialismus, mal verrät er die engsten Verbündeten im Kampf zwischen dem freien Westen und der Barbarei des Islamismus. Mit seiner stattlichen Größe ist Friedrich Merz ein weithin sichtbares, herablassendes Irrlicht. Sein letzter Ausweg in seinem Versagen ist die Schamlosigkeit. Er ist zum leidenschaftlichen, vollkommen ungenierten Märchenerzähler in eigener Sache geworden. So sehr, dass ihm gelingt, was in Deutschland doch stets unmöglich schien. Die Menschen haben nicht nur den Respekt vor ihm, vor Friedrich Merz, längst verloren, sie verlieren den Respekt vor dem Amt des Bundeskanzlers, was nur noch als Wanderzirkus erscheint. Merz zieht durchs Land und blamiert sich. Er beschwört eine linke Politik, die vor unseren Augen scheitert, die nur scheitern kann, weil linke Politik ein Naturgesetz ist wie die Schwerkraft. Es geht immer, immer nach unten.
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2: Wir haben das im Blick, wir haben das im Griff, sagt der Bundeskanzler. Stimmt das? Was sagt die Faktenlage? Die Initiative Energien speichern, kurz INES, hat verschiedene Szenarien für den kommenden Winter durchgerechnet. Dort heißt es in einem Szenario, ich zitiere, bei normalen Wintertemperaturen wäre ein Füllstand von rund 77% zum 1. November ausreichend, um die Gasversorgung im Winter 2026/27 vollständig zu gewährleisten. Ende Zitat Ines. 77% würden demnach reichen, wenn die Temperaturen normal bleiben. Das Problem: aktuell sind die Speicher erst zu 53% gefüllt. Bis zum 1. November müsste also noch sehr, sehr viel Gas eingespeichert werden. Und bei einem Winter wie 2010, das ist noch gar nicht so lange her, könnten die Speicher laut Ines bereits Ende Januar leer sein. Es geht also nicht nur darum, wie voll die Speicher am 1. November sein werden, momentan nur 53%. Entscheidend ist natürlich auch, wie kalt der Winter sein wird. Das heißt also, es kann eine kritische Energielage sein, eine kritische Gaslage, wenn wir einen kalten Winter haben werden. Wir standen an diesem Punkt schon mal vor Beginn des letzten Winters, da hieß es, Daumen drücken dem Wettergott. Stehen wir an dem Punkt wieder?
3: Na, unser ganzes Wirtschaftssystem und Energiesystem basiert ja inzwischen darauf zu hoffen, dass das Wetter mitspielt. Und so inzwischen offenbar auch bei der Gasversorgung. Wir haben ja schon vor Wochen darüber gesprochen, als gerade diese 50%-Marke überschritten wurde. Wir sind jetzt Wochen später und liegen gerade mal bei etwa 54%. Und der Ernst der Lage wird weiterhin nicht anerkannt. Die Regierung hatte versprochen, dafür eine Lösung zu finden für eben eine Art Mindestreserve oder dergleichen. Nichts ist inzwischen passiert. Die Versorger, diejenigen, die Privatunternehmen, die das Gas einspeichern sollen, schauen gebannt auf den Gaspreis, der inzwischen bei 72 Euro für die Megawattstunde liegt, also mehr als doppelt so hoch wie zur selben Zeit im vergangenen Jahr, und versuchen darauf zu hoffen, darauf zu wetten, darauf zu spekulieren, dass der Gaspreis nochmal sinkt und man dann billiger einspeichern kann. Aber jetzt kommt das große Problem. Ist ja nicht so, als ob wir so ganz viele große Tanks irgendwo rumstehen haben und das ist unser Gasspeicher, wie man das so kennt, aus den Gärten von so älteren Häusern. Nein, wir haben Naturspeicher, im Boden wird das Gas gespeichert und die haben eine gewisse Geschwindigkeit, wie schnell man das Gas da reinbringen kann und wie schnell man das Gas da rausholen kann. Und selbst wenn man jetzt mit absolutem Maximum einspeichern würde, käme man nur in diesen Bereich, den die Ines da ausrechnet, von 77%. Das würde, wir haben es gehört, ab dem 1. November für einen normalen, durchschnittlich kalten Winter dann gerade so ausreichen, aber eben nicht, wenn wir einen Winter wie 2010, hast du gesagt, aber auch letztes Jahr hätten, wo wir im Januar, wir erinnern uns, Stromausfall in Berlin, Terroranschlag von links und Temperaturen unterhalb der minus 10 Grad, wo dann wirklich Menschen kalt in ihren Wohnstuben gesessen haben, was jetzt mit dem Gaspreis nichts zu tun hat an der Stelle, dass wir da schon, muss man sagen, sehr, sehr nach dem Prinzip Hoffnung und nach dem Prinzip Wettergott hilf unterwegs sind.
2: Kurze Nachfrage, nochmal zur Klärung. Die Gasspeicher sind jetzt momentan so leer, weil die Unternehmen aufgrund der Preisentwicklung keinen Anreiz haben, sie jetzt zu füllen. Ist das richtig?
3: Speichern kostet Geld. Und bisher hat sich das gelohnt, weil wir Pipeline-Gas bis 2020 nach Deutschland importiert haben. Und das hatte einen ganz klaren Spread zwischen Sommer und Winter, weil klar war, im Sommer ist die Nachfrage niedrig, im Winter ist die Nachfrage hoch, also ist im Sommer der Preis günstiger. Man hat eine Lücke gehabt, und hat sich quasi das Einspeichern bezahlen lassen durch diesen günstigen Sommer-Einkaufspreis. Hat es in Ruhe voll gemacht, im Winter war alles in Ordnung und man konnte im Zweifel dann noch Spitzen abfangen durch das weiterhin fließende Gas. Dann kam der Krieg in der Ukraine, dann kam aus für mich politisch nachvollziehbaren Gründen die Entscheidung, das Gas nicht mehr zu wollen. Putin hat schlussendlich den Gashahn zugedreht und jetzt stehen wir da, dass wir auf dem Weltmarkt um das LNG-Gas konkurrieren und handeln. Und da gibt es diesen Spread zwischen Sommer und Winter nicht mehr. Oder der ist deutlich weniger ausgeprägt, sage ich jetzt mal. Und durch die aktuellen, immer wieder aufflauenden, sich verändernden Krisen, Stichwort Iran-Krieg beispielsweise, Straße von Hormuz, ist dieser Gaspreis relativ volatil geworden und wir sind in einem Bereich von über 70 Euro, der sonst im Bereich von 30 bis 35 Euro pro Megawattstunde unterwegs ist. Und den doppelten Preis zu bezahlen, ist halt für so ein Geschäftsmodell problematisch. Die Bundeskanzler hat natürlich recht. Wenn jetzt der deutsche Staat losgeht und sagt, wir nehmen jetzt 50 Milliarden Euro und kaufen Gas wie die Verrückten, dann steigt der Preis weiter. Und man bezahlt eine weitere Preis, Prämie für diejenigen, die das Ganze verkaufen. Das macht die Sache problematisch, aber man hat halt eben vorher die Lage nicht geklärt. Nicht geklärt, wie wird das gemacht? Gibt es Mindestreserven? Was bezahlen die Unternehmen, wenn die Mindestreserven unterschreiten? Gibt es so eine Art Basis, 20-30% Basislinie, die der Staat kauft und hält als Absicherung? Nichts davon ist geschehen. Wir gucken auf diese ganz, ganz langsam ansteigende Kurve der Speicherstände, 54%. Und wir gucken aufs Thermometer, ob es irgendwie kalt wird und hoffen einfach, dass das irgendwie klappt.
2: Prinzip Hoffnung, wir hoffen, dass das klappt. Gas wird ja auch zur Verstromung verwendet. Also stehen wir jetzt wieder einmal vor der Frage, würde ich mal sagen, wo bekommt denn Deutschland seine Energien her? Je weniger Energie im Inland hergestellt wird, umso größer ist die Abhängigkeit aus dem Ausland. LNG muss importiert werden. Und da würde ich jetzt sagen, warum muss so viel importiert werden? Weil wir in Deutschland selber so wenig Energie herstellen, weil wir keine Kernenergie haben und weil wir auch den Kohlestrom uns fast schon abgestellt haben.
4: In Deutschland hatte jahrelang verlässliche Energie den Ruf der Gefahr. Und zwar war das vor allem die grüne Ideologie, die allen eingetrichtert hat, dass alle Energien, die verlässlich sind, die konstant sind, eigentlich gefährlich sind. Und es gab diese Romantisierung vom Wetter, wo man gesagt hat, ach, das ist ja mal so und dann können wir das irgendwie abfangen und das ist alles ganz natürlich und romantisch und am besten wasche ich meine Kleidung auch nur noch mit Waschnüssen und nicht mehr mit Waschmittel, dann bin ich wieder ganz nah an der Natur. Das war das Idealbild, was hinter der gesamten deutschen Wirtschaftspolitik steckte. Und von diesem Idealbild hat sich auch die CDU-Regierung, die CDU-geführte Regierung, nicht wirklich verabschiedet. Und das ist doch das Kernproblem, dass man immer noch jetzt am Anfang eines Herbstes, eines Winters steht und sagt, ja, also wenn es alles gut läuft und wenn es hinreichend warm ist, dann schaffen wir das. Wenn nicht, dann mal schauen. Dann müssen wir vielleicht wieder frieren für die Gasspeicherstände. Dann wird die Regierung vielleicht wieder sagen, ja, also verbrauchen Sie lieber nicht so viel, der Winter ist kalt. Und das im Jahr 2026, wo eigentlich wir ganz andere Mittel haben müssten, leben wir plötzlich wieder, als wäre es 100 Jahre früher, müssen wir plötzlich wieder aufpassen, dass das Wetter gut wird. Und der Kanzler stellt sich hin und sagt, er habe Hinweise darauf, dass das doch alles glatt laufen wird. Also das ist ja schön, wenn er Hinweise darauf hat. Für mich klingt es danach, dass er sagt, wir können es eben nicht sicher sagen. Und da frage ich mich schon, was hat Katharina Reiche da gemacht? Warum hat sie sich nicht ordentlich darum gekümmert, dass dieses Problem ganz oben auf die Tagesordnung kommt, dass unsere Gasspeicher sicher sind, dass sie gefüllt sind? Warum hat die Politik sich dieses Problems nicht früher angenommen, anstatt dass wir jetzt wieder dastehen müssen und sagen, hoffentlich scheint die Sonne genug?
2: Katharina Reich hat sich geäußert. Hören wir uns vielleicht kurz mal an. Sie gehört der CDU an und sie ist Wirtschaftsministerin. Bitte sehr.
5: Wir haben Vorkehrungen getroffen für jedes Szenario. Wir haben die entsprechenden Instrumente vorbereitet. Ja, entscheidend ist, dass der Staat handeln muss. Und wir werden handeln. Wir sind jederzeit dazu in der Lage. Aber der Staat darf nicht selbst zum Preistreiber werden. Sonst sind hohe Energiepreise das Ergebnis. Und unsere Wirtschaft wird noch mehr belastet. Versorgungssicherheit ist kein Zustand, den man beschließt. Sie muss jeden Tag neu organisiert werden. Und das tun wir mit allen Akteuren im Markt.
2: Versorgungssicherheit muss jeden Tag neu organisiert werden. Das erinnert mich so ein wenig an die Bedingungen unseres Zusammenlebens, die jeden Tag neu ausgehandelt werden müssen. Fährt sie hier auf Sicht oder ist das klug, so zu verfahren?
3: Ja, man hat ja gemerkt, als die Krise von Hormuz ausgebrochen ist, wir sind ja mit sehr leeren Speichern aus dem alten Winter gekommen. Und da gab es ja schon die ersten Fragezeichen, die wir auch hier besprochen haben, vor Monaten schon. Was ist denn jetzt, wenn dieser Gaspreis so hoch ist und im Sommer gar nicht gekauft wird und wir wirklich da unten bei 20%, 15% rumdümpeln? Da gab es schon die ersten, nein, ist alles in Ordnung, alles im Griff. Wir haben doch das Gas aus Norwegen. Da haben wir wieder berichtet, immer noch niedriger Stand. Der Winter kommt in 3-4 Monaten. Nein, alles kein Problem. Und so langsam kam dann rhetorisch auch mal so der Herr Müller von den Grünen, der die Bundesnetzagentur, vorsitzt, der verantwortlich dafür ist am Ende als Behördenchef, der nicht darauf verpflichtet ist, da irgendwie Panik zu machen, der sagt schon so, na, also richtig zufrieden sein können wir mit diesem Füllstand jetzt nicht. Ich erinnere mich, das ist so 3 oder 4 Wochen her. Seither ist fast nichts passiert, weil der Preis eben so hoch ist, bei über 70 Euro. Jetzt die Ministerin, ja, alle Akteure am Markt, was sie damit sagen möchte, ist, die Regierung hat einfach keine Handhabe. Es sind private Unternehmen, die auf private Rechnung und privates gewirtschaftliches Risiko diese Speicher füllen. Der Staat hat keine Speicher. Der Staat hat auch keine eine Möglichkeit. Man kann halt sagen, bitte, bitte kauf das. Man kann ein Gesetz schreiben, das bei gewissen Füllständen sanktioniert, wenn die nicht erreicht sind zu Tag X. Aber das ist im Moment sehr, sehr schwierig, weil man damit eben den ohnehin schon hohen Gaspreis noch höher in die Höhe triggern würde. Und sie sagt ja, sonst hätten wir hohe Energiepreise. Als ich das letzte Mal nachgeschaut habe, hatten wir bereits hohe Energiepreise. Wir hätten nur noch höhere Energiepreise. Da merkt man, welches Dilemma wir uns gewirtschaftet haben. Und letzter Punkt, was natürlich da ganz, ganz problematisch wird für die Bundesregierung. Das sorgt dafür, dass Sarah Wagenknecht und Alice Weidel sehr gut erzählen können, naja, es gibt da ja so eine Röhre, gab's mal viel besser, eine Röhre, die könnte man aufschrauben und da kommt dann deutlich billigeres Gas raus. Warum machen wir das eigentlich nicht im volkswirtschaftlichen Interesse? Das kann man politisch und moralisch total falsch finden, aber man kann es ökonomisch fast nicht widerlegen, dass das das rationalste tun wäre mit Blick auf reines billiges Gas, billige Energie haben, jenseits aller politischen Implikationen mit Blick auf den Ukraine-Krieg.
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1: Ich bin Uli Reitinger. Verkehrsminister Steffen Bilger sieht die Probleme bei Bahn- und Verkehrsinfrastruktur als einen Faktor für die Unzufriedenheit der Bürger. Das sagte er den Zeitungen der Funke Mediengruppe. Die Probleme bei der Bahn und lange Bauzeiten bei Verkehrsprojekten sorgten für Unzufriedenheit. Er setzt auf die Maßnahmen der Bundesregierung zur Planungsbeschleunigung und für mehr Sicherheit bei der Bahn sowie auf die Milliarden aus dem Sondervermögen zur Modernisierung der Verkehrswege. Immer weniger Menschen stellen einen Asylantrag in Deutschland, aber die, die es tun, sind damit meist erfolgreich. Wie aus Zahlen der Bundesregierung hervorgeht, erhielt fast jeder Zweite im ersten Halbjahr 2026 den Schutzstatus. Die meisten davon kommen aus Afghanistan.
2: Im ersten Halbjahr haben fast 40.000 Menschen zum ersten Mal einen Asylantrag gestellt. Das sind nur noch halb so viele wie im Vorjahreszeitraum. Fällt der Bescheid positiv aus, spielt bei der Hälfte der Fälle der Familienschutz eine Rolle. Noch höher war die Quote bei Flüchtlingen aus Afghanistan. Grund dafür ist ein Urteil des Europäischen Gerichtshofs. Das hatte entschieden, dass Frauen seit der Machtübernahme der Taliban grundsätzlich einen Schutzanspruch haben. Babette Büchner, Nachrichtenredaktion.
1: Das Niedrigwasser im Rhein könnte in diesem Jahr einen erheblichen volkswirtschaftlichen Schaden verursachen. Davon geht die IHK-Arbeitsgemeinschaft Rheinland-Pfalz aus. Wie hoch der Schaden ausfallen wird, sei noch offen. Im Niedrigwasserjahr 2018 habe er rund 2,4 Milliarden Euro betragen. Seitdem sei die Logistik optimiert worden, etwa durch Niedrigwasserschiffe. Trotzdem geht die IHK von einem immensen Schaden auch in diesem Jahr aus, der auch für Verbraucher länger spürbar bleibe, etwa an der Zapfsäule. Zum Sport. Borussia Dortmund hat in der Fußball-Bundesliga den dritten Sieg im dritten Spiel eingefahren. Der BVB gewann gegen den SC Paderborn mit 3:0. Trainer Niko Kovac war nachher bei DAZN zufrieden.
3: Ja, wir gehen schnell in Führung, haben zwei Abseitstore, lassen im Grunde genommen nichts zu von Paderborn. Und in der zweiten Halbzeit haben wir dann schon die Qualitäten gesehen, die meine Mannschaft auch hat. Deswegen haben wir das Spiel verdient gewonnen und sicherlich hätten wir auch noch höher gewinnen müssen.
1: Die anderen Spiele von gestern, Freiburg gegen Mönchengladbach 5:0, Hoffenheim gegen Stuttgart 2:1, Augsburg gegen Leverkusen 2:2, Mainz gegen Frankfurt 1:3 und Köln gegen Bremen 1:1.
0: Soweit das Neueste. 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
1: Das Wetter, die aktuelle Vorhersage des Deutschen Wetterdienstes. Es ist in vielen Gegenden ein eher trostloser Sonntag. Im Norden und Osten gibt es einzelne Schauer und kurze Gewitter. Und auch im Rest des Landes sind viele Wolken unterwegs. Es regnet immer wieder, am Nachmittag auch zum Teil kräftig. Nur in Teilen Süddeutschlands scheint noch länger die Sonne. Das Ganze bei 18 bis 26 Grad. Der Regen ist morgen zum Wochenstart in den meisten Regionen durch. Morgen haben wir es verbreitet mit einem trockenen Sonne-Wolken-Mix zu tun.
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5: Sonntagmorgen, es ist kurz nach 8. Herzlich willkommen, hier ist News, das Radio. Ich bin Alex Puruka und bin ja ein großer Filmfan. Wer mich kennt, der weiß das. Und ich habe gerade überlegt, was haben eigentlich Rocky und News gemeinsam? Also wir haben schon was gemeinsam, weil wir haben uns hochgekämpft. Wir haben uns hochgekämpft von einer ganz, ganz, ganz kleinen Marke, die mittlerweile eine wirkliche Wirkmacht geworden ist. News wird wahrgenommen, medial, politmedial, in der Gesellschaft. Und da sind wir dank Ihrem Support und dank Ihrer Unterstützung und auch sehr stolz drauf. Wir durften in dieser Woche 600.000 News-Follower begrüßen auf unserer News-YouTube-Seite. Dafür sage ich an dieser Stelle Danke. Und weil wir immer größer werden, haben wir natürlich auch immer größere Ansprüche. Und deswegen haben wir was Besonderes für Sie vorbereitet. 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Und jetzt schließt sich im Grunde auch der Kreis, der Bogen zu Rocky. Das ist nämlich, was jetzt kommt, Soundtrack aus Rocky 3. Keine Schmerzen, Rocky. Eye of the Tiger. Bitteschön.
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1: Heute lautet unser Thema: Sachsen-Anhalt sorgt für ein politisches Erdbeben. Die CDU liegt in Trümmern. Die Landtagswahl in Sachsen-Anhalt war eine Katastrophe mit Ansage. Der falsche Kanzler in Berlin, der falsche Kandidat in Magdeburg, gebrochene Versprechen und enttäuschte Hoffnungen hier wie dort. Aus dieser Mischung war die Mutter aller Niederlagen gemacht. Die CDU hat sich mehr als halbiert. Nicht einmal jeder fünfte Wahlberechtigte will die Geschicke des Landes weiter jener Partei anvertrauen, die Sachsen-Anhalt seit 24 Jahren regiert. 17,2% sind eine Demütigung. Doch nicht nur zwischen Quedlinburg, Halle und Leuna haben die Menschen genug von der CDU. Im ganzen Land ist die Partei ein Schatten ihrer selbst. Das liegt an Merz, dem Kanzler und Vorsitzenden. Das liegt aber vor allem daran, dass die CDU für nichts mehr steht, außer für den Anspruch auf Macht bei gleichzeitig miserabler Ausübung von Macht. Die CDU ist nur noch Fassade. Die Wahl von Sachsen-Anhalt führt in den Kern der Malaise. Die CDU weiß nicht, warum es sie geben soll. Noch am Tag vor der Wahl erklärte Merz in Niedersachsen, im Westen also, die CDU müsse nun gemeinsam eine Antwort entwickeln auf die Frage, Zitat, wohin wir unser Land denn führen wollen, Zitat Ende. Eine größere Kapitulation ist nicht denkbar. Auf den programmatischen Bankrott des Kanzlers folgte denn auch die Insolvenz an der Wahlurne. Der Vorsitzende der CDU sagte den Wählern letztlich: Leider haben wir keine Antworten auf eure Fragen, aber wählt uns bitte dennoch. Das ließen sich die Sachsen-Anhalter nicht zweimal sagen und wählten die AfD. Nie gab es eine Regierungspartei, die sich mehr um das Wohl einer Oppositionspartei verdient gemacht hätte, als die CDU gegenüber der AfD. Jede Rede des Friedrich Merz liefert Gründe, der AfD die Stimme zu geben. Pro Satz sind es in der Regel mehrere Gründe. Merz faselt, Merz jammert, Merz ist beleidigt, Merz teilt aus. Da ist keine Kompetenz, kein Kompass, keine Empathie. Merz fehlen alle Eigenschaften, die ein Kanzler von Format bräuchte. Merz zeigt, was von Deutschlands Elite übrig blieb: Arroganz und Stümperei. Der Erdrutschsieg der AfD sendet ein ermutigendes Zeichen aus. Wenn Wähler von den bisherigen Anbietern enttäuscht sind, wenden sie sich neuen zu. So funktioniert Demokratie. Programmatische Lücken können in Wahlen geschlossen werden. Keine Partei, kein Staat, keine Währung hat Ewigkeitsgarantie. Konrad Adenauer und Helmut Kohl werden nicht verhindern, dass die CDU dem Nullpunkt ihrer Relevanz entgegenschlittert. Es sind nämlich die Wähler und nur die Wähler, die darüber entscheiden, welche Parteien wie viele Vertreter ins Parlament schicken dürfen. Die AfD ist keine Heimsuchung. Die AfD ist das geordnete Ausweichmanöver anderweitig enttäuschter Wähler. In Sachsen-Anhalt hat sich das Land blau gefärbt, weil Rainer Haseloff, Sven Schulze und Friedrich Merz versagt haben. Die CDU hat keinen einzigen Wahlkreis mehr gewinnen können. Keinen einzigen. 2021 hat sie noch fast jeden Wahlkreis für sich entschieden. Von 40 auf 0 in 5 Jahren. Die CDU wurde geradezu aus dem Land geprügelt. Diese Wahl war eine demokratische Prügelstrafe für die Christdemokraten. Sie haben keinen Anspruch mehr, den Ministerpräsidenten zu stellen. Die Bürger wollen Ulrich Siegmund. Alles andere als der erste AfD-Ministerpräsident wäre ein Hohn. Das hysterische Gerede von Brandmauer, von demokratischer Mitte und gemeinsamer Verantwortung hat sich enttarnt als das, was es wirklich ist. Ein kalkulierter Abwehrzauber strauchelnder Parteien. Der Wähler will die AfD in Verantwortung sehen. Die AfD muss sich in die Verantwortung nehmen lassen. Die politische Karriere des Sven Schulze ist vorbei und auch Friedrich Merz sollte einsehen, er hat keinen Rückhalt mehr beim Souverän. Er sollte diesem Trauerspiel ein Ende bereiten. Das war Kissler Kompakt, der erste Kommentar des Tages, Ausgabe 354. Nur selber denken macht schlau.
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2: Maja, wir haben eingangs der Sendung ja ausführlich über 9/11 gesprochen. Ben war noch ein kleiner Junge, Ralf und ich, wir waren schon ein bisschen älter. Ich nehme an, du warst, glaube ich, noch gar nicht geboren.
3: Ich war noch gar nicht geboren.
2: Aber was bleibt dir von diesem Tag hängen und was hast du mitgenommen von deinen Eltern, von deiner Schule, von deinem Studium, von deiner journalistischen Laufbahn nach diesem Tag?
3: Ja, also ich weiß noch ganz genau, als meine Eltern mir das irgendwann erzählt haben, da war ich noch recht klein, ich konnte es überhaupt nicht fassen. Ich weiß noch, ich habe total geweint und ich konnte das nicht fassen, wie man das übers Herz bringen kann, in das World Trade Center reinzufliegen, so viele Menschen zu töten. Also das beschäftigt mich nachhaltig noch und immer am Jahrestag. Es ist ein trauriger Tag und man nimmt das auch den ganzen Tag mit, finde ich. Also jedes Jahr aufs Neue denkt man den ganzen Tag drüber nach, morgens, auch wenn man abends ins Bett geht. Also es ist einfach nur schrecklich.
2: Also ein Tag, der allen von uns im Gedächtnis bleibt, auch wenn man noch gar nicht geboren war. Und Maja, ja. Wir nehmen dich jetzt mit und schön, dass du da bist, denn wir sprechen jetzt über die PISA-Studie und ich nehme an, auch du hast da noch die aktivsten Erfahrungen, weil deine Schulzeit ist ja noch nicht ganz so lange weg wie Ralf, wie unsere Schulzeit.
4: Jetzt reite doch nicht immer auf unserem Alter herum.
2: Na, ich bin ja noch ein bisschen älter als du, deswegen darf ich das, lieber Ralf.
4: Gehen wir zum nächsten Thema.
2: Und kommen wir zum Thema. Also der PISA-Schock hält weiter an. Deutschlands Schüler sind schlecht wie nie. Nius hat sich nun die Fragen des Tests mal genauer angeschaut.
5: Deutschland ist fassungslos wegen des historisch schlechten Abschneidens unserer Schüler bei der PISA-Studie. Doch was wurde überhaupt beim Test gefragt? Nius hat sich den Test angeschaut. Und was man findet, ist ein Sammelsurium an woken ideologischen Fragen. In den Naturwissenschaften gibt es nicht etwa Fragen zu Atomen oder chemischen Formeln. Es geht um den umweltschonenden Bau von Offshore-Windparks, gefährliche Fast Fashion und Quellenprüfung von WissenschaftlerInnen. Handelt es sich bei diesem Test um eine ideologisierte Gesinnungsprüfung? Und müssen wir die schlechten Ergebnisse der deutschen Schüler neu bewerten? Darüber sprechen wir jetzt bei News Live.
2: Ja, darüber diskutieren wir und warum die Lehrpläne an deutschen Schulen offenbar bereits voll ideologisiert sind. Und die schiefen Fragen von PISA setzen ja genau da an. Maja, was ist deine Einschätzung? Wieso ist das Bildungssystem in Deutschland so, ja, kann man sagen, durchideologisiert? Man könnte ja auch einfache Fragen stellen.
3: Ja, also in Teilen ist es schon der Fall. Ich kann Gott sei Dank noch sagen, bei mir war das noch nicht so schlimm. Das ist in den letzten 3-4 Jahren hat es, glaube ich, noch mal schön Fahrt aufgenommen und man hat viele Themen ideologisiert, viele Fächer auch, vor allem das Fach Politik natürlich. Und ich bin der festen Überzeugung, dass die Lehrer sich davon, von diesem Beutelsbacher Konsens verabschiedet haben. Also da ist ja einmal das Kontroversitätsgebot, also was in Wissenschaft und Politik kontrovers diskutiert wird, muss auch im Unterricht kontrovers diskutiert werden. Das findet so gut wie gar nicht statt. Und auch das Überwältigungsverbot, also dass man ja Schüler nicht indoktrinieren kann. Das deuten einige Lehrer jetzt um, dass sie die Kinder schützen müssen vor rechter Propaganda beispielsweise. Und das führt dann halt dazu, dass man gewisse Inhalte umdeutet und den Kindern auch seine Meinung stärker mitbringt, sage ich mal, als man es eigentlich sollte.
2: Ja, Ralf, wir sind ja noch alle geschockt, ob der PISA-Auswertung, wo wir momentan stehen. Wie ist deine Haltung dazu? Und wir sprechen ja gleich auch über die Ideologie, die in die Befragung rein interpretiert wird und möglicherweise auch das der Grund ist, warum Deutschland so schlecht steht.
4: Ja, also ich bewerte solche Tests nicht immer ganz so dramatisch, weil ich ja diese Mechanismen kenne. Also da werden dann Punktesysteme zusammengeschneidert und man muss sich das wirklich ganz genau angucken, ob das wirklich repräsentativ ist. Das viel dramatischere ist tatsächlich die Praxis, wo ich sowohl aus Lehrbetrieben als eben auch aus den Universitäten immer wieder höre, dass im Prinzip von dieser Schulbildung viel zu wenig hängen bleibt. Und wenn, dann ist es das Falsche. Und da ich selbst 3 Kinder auch mit durch die Schulzeit begleitet habe, habe ich mich immer wieder gewundert, was die für komische Projekte gemacht haben. Wenn du eine Woche durch Berlin läufst und guckst dir Brücken an und dann machst du hinterher ein Projekt und dann klebst du Brücken auf und sowas. Alles prima, aber du hast eine ganze Woche dafür rausgegeben, um eine Brücke zu verstehen. Das ist jetzt nichts, wo ich glaube, dass man da im Leben viel weiterkommt. Aber ich stelle mich dann immer ein bisschen in Frage. Ich habe noch die sehr strikte Ostschule durchsucht, Frontalunterricht, komme ich prima mit klar, mir sagt jemand was, ich kann nachfragen, wenn ich es nicht verstehe, ansonsten versuche ich es nachzuvollziehen. Und das andere ist eben auch sehr stark naturwissenschaftlich geprägt, was mir dann im Leben recht viel weitergeholfen hat. Und so die wolkigen Geschichten, das Projekte machen und das in Team zusammensitzen, jeder erzählt sich irgendwas und hinterher fragt sich, was war jetzt eigentlich die Idee? Das ist mir alles ein bisschen fremd, aber ich sag mir dann immer, oh Gott, die modernen Zeiten. Also ich weiß, dass Gamma mal M1 mal M2 durch R² Gravitation ist und M halbe V².
2: Aber ich glaube, die Fragen wurden nicht gestellt.
4: Also das ist das, was ich wissen muss. Arbeit ist gleich Kraft mal Weg. Aber wahrscheinlich ist es aus der Zeit gefallen.
6: Das ist doch die DDR-Schule, das hat man noch nicht gelernt.
4: Ja, aber es hilft einem schon.
6: Ja, wirklich.
4: Also, ja, klar. Also wenn wir über den Dieselmotor reden, aber keiner weiß mehr, wie ein Dieselmotor funktioniert, ist es ja schon doof.
2: Ja. Wohl wahr. Und wir schauen mal, bevor wir weiter diskutieren, rein, was unsere ehemalige Bundeskanzlerin Angela Merkel bereits im Jahr 2002 zu den Ergebnissen von PISA im Bundestag gesagt hat. Ganz spannend.
7: Das Maß des Zumutbaren ist überschritten. Und Sie wissen das spätestens nach PISA. Sie wissen das spätestens nach PISA. Doch in Deutschland völlig klar ist, bevor wir neue Zuwanderung haben, müssen wir erst einmal die Integration der bei uns lebenden ausländischen Kinder verbessern, meine Damen und Herren.
2: Ja, und 24 Jahre später ist das ja, wir haben gerade getuschelt, wie sie aussah, unsere Bundeskanzlerin damals. Ja, und 24 Jahre später erreichen Deutschlands Schüler in allen drei Kernbereichen ihren bislangen PISA-Tiefpunkt. Was ist aus all den Reformversprechen seit dem PISA-Schock, den die Bundeskanzlerin damals angesprochen hat, geworden, deiner Meinung nach?
3: Ja, gar nichts. Es ist ja immer weiter bergab gegangen und ich bin auch überhaupt nicht geschockt über diese Ergebnisse. Man könnte jetzt auch einen anderen Test nehmen, irgendwas anderes Vergleichbares und es würde immer rauskommen, dass die Schüler in Deutschland immer schlechter werden. Also ich habe es ja selber noch erlebt und die ehemalige Bundeskanzlerin hat ja auch da angesprochen, Integration, das funktioniert erst, wenn wir die bisherigen, die hier sind, erst vernünftig integrieren und auch ins Schulsystem gebracht haben. Und die Migration hat das Problem ja nur noch mal verschlimmert. Also es ging ja schon immer bergab. 2015 Lesekompetenz hat noch mal rapide abgenommen. Also das verschlimmert nur noch das Problem und es geht nur bergab in der Schule.
2: Wir sprechen ja heute über die PISA-Umfrage und was drinsteht, was gefragt wurde. Und das wollen wir uns jetzt mal gemeinsam näher angucken, weil das Kurioses dabei. Wir machen jetzt mal ins Eingemachte, gehen rein, fasten your seatbelt. Schauen wir mal rein, was für konkrete Fragen in der Kategorie Naturwissenschaften, Ralf, das ist eben angesprochen, im PISA-Test gestellt werden. Schauen wir uns das mal genauer an. Viele Menschen sind besorgt über die weltweiten Umweltauswirkungen der Herstellung und Entsorgung von Kleidung. Angstmachende Fragen zur sogenannten Fast Fashion, einem abfälligen Begriff für günstige Kleidung, statt Fragen zur wirklichen naturwissenschaftlichen Themen. Also Frage, ist es wirklich so, dass viele Menschen besorgt sind über die, Zitat, weltweiten Umweltauswirkungen der Herstellung und Entsorgung von Kleidung? Oder will man hier schlichtweg, Ben, richt mal die Frage an dich, die Kinder, ja, kann man sagen, indoktrinieren, hinleiten auf ein
6: es stimmt natürlich beides.
2: Umweltpolitisches es gibt, ja. Thema?
6: Es gibt natürlich Menschen, die darüber besorgt sind, Grüne, Linke vor allem. Und die sitzen dann in solchen Kommissionen, schreiben solche PISA-Tests, schreiben die Fragen da rein. Man könnte in so einem Test ja auch fragen, was die Rolle der Kleidung, der Fast Fashion beim Aufstieg des Westens, bei der Industrialisierung, bei der Erhebung der Massen aus der absoluten Armut gespielt hat in den letzten zwei Jahrhunderten. Das ist natürlich eine ganz erhebliche Rolle. Also die Kleidung war ja ein primärer Treiber der Industrialisierung, der Zivilisierung der Welt, der Holung der Menschen aus der absoluten Armut, ein absoluter Wohlstandstreiber. Also das könnte man ja auch fragen, was die Rolle von der Kleidung bei der Wohlstandsschaffung ist. Aber so eine Frage kommt natürlich nicht rein, weil diese Tests natürlich links der Mitte hauptsächlich verfasst werden. Das zeigt ja diese ideologische Schlagseite. Und die ist ja nicht nur in solchen Tests gegeben, sondern auch bei den allermeisten Schulen. Es kommt natürlich immer auf die einzelnen Lehrkräfte an, aber auch in den Lehrplänen. Immer fokussiert auf genau solche grünen Thematiken in den ganzen Gesellschaftswissenschaften. Aber auch, jetzt sehen wir es ja sogar bei den Fragestellungen in den Naturwissenschaften. Und das kann ja eigentlich nicht sein, beziehungsweise wenn man so eine Frage reinschreibt, dann müsste man ja vielleicht auch die gegenteilige Frage reinnehmen, um so eine gewisse politische Ausgeglichenheit zu schaffen. Und nicht, das ist ja das eigentlich Schlimme, nicht wenn in der Schule was Politisches diskutiert wird, sondern wenn es so ganz nebenbei subversiv passiert und sich die meisten darüber gar keine Gedanken machen, dann aus der Schule rausgehen, denken, sie sind gut gebildet, aber in Wahrheit 8 Jahre lang ziemlich einseitig geprägt wurden.
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1: Ich bin Uli Reitinger. Die Probleme bei der Bahn und der Verkehrsinfrastruktur sieht Verkehrsminister Steffen Bilger als einen Grund für die allgemeine Unzufriedenheit im Land. Er will nun zumindest die abgeschaffte Familienreservierung wieder einführen. Man sei mit der Bahn dazu im Gespräch, sagte Bilger den Zeitungen der Funke Mediengruppe.
2: Die Bahn hatte die Familienreservierung vor gut einem Jahr abgeschafft. Bis dahin konnten Familien für 10,40 Euro bis zu 5 Sitzplätze gemeinsam reservieren. Seitdem muss für jeden Platz einzeln bezahlt werden. Neben Minister Bilger fordert auch der Verkehrsclub Deutschland eine Rückkehr zur Familienreservierung. Die Petition haben schon rund 130.000 Menschen unterschrieben. Katrin Müller, Nachrichtenredaktion.
1: Die Industrie- und Handelskammer geht davon aus, dass das Niedrigwasser im Rhein in diesem Jahr einen erheblichen volkswirtschaftlichen Schaden verursacht. Wie hoch der Schaden ausfallen wird, sei noch offen. Im Niedrigwasserjahr 2018 habe er rund 2,4 Milliarden Euro betragen. Seitdem sei die Logistik optimiert worden, etwa durch Niedrigwasserschiffe. Trotzdem geht die IHK von einem immensen Schaden aus, der auch für Verbraucher länger spürbar bleibe, etwa an der Zapfsäule. Nach den eigenständigen Hacking-Attacken durch künstliche Intelligenz zeigen sich große amerikanische KI-Firmen bereit, die Entwicklung der Technologie zu verlangsamen. Dario Amodei, Chef des KI-Unternehmens Anthropic, meldete sich zuerst zu Wort. Er sei besorgt, dass ein KI-Schwarm in 6 bis 12 Monaten in der Lage sein könnte, das gesamte Internet zu übernehmen und potenziell hunderte Milliarden Dollar Schaden zu verursachen. Amodei plädiert für eine branchenweite Pause in der westlichen Welt. OpenAI-Chef Sam Altman und Tech-Milliardär Elon Musk stimmten zu. Zum Sport. In der Fußball-Bundesliga läuft erst der 3. Spieltag und mit Borussia Mönchengladbach ist das erste Team bereits in der Krise. Die Borussia verlor auch ihr 3. Spiel in Freiburg mit 0:5. Sportdirektor Ruven Schröder sagte nachher bei The Zone:
3: Heute einfach wirklich sehr deprimiert und auch sauer und auch ein Stück weit frustriert einfach über die Situation, die wir gerade haben. Und das muss sich ändern und dass jeder jetzt gut daran zu schlafen und morgen früh wirklich die Dinge ganz klar anzusprechen.
1: Die anderen Ergebnisse der Samstagsspiele: Dortmund gegen Paderborn 3:0, Hoffenheim-Stuttgart 2:1, Augsburg-Leverkusen 2:2, Mainz gegen Frankfurt 1:3 und Köln gegen Bremen 1:1.
0: Soweit das Neueste. 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
1: Das Wetter, die aktuelle Vorhersage des Deutschen Wetterdienstes. Es ist in vielen Gegenden ein eher trostloser Sonntag. Im Norden und Osten gibt es einzelne Schauer und kurze Gewitter. Und auch im Rest des Landes sind viele Wolken unterwegs. Es regnet immer wieder, am Nachmittag auch zum Teil kräftig. Nur in Teilen Süddeutschlands scheint noch länger die Sonne. Das Ganze bei 18 bis 26 Grad. Der Regen ist morgen zum Wochenstart in den meisten Regionen durch. Morgen haben wir es dann verbreitet mit einem trockenen Sonne-Wolken-Mix zu tun.
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5: Es ist kurz nach 9. Es ist Sonntag. Es ist Wochenende. Ich hoffe, Sie sind dementsprechend entspannt und genießen gerade Ihr Frühstück mit guten Freunden oder mit der Familie. Schön, dass Sie bei uns sind. Ich bin Alex Poroka und wünsche Ihnen natürlich ein schönes Wochenende. Ja, und ich darf es schon mal verkünden. Wir von News bereiten gerade was ganz Besonderes vor. Es wird, ich sag's mal so bescheiden, der absolute Oberhammer. Es dauert nicht mehr lange und dann werden wir es Ihnen auch verraten. Bleiben Sie einfach weiter bei uns. Genießen Sie die Playlist jetzt zum Beispiel mit einem Song, der schon Geschichte geschrieben hat. Alle wollten damals Macarena tanzen. Hier ist Los de Rio, Macarena.
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2: Ich glaube, viele Menschen, die sich heute für Freidenker halten, sind gar keine. Sie haben einfach nur die Bubble gewechselt. Um mal ein Beispiel zu nennen. Früher haben einige Leute alles geglaubt, was von links kam. Heute glauben sie alles, was gegen links ist. Andere Medien, andere Politiker, andere Feindbilder. Aber derselbe Mechanismus. Eine ziemlich unangenehme Wahrheit, ich weiß. Aber wenn du immer automatisch das Gegenteil vom Mainstream glaubst, bist du nicht unabhängig. Du bist immer noch vom Mainstream abhängig. Ich möchte heute über etwas sprechen, das mich seit Beginn dieses Formats, beziehungsweise eigentlich Quatsch, eigentlich seit Beginn meiner öffentlichen Reise im Allgemeinen, beschäftigt. Nämlich die Frage, warum hören Menschen auf, selber zu denken? Und warum ist es so selbstverständlich, dass wir Positionen oder Haltungen auch selbstverständlich übernehmen, nur weil sie zu dem politischen Lager passt, dem wir uns zugehörig fühlen? In dem Moment. Oder weil sie Konsens sind in dem Umfeld, in dem wir uns bewegen. Und warum fällt es uns gleichzeitig dann so schwer, unsere Meinung auch mal zu ändern, wenn die Faktenlage es verlangt oder wenn jemand uns eine plausible andere Sicht oder Perspektive aufzeigt? Große Fragen, denen ich mal ein bisschen auf den Grund gehen möchte. Und dafür will ich euch jetzt noch mal ein bisschen mitnehmen und euch erzählen, wie ich überhaupt hier gelandet bin. Ich war ja vorher hauptberuflich Synchronsprecherin. Ich habe meine Arbeit gemacht und ich habe sie auch gern gemacht. Ich habe meine Rollen gesprochen. Und ganz ehrlich, Leute, ich hatte überhaupt keinen Grund und keine Lust, keine Muße, mit irgendwas an die Öffentlichkeit zu gehen. Vor allem nicht mit meiner persönlichen Meinung. Ich wollte kein Fame, ich brauchte keine Klicks und ich hatte auch wirklich wenig Lust darauf, mich freiwillig zur Projektionsfläche und ich hatte auch wirklich wenig Lust darauf, mich freiwillig zur Projektionsfläche für den Frust und den Hass fremder Menschen zu machen. So. Viele von euch wissen's, dann kam aber Corona. Und ich hatte irgendwann das Gefühl, dass es sich jetzt noch falscher anfühlen würde, nichts zu sagen. Und deshalb bin ich überhaupt aktiv geworden. Und natürlich ging's damals konkret um Maßnahmen, um das Verhindern der Impfpflicht oder einer Impfpflicht, um Aufklärung, um unsere Kinder, um meine Kinder, um unsere Grundrechte, um den gesellschaftlichen Druck, darum, was man noch sagen darf, ohne dass man weggecancelt wird, um unsere Freiheit, möchte ich's jetzt mal summarum zusammenfassen. Aber für mich ging es eben auch damals schon um sehr viel mehr als nur um Corona. Und vielleicht ist genau das auch der Grund, warum ich dieses Thema heute auch ein Stück weit loslassen kann und warum ich nicht das Gefühl habe, mich für immer krampfhaft daran festhalten zu müssen. Ich kann verzeihen und ich kann weitergehen. Und ich wünsche mir übrigens auch allen da draußen, denen das Thema immer noch schwer auf der Seele liegt, weil sie ja in dieser Zeit natürlich große Ungerechtigkeit erfahren haben, dass sie irgendwann Frieden damit finden und es nicht für immer mit sich rumtragen müssen. Es gibt übrigens großartige Kolleginnen und Kollegen, die bis heute auch tief in dem Thema drin sind und weiter recherchieren, die Dinge ans Licht bringen, teilweise wirklich bemerkenswert gut informiert sind. Und ich kann mal gucken, ob ich euch da ein paar verlinke. Aber mein persönlicher Weg war eben ein anderer. Für mich war Corona nie das eigentliche Thema. Es war vor allem ein Brennglas. Man könnte sagen, so ein Moment, in dem ich zum ersten Mal sehr gut erkennen konnte, wie Menschen denken, wie Gruppen funktionieren und wie schnell aus vermeintlicher Toleranz dann doch Ausgrenzung werden kann. Was mich damals wirklich gepackt hat, war gar nicht, dass Menschen unterschiedliche Meinungen hatten oder haben, sondern wie schnell ausgerechnet die Menschen, die sich selbst für super tolerant, kritisch, für aufgeklärt halten, aufgehört haben, genau das zu sein. Man durfte plötzlich keine falschen Fragen stellen. Zweifel. Das war prinzipiell unsolidarisch und Ausgrenzung war auf einmal vollkommen in Ordnung, solange es halt die Richtigen trifft. Und das fand ich ehrlich gesagt faszinierend, weil natürlich würde niemand von sich selber sagen, ich bin halt einfach intolerant. So funktioniert das ja nicht. Der eigene Hass fühlt sich wahrscheinlich nie wie Hass an, sondern irgendwie gerechtfertigt. Der fühlt sich an wie eine super wichtige und richtige Haltung, wie Moral. Sorry, aber bei denen ist es ja wohl was anderes. Die wenigsten Menschen hassen ja grundlos. Ich würde vielleicht sogar sagen, grundlos hassen geht gar nicht. Egal, ob es gegen Ungeimpfte geht, gegen Migranten, gegen Männer, gegen Frauen, gegen Linke, gegen Rechte. Derjenige, der hasst, hat immer irgendeine wirklich gute oder vermeintlich gute Geschichte dazu, warum ausgerechnet sein Hass moralisch vollkommen in Ordnung und vertretbar und sogar super wichtig ist. Komplett gaga die Erkenntnis. Komplett gaga die Erkenntnis. Ich habe damals während der Corona-Zeit zum ersten Mal ganz bewusst erlebt, wie kritisches Hinterfragen plötzlich nicht mehr als wichtig für die Demokratie gilt, sondern als Gefahr für eben diese. Und dafür muss man übrigens auch kein Politikwissenschaftler sein, um zu merken, dass das einfach im Kern falsch ist. Kommt schon, Leute, wir haben doch alle die Sesamstraße geguckt damals, oder nicht? Wer, wie, was? Wieso, weshalb, warum? Wer nicht fragt, bleibt dumm. Oder so ähnlich. Ja, ist ganz schön was tatsächlich zerbrochen für mich damals. Nicht primär emotional, sondern eher so meine kleine Weltordnung in mir drin. Das Milieu, in dem ich mich bis dahin bewegt habe, das ist so in sich bröselt. Die Menschen, von denen ich dachte, dass wir dieselben grundlegenden Werte teilen. Offenheit, Toleranz, Freiheit, kein Mensch ist illegal, one love. Und dann stellt man halt fest, dass das nur so lange gilt, wie es nichts kostet. Ich war enttäuscht von der linksprogressiven Bubble, im wahrsten Sinne des Wortes. Da war eine Täuschung und die war halt danach weg. Aber meine Erkenntnis war trotzdem nie, oder wenn sie es vielleicht am Anfang war, dann war sie es ziemlich schnell nicht mehr, links ist scheiße, also hat rechts recht. Im Gegenteil. Ich glaube ja mittlerweile, dass genau dieser Gedanke schon Teil des Problems ist und nicht Teil der Lösung. Dieses permanente Bedürfnis der Menschen, auf der richtigen Seite zu stehen. Wenn man sich die Kommentare unter Content anschaut oder irgendwie einfach politisch ist, dann wirkt es auf mich so, als ginge es den Menschen am Ende nur darum, Recht zu haben oder Recht zu behalten. Aber kommt schon, Leute, als ob es ein politisches Lager oder eine politische Ausrichtung gibt, die die Welt komplett verstanden hat. Die Guten hier, die Idioten da. So funktioniert doch die Welt einfach nicht.
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3: Wir diskutieren nun über eine Liste, die in Nordrhein-Westfalen für Aufsehen sorgt. Die Ausländerbehörde in Unna und Coesfeld hat 2024 die Daten von rund 6.800 ausreisepflichtigen Menschen aus dem Irak und dem Westbalkan gesammelt, um Abschiebung zu erleichtern. Jetzt wurde diese Liste mit dem Polizeisystem abgeglichen und offenbart das Versagen der Migrationspolitik. 2.100 der 6.800 Ausreisepflichtigen sind Polizei bekannt und tauchen in mindestens 12.000 Ermittlungsverfahren auf.
4: Schwere Körperverletzung, Totschlag, Vergewaltigung, sexuelle Nötigung, Betrug und Diebstähle aller Art. Die sogenannte Coesfelder Liste zeigt das Scheitern der Abschiebe- und Migrationspolitik im bevölkerungsreichsten Bundesland Nordrhein-Westfalen. Trotz gravierender Straftaten werden ausreisepflichtige Menschen nicht abgeschoben. Und das, obwohl Nordrhein-Westfalen großmütig eine Migrationswende angekündigt hatte. Im Fokus steht die Stadt Köln, für die die Liste erstellt wurde. Die Ausländerbehörden Coesfeld und Unna baten der Stadt Hilfe bei der Beschaffung von Ausweispapieren an, um die Rückführungen zu erleichtern. Doch Köln lehnte ab und setzte stattdessen auf Integration. Warum die Grünen jeglichen Fortschritt in der Migrationspolitik blockieren, welche Rolle NGOs beim Erkämpfen von Bleiberecht spielen und wieso die Coesfelder Liste Hendrik Wüst zum Verhängnis werden könnte, darüber sprechen wir jetzt bei News Live.
3: Und darüber sprechen wir jetzt mit Alexander Steffen. Er ist integrationspolitischer Sprecher der FDP im NRW-Landtag und zugleich Sprecher seiner Fraktion für Kommunales. Kennt also genau die beiden Ebenen, die sich jetzt gegenseitig die Verantwortung zuschieben. Herr Steffen, guten Morgen und herzlich willkommen auf dem Sofa der Mehrheit bei News Live. Schön, dass Sie da sind. Herr Steffen, vielleicht erklären Sie uns erstmal mehr zur Coesfelder Liste und wer da letzten Endes versagt hat. Das Land oder die Kommunen? Wir sehen es auch hier im Hintergrund eingeblendet. Die ist ganz schön lang, die Liste.
5: Eine viel zu lange Liste, eine Liste des völligen Politikversagens. Sie haben ja gerade gefragt, Kommune oder Land. Man muss sagen, auf allen Ebenen ein völliges Politikversagen. Bei der Coesfelder Liste geht es ja vor allem um das Versagen der Ausländerbehörde in Köln. Mhm. Da sehen wir, da wurde willentlich nicht abgeschoben. Bei der Coesfelder Liste geht es um Menschen aus dem Westbalkan, wo quasi das Land angeboten hat, hey, wir können euch hier die Ausreisepapiere geben, wir können diese Menschen abschieben. Und die Stadt Köln sagt, nee, wir wollen die lieber erstmal integrieren, denen eine Perspektive bieten. Aber all das ist so die Spitze des Eisbergs. Sie haben jetzt die UNA-Liste angesprochen. Über 5.000 Iraker, die man ebenfalls abschieben kann. Und auch das ist alles nur die Spitze des Eisbergs. Was ich jetzt schon nach der ersten Sitzung zu diesem Thema sagen kann, es ist politisch gewollt, dass wir nicht im großen Stil abschieben.
3: Herr Steffen, dazu muss man zusagen, wenn ich richtig recherchiert habe, Sie sind ja ganz frisch dabei, seit 26 im Landtag. Sie saßen selbst in der Sondersitzung des Integrationsausschusses. Was haben Sie dort erfahren und was hat Sie am meisten schockiert?
5: Ja, also das war tatsächlich meine allererste Sitzung, Ausschusssitzung als Landtagsabgeordneter. Und die Ministerin hat dazu in aller Ruhe vorgetragen, ja, so 20 Minuten. Und ich will als Bürger sagen, da radikalisiert man sich ja. Da ärgert man sich, da ist man fassungslos. Da kommt eine Neuigkeit, eine Info nach der anderen und man denkt, das kann doch nicht wahr sein. Und deswegen war es bei mir erstmal Fassungslosigkeit. Aber was mich so ärgert, ich habe hinterher mit privaten Freunden darüber gesprochen, die haben gesagt, weil du kannst doch jetzt nicht das Problem sein, dass du dich dermaßen darüber aufregst. Es sind die Politiker und Beamten, die diesen Zustand überhaupt in diesem Land zugelassen haben.
3: Und die Frage stellt sich ja, wenn wir gleich nochmal ins Detail gehen und wer da auf der Liste steht, wir haben so ein paar Auszüge vorbereitet, wo endet die Verantwortung des Landes, wo beginnt denn die Verantwortung zum Beispiel von Köln, Coesfeld, Unna oder den kommunalen Ausländerbehörden?
5: Ja, aus meiner Sicht, also klar, die Ministerin sagt, naja, die Kommunen sind für die Abschiebung zuständig, die hätten alle Daten vorliegen, die können sehen, wer ist straffällig. die müssten das umsetzen. Aber tut mir leid, wir sind mittlerweile im Jahr 2026. Wir haben jetzt verschiedenste Regierungen auf Landes- und Bundesebene erlebt. Alle sagen, ja, wir wollen eine Migrationswende. Es gibt angeblich einen Konsens, dass wir Straftäter abschieben wollen. In der Praxis passiert das nicht. Wir haben einen Ministerpräsidenten, Henrik Wüst, der sich da völlig raushält, der dieses Thema den Grünen überlässt. Mhm, und wenn man mit der grünen Ministerin spricht, die findet gute Worthülse, eine nette Sprache, wo man glaubt, ja, vielleicht meint die es ernst. Sobald man eine Reihe tiefer geht, bei den grünen Abgeordneten, bei den grünen Kommunalpolitikern in Köln, die sagen genau das Gegenteil. Die sagen, naja, hinter jeder Abschiebung steht ein Mensch. Ich würde sagen, ja, genau, da steht ein Mensch, der nicht nach Deutschland gehört. Das sind ausreisepflichtige Personen und es wird dann zu einem Skandal, dann zu einem Problem für das Land, wenn dann diese Menschen, die man abschieben könnte, auch noch Straftaten begehen. Und das sind eben keine Einzelfälle mehr.
3: Wir diskutieren über die Coesfelder Liste. Ralf, auch schon mal davon gehört, von der Coesfelder Liste?
6: Ich habe in den letzten Tagen davon gelesen, aber ich muss sagen, mich erschlägt eigentlich schon die schiere Quantität, die dort aufgelistet in kleinen Zeilen. Und wir haben jetzt mehrere Seiten durchgescrollt. Und da sind zum Teil wirklich üble Straftaten mit dabei.
3: Absolut, ja.
6: Und was wir hier im Hintergrund gerade gesehen haben, das waren dann reihenweise Mitgliedsaspiranten der Europäischen Union, Bosnien-Herzegowina, Serbien, Montenegro und so weiter. Länder, die, wenn sie der Europäischen Union beitreten wollen, eigentlich besser kooperieren sollten. Alles andere würde ich als Affront empfinden, als bereits Mitgliedstaat der Europäischen Union. Also das sollte eigentlich problemlos möglich sein. Und was mich natürlich auch wieder mal anfixt, das ist so eine grundsätzliche Geschichte. Wir haben hier auf unserer anderen Anzeigetafel Amt für Integration und Vielfalt. Leute, lasst diese Vielfalt endlich weg. Vielfalt ist nichts, was man amtlich regeln sollte. Vielfalt ergibt sich, Vielfalt ist da oder sie ist nicht da. Es ist nichts, was man ideologisch anstrebt. Also eine Gesellschaft ist so vielfältig, wie sie ist. Und das muss ich über Integration regeln oder über Migration regeln. Aber Vielfalt ist das ist ein ideologischer Fetisch, der vorher hergetragen werden. Und es ist im Kern eigentlich genau das, was dazu führt, zu einem völlig verqueren Weltbild, als ob Vielfalt ein Wert an sich wäre. Und deshalb muss ich hier Taschendiebe und Körperverletzer muss ich bei mir behalten, weil wir so vielfältig sein wollen. Nein, müssen wir nicht. Und das ist einfach ganz klare rechtliche Regeln, die hier nicht vollzogen werden.
3: Wir diskutieren über die Coesfelder Liste und hier sehen wir einmal ein paar hervorgehobene Delikte auf der Liste. Totschlag, Raub, Diebstahl von Kraftfahrzeugen, Vergewaltigung, sexuelle Nötigung, besonders schwerer Fall von Körperverletzung, ist ganz klein gedruckt, weil es so viele sind. Ministerpräsident Hendrik Wüst hat nach Solingen versprochen, ich zitiere, wir lassen unseren Worten Taten folgen und kündigen Abschiebungen von ausreisepflichtigen Straftätern an. Seither ist, muss man sagen, leider kaum etwas passiert. Gerade einmal, Achtung, 43 Personen wurden innerhalb von 2 Jahren abgeschoben. Das sind rund 11%. Steffen, wenn man diese Liste sieht, wenn man sagt, was Hendrik Wüst gesagt hat, dann ist das ja eigentlich fast schon ein Schlag ins Gesicht für die Sicherheit des Landes.
5: Ja, absolut. Hendrik Wüst lässt es zu, dass die Grünen genau diese Politik umsetzen können. Und wenn wir diese Fälle sehen, dann muss man ja zu einem Schluss kommen, die Grünen sind ein Sicherheitsrisiko für Deutschland. Den darf man vor allem nicht dieses Thema überlassen. Und das ärgert mich so, weil, und deswegen ist es mir wichtig, und da werde ich die nächsten Wochen nachhaken. Ich habe dazu auch schon kleine Anfragen jetzt im Landtag gestellt, weil alle sagen jetzt, ja,
3: es müsste eine größere Anfrage sein bei der Liste.
5: Es sind viele kleine Anfragen, das kann ich sagen, aber es ist vor allem so, wir können ja jetzt schon feststellen, bei den Zahlen, 43 insgesamt, es ist doch kein reines Kölner Problem. Mhm. Wir müssen doch nicht glauben, dass das nur in Köln so ist. Köln, ich sag mal so, ist insofern besonders pervers, weil die auch noch dieses Bleibe-Perspektivprogramme hatten, wo NGOs mitmischen, wo man Straftäter auch noch im Prinzip bewusst hier hält, all so ein Kram, aber wir haben das mindestens NRW-weit und ich vermute mal auch deutschlandweit.
3: Herr Steffen, ich muss noch mal ansprechen, damit es für alle so klar ist. Also 6.800 Ausreisungspflichtige bzw. Geduldete. 2.100 davon strafrechtlich in Erscheinung getreten. Und Achtung, jetzt wird's kriminell. 12.000 Ermittlungsverfahren. Man stellt sich doch wirklich die Frage, reicht es auch mal an dich weiter, Ben? Wie kann denn sowas bitte passieren?
7: Das darf nicht passieren. Es untergräbt auch einfach die Legitimation des Staates. Also ich als Steuerzahler, als Staatsbürger erwarte ja, dass der Staat für mich als Staatsbürger da ist und für mich auch als Steuerzahler und mein Steuergeld nicht an Menschen geht, die hier überhaupt kein Bleiberecht haben, die auch noch straffällig sind. Also nicht nur Steuergeld kosten, sondern aktiv Schaden anrichten. Und das ist ja tatsächlich nicht nur ein Kölner Problem, sondern ein deutschlandweites Problem. Also wir reden ja, wenn wir über erfolgreiche Bundesländer bei der Abschiebung reden, reden wir von 12, 13, 14% im Jahr, die gelingen. Also Leute, die abgeschoben werden müssen, das wird nur in 12, 13, 14% der Fälle geschafft. Und das sind dann schon die Erfolgsmodelle in Deutschland. Schlechtere Bundesländer sind bei 2, 3, 4%. Also ist ein massives Staatsversagen. Und das kann nicht angehen, das muss gelöst werden. Zumal es ja so ist, selbst wenn jetzt alle effektiv abgeschoben würden, würden ja neue Illegale ins Land kommen. Also das Problem ist ein Dauerproblem. Und wenn man nur 10% jedes Jahr abschiebt, dann kommen mehr illegal neu ins Land, die hier kein Bleiberecht haben, als überhaupt abgeschoben werden. Also das Problem verkleinert sich nicht mit diesen minimalen Abschiebungen, die wir machen, sondern es vergrößert sich jedes Jahr. Und jeder Steuerzahler, jeder Staatsbürger, der das sieht, der muss eigentlich jede Achtung, jeden Respekt und jedes Vertrauen in diese Politik verlieren, die dafür verantwortlich ist und die ja seit Jahren das Problem kennt und es einfach nicht löst.
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1: Ich bin Uli Reitinger. Das Niedrigwasser im Rhein könnte der deutschen Wirtschaft in diesem Jahr einen immensen Schaden zufügen. Davor warnt die IHK Arbeitsgemeinschaft Rheinland-Pfalz. Weil Frachtschiffe kaum noch Ladung transportieren können, steigen die Kosten. Die IHK fordert deshalb Hilfe vom Bund.
2: Die Lage ist laut der IHK wirklich kritisch. Zwar hat es zuletzt etwas geregnet, die Wasserstände bleiben aber extrem niedrig. Schon 2018 hat das Niedrigwasser die Wirtschaft rund 2,4 Milliarden Euro gekostet. Seitdem haben die Unternehmen reagiert und setzen zum Beispiel Schiffe ein, die auch mit weniger Wasser klarkommen. Der IHK reicht das aber nicht. Der Bund soll mehr Geld in Wasserstraßen stecken und außerdem könnte ein tieferer Rhein helfen. Und auch Autofahrer könnten die Folgen noch länger an der Zapfsäule merken, durch höhere Preise. Zoe Tassovali, Nachrichtenredaktion.
1: Verkehrsminister Bilger drängt auf eine Wiedereinführung der bei der Deutschen Bahn abgeschafften Familienreservierung. Wir sind mit der Bahn dazu im Gespräch, sagte Bilger den Zeitungen der Funke Mediengruppe. Die Deutsche Bahn hatte die Familienreservierung im Juni 2025 abgeschafft. Bis dahin konnten Familien für 10,40 Euro bis zu 5 Sitzplätze gemeinsam reservieren. Seitdem muss für jeden Platz einzeln bezahlt werden. Eine vom Verkehrsclub Deutschland gestartete Petition für die Wiedereinführung unterzeichnete mehr als 128.000 Menschen. Heute ist Tag des offenen Denkmals. Bundesweit werden mehr als 6.000 Denkmäler geöffnet. Die Veranstalter sprechen von Deutschlands größtem Kulturevent. Im Internet steht genau, wo was angeboten wird. Besonders im Fokus steht in diesem Jahr Bamberg. In der oberfränkischen Welterbestadt findet die zentrale Eröffnungsveranstaltung statt. Und noch zum Sport. Borussia Dortmund hat in der Fußball-Bundesliga den dritten Sieg im dritten Spiel eingefahren. Der BVB gewann gegen den SC Paderborn mit 3:0. Trainer Niko Kovac war nachher bei The Zone zufrieden.
3: Ja, wir gehen schnell in Führung, haben 2 Abseitstore, lassen im Grunde genommen nichts zu von Paderborn. Und in der zweiten Halbzeit haben wir dann schon die Qualitäten gesehen, die meine Mannschaft auch hat. Deswegen haben wir das Spiel verdient gewonnen und sicherlich hätten wir auch noch höher gewinnen müssen.
1: Die anderen Spiele von gestern, Freiburg gegen Mönchengladbach 5:0, Hoffenheim gegen Stuttgart 2:1, Mainz gegen Frankfurt 1:3, Augsburg gegen Leverkusen 2:2 und Köln gegen Bremen 1:1.
0: Soweit das Neueste. 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
1: Das Wetter, die aktuelle Vorhersage des Deutschen Wetterdienstes. Es ist in vielen Gegenden ein eher trostloser Sonntag. Im Norden und im Osten gibt es einzelne Schauer und kurze Gewitter. Und auch im Rest des Landes sind viele Wolken unterwegs. Es regnet immer wieder. Am Nachmittag zum Teil auch kräftig. Nur in Teilen Süddeutschlands scheint noch ein bisschen die Sonne. Das Ganze bei 18 bis 26 Grad. Der Regen ist morgen zum Wochenstart in den meisten Regionen durch. Morgen haben wir es dann verbreitet mit einem trockenen Sonne-Wolken-Mix zu tun.
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5: Ja, unglaublich, wie die Zeit vergeht. Ist schon wieder kurz nach 10 und meine Prognose, in einer Stunde wird es kurz nach 11 sein. Mal gucken, ob das eintritt. Ich bin Alex Borucker, herzlich willkommen. Hier ist News, das Radio. Schön, dass Sie bei uns sind an Ihrem Wochenende. Schön, dass Sie unsere Musik genießen, unsere Playlist, wie man so schön sagt, die mit ganz viel Liebe immer zusammengestellt wird. Und ja, mein Tipp, bleiben Sie einfach weiter bei uns, denn verpassen Sie nichts. Zum Beispiel auch den Fakt nicht, dass wir gerade was Großes vorbereiten. Es wird, es wird Ihnen Spaß machen, es wird Ihnen Freude machen und es ist Teil der Weiterentwicklung eben auch von News. Also einfach weiter bei uns bleiben. Mehr darf ich noch nicht verraten, dann wissen Sie es auch. Und jetzt die größte Nummer, gefühlt von Nena, genießen. Hier sind 99 Luftballons. Das war die Zeit der neuen deutschen Welle. Kommen Sie gut in den Tag.
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2: Willkommen zu einer neuen Folge von Schuler Fragen, was ist? Ich habe heute eine junge, erfolgreiche Schauspielerin aus Deutschland bei mir zu Gast, die auch Journalistin ist. Eine seltsame Kombination. Ich freue mich, Sarah Maria Sander zu Gast zu haben.
3: Vielen Dank für die Einladung.
2: Was denken Sie, was geht Ihnen durch den Kopf, wenn Sie nie wieder ist jetzt hören als Parole?
3: Das ist eine leider komplett leere Parole geworden. Komplett. Also es ist genauso wie mit der Staatsräson und mit auch Teilen unserer Erinnerungskultur. Es sind leider leere Worthülsen geworden. Es sind Sätze geworden, die man quasi sagen muss, aber die nicht mit Leben gefüllt werden. Weil diese nie wieder Parolen, die bringen ja nichts, wenn man auf der einen Seite sagt, man gedenkt den toten Juden, aber die lebenden Juden im Jetzt, die ignoriert man, das nimmt man nicht wahr oder beziehungsweise hilft man sogar, dass die Bedrohung für diese lebenden Juden noch schlimmer wird. Also es hat leider zum Großteil überhaupt keine Substanz und keine Bedeutung mehr.
2: Sie melden sich da relativ häufig und relativ klar und dezidiert zu Wort und wir können da mal reingucken, was Sie zum Beispiel auf Ihrem Insta-Kanal haben.
4: Der israelbezogene Antisemitismus, das ist die Grundlage für die Bedrohung meines Lebens in Deutschland aktuell. Es sind die Menschen, die mich als Zionistin wahrnehmen und dann mir drohen, mich und meine Familie zu töten. Es sind Menschen, die mir dreckige Jüdinnen hinterherrufen und gleichzeitig Free Palestine rufen. Es sind einige Politiker, die den Antisemitismus zwar anprangern, aber das nicht in Verbindung mit dem Hass auf Israel bringen. Es sind die Hochschulen, die wegblicken, wenn linke Demonstranten diese unter Intifada rufen, besetzen. Und es sind auch einige Medien, die Israel immer wieder dämonisieren und diesen Hass in der Gesellschaft weiter schüren. Und ich als junge Jüdin frage mich, warum diese Realität nicht im Zentrum jeder Debatte steht.
2: Die Frage ist, wenn Sie das so erleben, und wir haben hier auch in Kreuzberg gesehen, dass der 7. Oktober gefeiert wurde, regelrecht auf den Straßen. Meiden Sie bestimmte Stadtviertel? Können Sie sich in Berlin frei bewegen oder verzichten Sie dann darauf, sichtbar David Stern zu tragen?
3: Ich kann mich absolut nicht frei bewegen und vor allem natürlich nicht, seit ich mich entschlossen habe, das öffentlich zu machen, also meine Position öffentlich zu machen, mich für diesen israelbezogenen, also gegen diesen israelbezogenen Antisemitismus einzusetzen. Es gibt Bezirke in Berlin, die nach meinem Empfinden für mich sogar lebensgefährlich wären. Vielleicht denken jetzt manche, ich übertreibe, aber die reine Masse an Hass und Mord Drohungen und Nachrichten, die mich erreichen oder teilweise auch die Situationen, die auf der Straße dann passieren, die empfinde ich wirklich als bedrohlich für mein Leben und meine Sicherheit. Und das sind eben Bezirke wie natürlich Neukölln, Teile von Kreuzberg und in dieser konkreten Ecke in der Stadt. Und mein Leben hat sich grundlegend verändert. Also ich lebe sehr, sehr zurückgezogen, sehr eingeschränkt, achte sehr, sehr auf meine Sicherheit. Mit David Stern oder erkennbar jüdisch auf der Straße in Berlin zu sein, ist gefährlich. Seit eben 2,5 Jahren, natürlich auch schon davor, aber seit 2,5 Jahren ist es besonders deutlich geworden. Also ja, es ist extremst einschränkend, extremst bedrohlich. Und ich würde mir sehr wünschen, dass Menschen, die nicht jüdisch sind, vielleicht ein bisschen mehr begreifen, was die Realität gerade ist von Juden in Berlin und in ganz Deutschland.
2: Jetzt beschäftigt sich die Politik ja seit Jahr und Tag mit dem Thema. Wir erinnern uns, dass gerade Kulturstaatsministerin Claudia Roth ehedem mit der Documenta Probleme hatte. Wir erinnern uns, dass der Berliner Kultursenator Joe Scialo versucht hat, eine Art Bekenntnis gegen den Antisemitismus zu etablieren bei Förderempfängern, ist daran gescheitert. Da war dann die Freiheit der Kunst das entscheidende Argument. Der interessanterweise Kultursenator der Linken, Klaus Lederer, ist, wenn ich es richtig weiß, aus seiner Partei ausgetreten wegen des grassierenden Antisemitismus. Jedes Mal zur Berlinale kann man eigentlich die Uhr nachstellen. Gibt es irgendeinen antisemitischen Skandal? Wie milieuprägend ist eigentlich Antisemitismus in Kunst und Kultur?
3: Er hat sich, also dieser Antisemitismus oder diese moderne Form des Antisemitismus hat sich so verankert jetzt in diesen Milieus und in dieser Szene, dass meine Befürchtung ist, dass die meisten das gar nicht mehr wahrnehmen, weil eben dieser Antisemitismus nicht mehr mit Stiefeln und mit Hakenkreuzen kommt und nicht offen sagt, wir sind gegen die Juden, sondern weil er sich eben tarnt. Und man sagt eben, wir haben nichts gegen die Juden, wir haben nur was gegen die bösen Zionisten, wir haben nichts gegen Juden, wir haben nur was gegen Israel, gegen die Politik und so weiter. Wenn man das aber analysiert, dann ist das am Ende des Tages immer noch der alte, wohlbekannte Judenhass. Und ich glaube, das ist das Problem, dass diese Milieus das nicht mehr wahrnehmen oder zumindest so tun, als ob sie es nicht mehr wahrnehmen. Und all das, was Sie gerade aufgezählt haben, es gibt viele Versuche. Ich nehme das auch durchaus wahr. Und ich nehme auch wahr, dass ein Teil der Gesellschaft, sogar ein Teil der Politiker, man merkt, dass sie das ernst nehmen wollen und dass sie etwas versuchen. Es bleibt leider in meinen Augen zu oft bei diesen Versuchen und man gibt zu schnell auf. Also man lässt sich auch zu schnell einschüchtern von zum Beispiel einer sehr linken studentischen Szene oder dem Kultur oder der Kulturszene. Und man sieht ab, da wirklich härter durchzugreifen und zu sagen, wir haben uns jetzt entschieden, wir machen was dagegen. Und das ist in meinen Augen das größte Problem. Wenn man jetzt auch die Universitäten zum Beispiel anschaut, wie viele Demonstrationen da stattgefunden haben, wie viele Verwüstungen von Schulgebäuden, wie viel Unibesetzungen, also Dinge, die einfach absolut alle Grenzen überschritten haben. Und Konsequenzen gab es in meinen Augen sehr, sehr wenige. Es wiederholt sich immer wieder. Wie Sie gerade gesagt haben, auf irgendwelchen Filmfestivals gibt es immer und immer wieder diese Palästina-Proteste. Es wird nicht besser. Es verankert sich noch tiefer. Es beißt sich quasi noch mehr fest, weil wir nicht entschlossener handeln, sowohl in der Gesellschaft als auch in der Politik. Und das nehme ich als riesengroßes Problem da wahr.
2: Fand ich extrem spannend, weil Sie gesagt haben, wir sind eigentlich darauf konditioniert, dass Antisemitismus in Springerstiefeln und mit Hakenkreuzbinde daherkommt. Ja. Und in diesen Milieus hat man ja den Eindruck von sich, die Selbstwahrnehmung, man sei extrem progressiv. Ja. Aber zum Beispiel Israel wandle heute eigentlich auf den Spuren der früheren Nazis. Das ist eine ganz eigentümliche Verkehrung, die da eingesetzt hat. Sie haben die Hochschulen angesprochen. Wir haben noch einen kurzen Ausschnitt von Ihrem Account, wo es auch um Hochschulen geht.
5: Studenten einer deutschen Hochschule hängen im Jahr 2026 Flugblätter auf, in denen gegen eine jüdische Gemeinde mobilisiert wird. Und ich frage mich an diesem Punkt, wie weit sind wir in diesem Land eigentlich gekommen? Oder anders gefragt, wie tief sind wir gesunken?
2: Ja, Sie haben an der Hochschule Ernst Busch studiert. Ich gehe mal davon aus, dass Schauspielstudenten da anders drauf sind.
3: Wissen Sie, damals, als ich studiert habe, da ist es mir nicht so aufgefallen, weil da war die politische Lage in Israel ein bisschen ruhiger, da war das Thema Israel nicht so in den Nachrichten und es ist nicht aufgefallen. Aber jetzt, wenn ich jetzt auch sehe, wie nicht nur meine frühere Hochschule, aber auch andere Kunsthochschulen auf all das reagieren und was dort alles passiert, muss ich leider feststellen, dass Studenten, die Schauspiel studieren, Theater studieren, Kunst studieren, da sich leider gar nicht groß unterscheiden. Im Gegenteil, es gibt sehr, sehr viele Fälle, wo gerade an Kunsthochschulen dieser neue, in Anführungszeichen, Antisemitismus besonders grassiert und besonders sichtbar wird. Und das ist auch leider eine traurige Parallele, auch zu sehr dunklen früheren Zeiten. Es ist sehr, sehr traurig.
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2: Also Friedrich Merz ist der traurigste Bundeskanzler aller Zeiten. Also selbst Olaf Scholz hatte ja noch mehr Macht und hatte mehr Respekt innerhalb seiner Koalition und auch innerhalb der Öffentlichkeit als dieser Friedrich Merz, der auf ganzer Linie gescheitert ist, nachdem er so viele Jahre auf dieses Amt gewartet hat und dann nach anderthalb Jahren oder noch eigentlich viel eher klar war, er kann es nicht, was Herr Olaf Scholz mal vorwarf.
3: Seine schärfsten innerparteilichen Konkurrenten, Hendrik Wüst und Markus Söder, tanzen sozusagen in Berlin metaphorisch schon auf den Tischen. Hendrik Wüst macht Wahlkampf
4: und
3: in Berlin vor dem Brandenburger Tor, also dem Wohnzimmer der Berliner Republik. Und neben dem Kanzleramt am Mittwochabend war Oktoberfest mit Markus Söder, fröhlich ausgelassene Stimmung mit Bieranstich, also wirklich in Sichtweite des Kanzlerbüros.
4: War gar nicht so weit weg und der Kanzler Merz alleine zu Hause steht im Kanzleramt und wartet und, auf seine Gefolgschaft und keiner ist da.
2: Und Markus Söder wird gefragt, ist Friedrich Merz der richtige Kanzler? Und Markus Söder antwortet, er ist Kanzler. Glaube ich.
3: Ja.
2: Also das sagt ja schon alles.
4: Also noch 9 Tage, wir diskutieren über das März-Referendum und wir schauen auch auf die aktuellen Umfragewerte und die März-CDU taumelt in Mecklenburg-Vorpommern der 5%-Hürde entgegen, das muss man sich mal vorstellen. Unsere NEOS-Kollegin Emily Brummel hat dazu Hermann Binkert befragt, den Chef des Meinungsforschungsinstituts INSA, und da hören wir mal rein.
5: Die CDU ist wirklich in der Zange. Es sieht so aus, dass die CDU an sicheren Stimmen nur 5% hat, in der Sonntagsfrage auf 7% kommt und auch das zusätzlich mögliche Potenzial der CDU nur noch bei 15% liegt. Das heißt, es ist also wirklich für die CDU eine gefährliche Situation. Die Kampagne der SPD nutzt nur der SPD und der AfD.
4: Die CDU ist in der Zange, sagt Hermann Binkert, der Chef des Meinungsforschungsinstituts INSA. Rot-Blau polarisiert, Ben. Damit spricht er den Wahlkampf von Manuela Schwesig an, die das, muss man sagen, wirklich gut macht. Hat ja massiv aufgeholt gegenüber der AfD. Aber diese Polarisierung, wie viel Stimmen wird das noch von der CDU wegnehmen? Wie ist deine Einstellung dazu?
2: Einmal
4: deine Meinung dazu?
2: Diese Polarisierung natürlich extrem, das hat Ralf ja schon gesagt, wer nicht AfD will, wählt dann halt die zweitstärkste Partei oder die vermeintlich stärkste Partei, je nachdem. Aber es ist ja nicht nur die Polarisierung, es ist auch, zumal wir jetzt noch anderthalb Wochen oder eine Woche und 2 Tage haben bis zu dieser Wahl, je nachdem, was noch passiert, wie viel gegen Merz geschossen wird. Die Wähler wissen ja jetzt ganz genau, dieser Kanzler, er ist stark angeschlagen, ist in Schieflage und wir können dazu beitragen, bei einer Landtagswahl den Bundeskanzler abzusägen. Und wenn sich das Narrativ natürlich in der nächsten Woche noch zunehmend durchsetzt, dann könnte die CDU natürlich wirklich noch diese 2-3 Prozentpunkte verlieren und unter der 5%-Marke landen, weil dann diese wirklich einmalige Chance genutzt wird, mit einer Landtagswahl in Mecklenburg-Vorpommern so einen Einfluss auf die Bundestagswahl zu nehmen. Also da könnten ja selbst die entschlossensten, der härteste Kern der CDU-Anhänger mal ins Nachdenken kommen und merken, wenn das unsere Chance ist, wenn das die Chance erhöht, dass Merz vorzeitig wegkommt, dann nutzen wir das doch mal, dann verzichten wir mal 4-5 Jahre auf die CDU im Landtag. Das ist es dann wert. Also wenn sich die Geschichte noch durchsetzt, wenn es jetzt in den nächsten 7 Tagen noch mehr CDU-innerparteilichen Streit gibt, dann wird es ganz, ganz gefährlich für Merz und für die CDU in Mecklenburg-Vorpommern.
4: Also Rot gegen Blau und Schwarz spielt da scheinbar gar keine Rolle mehr.
3: Das Interessante ist ja, ich mag ja immer diese Hintergrundzahlen, die jetzt in den Schlagzeilen nicht so eine Rolle spielen. Hermann Binkert hat darauf hingewiesen, das Potenzial der Union liegt bei 15%. Vor einem Jahr oder ein paar Monaten lag die Union noch bei 21, mit anderen Worten, selbst bei denjenigen, die sich's auch nur lose vorstellen könnten, die Union zu wählen, sind 6% komplett abhanden gekommen. Also sind weg, die denken nicht mal mehr an die Union und können sich es auch gar nicht mehr vorstellen. Das ist einfach das Dramatische. Da verfällt dann die Basis derjenigen, die du überhaupt noch erreichen kannst. Und das ist das Dramatische. Ich will bloß immer auch darauf hinweisen, Referendum Mecklenburg-Vorpommern und Berlin-Wahl nächster Halt ist aber erstmal Niedersachsen am Wochenende. Kommunalwahlen sind immer etwas schwieriger zuzuordnen, weil es auch Personenwahlen sind und weil es sehr heterogen ist. Und es ist auch ein bisschen irreführend, wenn man jetzt die Gesamtzahl der Stimmen für Kreistage und Landtage und Landräte oder sowas zusammenrechnet, jetzt auf nach Parteifarben. Erfahrungsgemäß werden aber auch solche Kommunalwahlen unter dem Eindruck des Bundestrends stehen. Und ich fürchte, auch da wird Friedrich Merz am vermutlich nächsten Montag, dauert immer länger auszuzählen, keine Erfolgsbilanzen vorzuweisen haben. Also auch da gibt es weitere Tiefschläge. Und das ist in der Regel ja dann etwas, was sich in den nächsten Jahren durch Repräsentanzschwäche in der Fläche etabliert. Also der Kreistag, der jetzt gemischt wird, der ist ja, sitzt ja dann die nächsten 4 Jahre, ist für die Union jetzt nicht sehr schön.
4: Sagt Ralf Schuler um 7.30 Uhr bei News Live. Ralf, wir wollen aber jetzt nochmal nach Mecklenburg-Vorpommern schauen. Da macht Manuela Schwesig, die treibt da die Polarisierung. Sie gegen die AfD ja aktiv voran. Die Frau gegen Blau lässt sie plakatieren. Wir haben Inserchef Hermann Binkert gefragt, wie groß die Gefahr für Kanzler Merz ist, die von Manuela Schwesig nun für ihn ausgeht.
5: Also es ist mehr die Gefahr, die für die CDU von Friedrich Merz ausgeht. Der Bundeskanzler ist extrem unbeliebt. 3/4 der Bevölkerung sagt, sie sei nicht zufrieden mit seiner Arbeit und nicht zufrieden mit der Arbeit des Kabinetts. Das heißt also, mit Friedrich Merz ist für die CDU kein Blumentopf mehr zu gewinnen. Und das ist aus Sicht von Manuela Schwesig vernünftig zu sagen, Frau gegen Blau, das hilft der SPD, das hilft der AfD, aber es schadet letztlich der Union, wo es eigentlich große Wählerschnittmengen gibt zwischen CDU und SPD. Aber der SPD ist es schon gelungen, viele CDU-Wähler in ihren Topf hineinzubekommen. Und es sind auch noch welche da. Also insofern muss die CDU aufpassen, dass sie am Ende nicht an der 5%-Hürde scheitert. Anders als in Sachsen-Anhalt gibt es nämlich in Mecklenburg-Vorpommern keine Kampagne, die Parteien jetzt wie die CDU oder die FDP vor der 5%-Hürde schützen soll, sondern da geht Frau Schwesig auf alles. Und das ist nicht minder erfolgreich. Man darf, wenn ich das noch sagen darf, man darf nicht vergessen, dass die CDU bei den 3 Landtagswahlen, die jetzt im September stattfinden, nur noch in Berlin überhaupt den Anspruch hat, stärkste Kraft zu werden. In Sachsen-Anhalt hatte sie diesen Anspruch nicht und in Mecklenburg-Vorpommern sowieso nicht.
4: Also das ist schon eine krasse Aussage. Binkert sagt, mit Friedrich Merz ist kein Blumentopf mehr zu gewinnen. Nur noch in Berlin bei den Wahlen in 9 Tagen, also bei der Wahl ins Abgeordnetenhaus, hat die CDU noch in irgendeiner Form eine Chance, irgendwie kann man noch nicht mal sagen, eine politische Mehrheit zu bekommen, aber nochmal da zu sein. In Mecklenburg-Vorpommern ist vorbei, in Sachsen-Anhalt haben wir gemerkt, völlig vorbei, nur noch Berlin. Das sind schon krasse Aussagen.
3: Und aktuell liegt sie in Berlin auch nicht vorne, sondern da liegt die Linke vorne. Ja. Und das ist so um die 18-20% herum, so ein Kopf-an-Kopf-Rennen in Berlin. Also sie könnte noch in Führung gehen. Das gibt ja jetzt gerade Korruptionsermittlungen oder Betrugsermittlungen gegen den SPD-Spitzenkandidaten Herrn Krach.
4: Das ist das Rehaugenmoment für Herrn Krach hier in Berlin.
3: Ja, also da erhofft sich die Union, dass dafür Stimmen zu ihr wandern, ist aber nicht ganz sicher, würde ich jetzt nicht drauf setzen. Interessant ist ja an diesen Tendenzen einerseits, dass zu anderen Zeiten, wenn der Kanzler unbeliebt war, die Werte der Union wenigstens noch einigermaßen stabil waren, oder aber andersrum, in der Ära Merkel waren die Beliebtheitswerte der Kanzlerin ganz oben, auch wenn die Werte der Partei unten waren oder sie reihenweise Bundesländer verloren hat. Heute ist beides im Keller bei der Union. Der Kanzler ist der unbeliebteste ever und die Werte der Union sind auch auf historischem Tiefstand. Also das ist eine überkritische Masse, die schon ziemlich dramatisch ist. Das andere ist, die Kernthese von Friedrich Merz im Bund lautet ja, wir, die demokratische Mitte, müssen das Land auf Kurs halten. Und er kriegt jetzt von Manuela Schwesig exemplarisch vorgehalten, wie das Bewusstsein, die demokratische Mitte zu sein, wie stark das bei der SPD ausgeprägt ist. Mhm. Nämlich, wenn ich gewinnen kann, ist mir die demokratische Mitte völlig egal. Da trete ich alle in die Tonne, die mir in den Weg kommen und mache gerne auch noch die AfD in der Polarisierung stark. Hauptsache, ich gewinne. Also mit anderen Worten, die Union wird sofort fallen gelassen. Und der Kanzler kann jetzt nicht mal gegen Manuela Schwesig wettern, weil er ja in Berlin die demokratische Mitte beschwört und seine Koalition beieinander halten will. Die Koalition, die ihm gerade die Gefolgschaft aufkündigt bei den Reformen, die er für essentiell hält und auch immer wieder beschworen hat. Manuela Schwesig hat auch im SPD-Vorstand schon mächtig an Friedrich Merz herum kritisiert. Anfang der Woche meldet der Spiegel in einer Vorabmeldung aus dem internen Protokollen der SPD-Vorstands. Also die nimmt sich da in keine Disziplin hinein und Friedrich Merz kann sich nicht mal wehren, weil er gefesselt ist und seine Partei darf sich auch nicht wehren, weil das ja seine Koalition in Frage stellen würde. Also im Prinzip ist das Mess- und Regelsystem, das Wettkampfsystem der politischen Konkurrenz ist völlig ausgehebelt durch diese krude Theorie, dass Parteien jetzt irgendwie zusammenstehen müssten und dieser Zusammenhalt der Demokraten, der da beschworen wird, den gibt's in dem Sinne nicht. Also zumindest nicht für diejenigen, die wittern, dass sie die Union jetzt final zerstören können. Und das ist übrigens nicht die AfD, sondern die SPD sägt gerade an der Union final und die AfD profitiert davon.
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1: Ich bin Uli Reitinger. Das Niedrigwasser im Rhein könnte in diesem Jahr einen erheblichen volkswirtschaftlichen Schaden verursachen.

0: Es ist eine wirklich kritische Situation, sagt Nicole Rabold. Sie ist verkehrspolitische Sprecherin der IHK-Arbeitsgemeinschaft Rheinland-Pfalz. Wie hoch der Schaden ausfallen wird, sei noch offen. Im Niedrigwasserjahr 2018 habe er rund 2,4 Milliarden Euro betragen. Rabold geht auch in diesem Jahr von einem immensen Schaden aus, der für Verbraucher länger spürbar bleibe, etwa an der Tankstelle. Kanzler Friedrich Merz verliert mehr und mehr den Rückhalt in der Gesellschaft. Nach einer aktuellen Umfrage im Auftrag der Bild halten ihn 78% der Befragten für falsch auf dem Posten. Gerade mal noch jeder Siebte hält noch zu ihm.
1: Es geht weiter bergab für Kanzler Merz. Vor einem Jahr war immerhin noch fast ein Drittel der Befragten mit seiner Arbeit zufrieden. Glaubt man den Umfragen heute, hat er es sich inzwischen sogar bei 58% der Anhänger von CDU und CSU verscherzt. Auch Vizekanzler Klingbeil kommt bei den Menschen nicht mehr sonderlich gut an. Rund die Hälfte der Befragten findet nicht, dass er an die Spitze der SPD gehört. Auch lehnen viele Menschen die Brandmauer zur AfD ab. Fast jeder Zweite hält sie einfach nicht mehr für zeitgemäß. Tanja Wagner, Nachrichtenredaktion.
0: Deutschlandweit öffnen heute wieder historische Gebäude ihre Pforten und das in der Regel kostenlos. Am Tag des offenen Denkmals sollen auch Menschen für eine Besichtigung angelockt werden, die sonst eher andere Ausflüge machen.
2: Welches Denkmal bietet sich bei mir um die Ecke für einen Besuch an? Das kann jeder online unter tagdesoffenendenkmals.de nachschauen. Es gibt auch eine App. Deutschlandweit machen 6500 Denkmäler mit. Manche sind sonst nicht für die Öffentlichkeit zugänglich. Im Mittelpunkt stehen in diesem Jahr Industriegebiete, Brücken oder Tunnel. Angeboten werden Führungen, Vorträge und Aktionen zum Mitmachen. Wichtig noch für alle, die mitmachen wollen: Für manche Programmpunkte ist eine Anmeldung nötig. Das geht online. In Wiens Nachrichtenredaktion.
0: Zum Sport. Laut einem Medienbericht ist Eugen Polanski nicht mehr Trainer von Borussia Mönchengladbach. Wie die Rheinische Post berichtet, hat Polanski einen Tag nach dem 0:5 beim SC Freiburg seinen Rücktritt erklärt. Laut dem Bericht soll Jan-Moritz Lichte den Trainerjob zunächst übergangsweise übernehmen. Borussia Mönchengladbach hat die ersten drei Spiele der Saison verloren.
3: Soweit das Neueste. 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
0: Das Wetter, die aktuelle Vorhersage des Deutschen Wetterdienstes. Es ist in vielen Gegenden ein eher trostloser Sonntag. Im Norden und Osten gibt es einzelne Schauer und kurze Gewitter. Und auch im Rest des Landes sind viele Wolken unterwegs. Es regnet immer wieder, am Nachmittag auch zum Teil kräftig. Nur in Teilen Süddeutschlands scheint noch länger die Sonne. Das Ganze bei 18 bis 26 Grad. Der Regen ist morgen zum Wochenstart in den meisten Regionen durch. Morgen haben wir es dann verbreitet mit einem trockenen Sonne-Wolken-Mix zu tun.
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4: Ja, vor einer Stunde habe ich sie noch prognostiziert. Es wird in einer Stunde kurz nach 11 sein. Das war kurz nach 10 und jetzt ist es kurz nach 11. Vielleicht sollte ich Lotto spielen. Es ist einfach gigantisch, diese Prognosefähigkeiten. Ich bin Alex Buruk, aber ich wollte mich an dieser Stelle nicht loben. Eher Sie. Schön, dass Sie bei uns sind. Unsere treue Community auch auf sämtlichen DAB Plus Frequenzen im Radio. Und dabei bleiben lohnt sich aus zwei Dingen, aus zwei Gründen. Zum einen, wir haben tolle Playlist. Es gefällt immer mehr Leuten. Ich kriege auch tolles Feedback immer von Bekannten, die sagen, ey, ich höre gerne News, das Radio, weil die Musik mir einfach Spaß macht. Da sage ich erstmal Dank an dieser Stelle. Und der Spaß wird noch größer, denn wir haben tolle Dinge noch vorbereitet. Was Großes wird auf Sie zukommen, auf uns zukommen und wir werden es bald verkünden. Also einfach weiter bei uns bleiben und jetzt Musik genießen aus Schweden, Dr. Alban. Hier ist Sing Halleluja.
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2: Das Wahlergebnis von Sachsen-Anhalt geht um die Welt und selbst US-Präsident Donald Trump hat der AfD zu ihrem Sieg gratuliert. Auf seiner Plattform Truth Social schrieb der Commander-in-Chief folgende Worte. Wow, die populistische Partei in Deutschland hatte eine wahrlich große Nacht. Endlich haben die Deutschen genug von der absolut schrecklichen Migration und all den Regulierungen, die Deutschland so geschadet haben. Die Deutschen erheben sich, sie werden das nicht länger hinnehmen. Make Germany great again. 3 Ausrufungszeichen. Wann immer die verrückten Linken solche Worte hören, Make Germany great again, knallen ihnen, wir wissen das, alle Nazi-Sicherungen durch. In ihrem Weltbild, in dem jede abweichende Meinung direkt in den Faschismus und ins Vierte Reich führt, bedeutet Make Germany great again natürlich, das ist das, was sie hören, mega Make Europe German again. Dieses Milieu des deutschen Selbsthasses, das niemals eine Wiedervereinigung wollte und auf Demonstrationen und in TikTok-Videos nie wieder Deutschland skandiert, träumt von nicht weniger als Auflösung der deutschen Grenzen und der deutschen Identität. Von der politisch erzwungenen islamistischen Verdünnung bis zur Unkenntlichkeit von der Unterwerfung der Kartoffeln, wie sie uns nennen. Die linke, deutschlandfeindliche Migrationspolitik der illegalen Masseneinwanderung, die von Angela Merkel ins zerstörerische Werk gesetzt wurde und seitdem von allen folgenden Regierungen vollzogen und unter hohem Blutzoll gegen die Deutschen vollstreckt wird, ist kein Missgeschick, keine Begleiterscheinung. Diese Politik ist der prägende und konstituierende Wesenskern einer linksgrünen, deutschlandfeindlichen Politik, die dieses Land als Experiment und seine Menschen als Versuchskaninchen betrachtet. Die große politische Auseinandersetzung unserer Zeit lautet: Deutschland als Siedlungsgebiet für Islamismus und Dritte Welt oder Deutschland als selbstbestimmte Nation, die ihre hart erkämpften westlichen Werte von Freiheit und Aufklärung verteidigt. Die einzigartige Errungenschaft des deutschen Sozialstaats als Sicherheitsversprechen für uns Deutsche oder als Lockmittel für die Horden des Islamismus, die von einem steuerfinanzierten Bürgergeldkalifat auf deutschem Boden träumen. Unser Land befindet sich bereits tief in diesen Verteilungskämpfen. Die Gesundheitsversorgung für Deutsche wird dramatisch schlechter, die Sicherheit für deutsche Rentner verschwindet, Schulden und Zinsen explodieren, weil dieser Staat jedes Jahr mindestens 50 Milliarden Euro, ich wiederhole, 50 Milliarden Euro direkt an Ausländer in Deutschland oder Ausländer im Ausland überweist. Auch diese Zerstörung deutscher Lebensgrundlagen, die dann auch noch um Klimaideologie und das Wahnwitzige in die Luft sprengen deutscher Energieinfrastruktur ergänzt wird, ist politisch exakt so gewollt. Es ist die Doktrin der Antifa, die Allmacht der Parole, der linksextremen Parole Antifaschismus, die den Deutschen in Deutschland das Leben zunehmend unerträglich machen soll, bis sie entweder gehen oder sich vollends dem Parteienstaat unterwerfen. Karl Lauterbach, dieser erbarmungslose, zynische Ideologe, hat den Deutschen, die vor dieser Selbstzerstörung ins Ausland flüchten, noch vor wenigen Wochen hinterhergerufen: Auf diese Leute können wir verzichten. Und der Bundeskanzler Friedrich Merz fragt herablassend: Ja, wo wollen Sie denn hingehen? Wo soll's denn schöner sein als hier im Hochsteuerland? Die ewige und elendige linke Parole, dass ein großartiges Deutschland, Make Germany Great Again, ein gefährliches Deutschland ist, ist zur inneren Rechtfertigung geworden, das Land zu ruinieren und die deutsche Identität unwiederbringlich durch Massenmigration zu zerstören. Die Ermöglichung und Steuerfinanzierung der Eroberungsmigration ist zur heiligen Mission des politisch-medialen Establishments geworden. Wer widerspricht, ist ein Faschist und ein Nazi. Aber Donald Trump hat recht und versteht in seiner kurzen Analyse auf Social Media mehr von diesem Land als der Bundeskanzler. Die Deutschen erheben sich, sie werden das nicht länger hinnehmen. Zum fanatischen Prediger dieses antideutschen Zerstörungskults ist inzwischen der Bundeskanzler höchst selbst, Friedrich Merz, geworden. Nach dem Tweet von Donald Trump hat das hochmütige Sensibelchen im Kanzleramt, oh, ein Tweet, ein Telefonat mit dem US-Präsidenten absagen und auch gleich noch verbreiten lassen, dass es natürlich keinen Ersatztermin gebe. Wie jeder autoritäre Deutsche duldet der Bundeskanzler Friedrich Merz weder Widerspruch noch Einmischung in ferne Angelegenheit, das darf natürlich nur, So wie er im Oktober Friedrich Merz, als er offen Kamala Harris im US-Wahlkampf unterstützte und ihr öffentlich den Wahlsieg wünschte. Die Forderung, Germany wieder great zu machen, empfindet Friedrich Merz als Bedrohung. Und das sagt doch eigentlich alles über ihn. Friedrich Merz hat die Bundestagswahl im Februar 2025 mit dem Versprechen einer Donald Trump-artigen Migrationspolitik gewonnen. Abschiebungen, Grenzen dicht. Er wollte illegale Migranten von der Polizei abholen lassen und in ehemaligen Kasernen einsperren lassen, bis man sie dann endlich abschieben würde. Das forderte Friedrich Merz. Doch all diese Versprechen hat Merz inzwischen gebrochen und an seinen linken Antifa-Freund Lars Klingbeil verraten. Die Grenzen sind weiterhin weit geöffnet, abgeschoben wird weniger als unter Olaf Scholz. Und die deutsche Industrie kollabiert und der Bundeskanzler lobt im Bundestag, dass immerhin die Armenspeisung, die Tafeln und Archen in Deutschland noch fabelhaft funktionieren würden. Das ist die Zuversicht bei Friedrich Merz. Machen Sie sich keine Gedanken, bei der Tafel gibt es noch einen Kohlkopf für Sie.
0: Das war ein Ausschnitt von Achtung Reichelt.
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2: Eigentlich ein Skandal besteht doch darin, dass es so einen Beitrag eines verirrten Geistes überhaupt in die Öffentlichkeit schafft. Wir müssen uns doch mal überlegen, dass mit 9-11 eine Serie islamistischen Terrors über die Welt gegangen ist. Wir reden ja nicht nur über Al-Qaida, wir reden über Abu Sayyaf, wir reden über Boko Haram, wir reden über den Islamischen Staat, der ganze Teile im Nahen Osten blutigst unterworfen hat. Wir reden über Anschläge in London, Madrid, Nizza, in Djerba. Wir reden über den Breitscheidplatz. Wir reden über das Massaker in Israel vor 3 Jahren. Und als gäbe es den Islamismus nicht. Und es ist die alte Debatte, der Islamismus habe mit dem Islam nichts zu tun. Mhm. Und also es ist völlig irre in einem Land, wo völlig zu Recht sehr dosiert diskutiert wird darüber, ob eigentlich Deutsche ihr Leiden unter dem Zweiten Weltkrieg thematisieren dürfen oder die Leiden der Vertreibung. Kommen hier Leute und erklären sich zum Opfer, obwohl der Islam die halbe Welt mit Terror überzieht. Ich weiß gar nicht, ob die halbe ausreicht. Wenn wir von Nigeria gehen bis Philippinen, wenn wir den Nahen Osten mit dazu rechnen, haben wir flächenmäßig schon einen riesen Anteil. Westeuropa ist jetzt in eine Festung verwandelt bei jeder öffentlichen Veranstaltung. Die letzten Anschläge liegen gerade noch ein paar Tage zurück. Und dann schaffen es solche Beiträge tatsächlich in Deutschland im öffentlich-rechtlichen Rundfunk, wo man denkt, öffentlich-rechtlich bedeutet auch eine gewisse Kontrollinstanz, schaffen das dann irgendwie die Endabnahme zu überwinden. Das ist mir ein völliges Rätsel.
3: Und das auf die gesellschaftlichen Folgen auf die Muslime irgendwie zu verbreiten.
4: Ja, es ist ja auch in Kooperation mit diesen Migratöchtern entstanden daraus. Das ist ja nur in diese Richtung argumentierend. Instagram-Kanal, ganz, ganz woke, ganz, ganz links. Was natürlich einen Platz im ÖRR hat, während es kein einziges rechtes Format gibt, was irgendwie ähnlich argumentiert, dann wäre es ja noch in Ordnung. Also wenn in so einem Beitrag was von Migratöchter kommt, total woke, total durchgedreht, ja, und dann irgendeine rechte Organisation im ÖRR existieren darf, die auf den Islam draufprügelt im gleichen Beitrag und sagt, ja, wundert euch doch nicht, wenn Muslime vielleicht ein bisschen komisch angeguckt werden nach so einem Terroranschlag.
2: Also was man als Thema ja berechtigt behandeln könnte, ist tatsächlich, wie gehen brave Muslime mit der Militanz ihrer eigenen Religion um. Also das ewige Beschwören, dass Islamismus ja nur der falsche Islam sei, hilft ja nicht weiter. Also ich meine, ich habe ja lange Zeit im Sozialismus gelebt. Ich kann mich auch nicht darauf beschränken, dass es Stalin zwar Millionen Menschen umgebracht hat, das ist aber alles der falsche Sozialismus gewesen. Der richtige ist gut, wie es die Linkspartei noch immer macht. Diese gedanklichen Verirrungen, also es wäre ja ein Thema gewesen, aber das ist ganz offensichtlich falsch intoniert.
3: Ralf Ben, lass uns mal weiter reinschauen in die Berichterstattung des SWR vom islamistischen Terror zur Islamophobie. Der SWR vollzieht beim 25. Jahrestag einen bemerkenswerten Perspektivwechsel. Es musste noch ein Interview hinterhergeschoben werden mit dem Titel, wie der Anschlag von 9-11 alte Feindbilder gegen Muslime befeuert hat. Geführt mit der Historikerin Christine Hansen, die zu historischen Stereotypen forscht. In dem Beitrag wird die Historikerin gefragt, wie sich der Anschlag konkret auf, Zitat, muslimisch gelesene Menschen und Islamophobie ausgewirkt habe. Die Historikerin antwortet darauf folgend.
5: Es ist tatsächlich so, dass wir es natürlich in den Debatten sehen können, gerade auf Social Media, was in den letzten Jahren ja nun auch ein großes Thema geworden ist. Wie werden hier eigentlich Debatten geführt? Vielleicht jetzt ein ganz aktuelles und sehr tragisches Beispiel ist sicherlich, als jetzt vor ein paar Wochen in Trier ein junger Student angegriffen worden ist und auch verstorben ist. Und dann kam irgendwann raus, dass das scheinbar jemand mit entsprechendem Migrationshintergrund ist. Wenn man sich dann angeschaut hat in den Social Media, was für Debatten geführt worden sind, ja, wenn dieser Mensch nicht hier wäre, müssen wir alle abschieben, und das wird dann pauschalisiert und es wird überhaupt nicht mehr reflektiert, um was es in dieser Tat eigentlich ging, sondern stand nur noch, es ging darum, dass der scheinbar einen afghanischen Migrationshintergrund hatte. Wir wissen nicht mal, ob das, die Religion spielt hier hat null Relevanz, in keiner Sekunde. Es wurde in Social Media aber sofort aufgegriffen. Und das sind eben diese Assoziationsketten, die sind deutlich kürzer geworden und es wird viel schneller eben halt immer auf diese Religion zurückgeführt. Oder eben halt auch die Debatten, gehört der Islam zu Deutschland? sind. Kann jemand, der muslimisch ist, deutsch sein? Das sind Debatten, die sind in den 2000ern deutlich stärker aufgekommen. Und das ist sicherlich Sachen, die man dann eben deutlich mehr auch auf diese Unsicherheitsempfinden des Einzelnen zurückführen kann, die aber alle absolut irrational sind und ja auch nichts damit über Aussagen über die tatsächlichen Probleme, aber die eigentlich, glaube ich, schon sehr deutlich widerspiegeln, was so diese Narrative sind und wie sie sich verschieben, ja.
3: Also sagt Christine Hansen, wissenschaftliche Mitarbeiterin an der Professur für neueste Geschichte der Uni Trier. Ben, habe ich das richtig verstanden? Also Religion soll bei den Terroranschlägen ihrer Meinung nach keine Rolle mehr spielen. Wie bewertest du ihre Aussage?
4: Ja, Religion hat ja an sich gar keine Relevanz, habe ich jetzt gelernt von einer wissenschaftlichen Mitarbeiterin auch noch in Geschichte. Das ist eine sehr interessante Aussage. Vielleicht sollte sie mal in neuerer Geschichte zu den ungefähr 50 muslimisch, mehrheitlich muslimischen Ländern der Welt forschen, wie es da so aussieht. Und dann kommt man vielleicht nicht mehr auf die Idee, dass Religion keine Relevanz habe. Aber sie möchte ja auch überhaupt keine Debatte, gehört der Islam zu Deutschland haben. Wenn man das auf den Punkt bringen will, was sie ja sagt, ist: Wenn Muslime Leute im Westen töten, ob jetzt 9-11 oder mit Messerkriminalität auf der Straße, dann führen Leute im Westen, irgendwelche bösen Rechten, dann halt gemeine Debatten oder gucken diese Menschen schlecht an, fragwürdig an. Das ist dann die Gegenüberstellung. Mhm. Und da sieht man ja schon, welche Kultur vielleicht so ein bisschen menschenfreundlicher, humaner, fortschrittlicher ist und der man lieber angehören möchte. Und bei dem Islam, wenn man sagt, da spielt die Religion keine Rolle, da fragt man sich ja, wo ist denn dann der Aufschrei der ganzen muslimischen Verbände, der ganz normalen Verbände bei diesen Taten, bei Terroranschlägen, bei den Problemen im Islam generell? Da hört man wenig bis gar nichts, weil auch die ganz normalen Muslime, die in diesen Verbänden engagiert sind, es nicht schaffen, entweder überhaupt was dazu zu sagen oder das reichweitenstark zu tun, weil im Islam eben dieser Kollektivgeist so stark ausgeprägt ist, dass über die internen Probleme eigentlich nicht in der Öffentlichkeit diskutiert wird, dass es kaum Stimmen gibt, die irgendwie sagen, wir müssen jetzt mal hier negativ über Entwicklung sprechen. Wenn es mal dann einzelne Moscheen gibt, die das machen, dann müssen die unter Polizeischutz gestellt werden, was bei normalen Moscheen nicht nötig ist. Also der Islam spielt natürlich eine Rolle, Religion ist nicht egal und der Islam hat ein ganz strukturelles Problem mit Gewalt, mit politischer Ideologie, mit dem Hass auf den Westen und erlebt viel zu wenig Widerspruch in der gesamten muslimischen Community.
3: Und wenn nicht nur der SWR, auch der NDR verbreitet die muslimische Opfererzählung. In einem Artikel kommen mehrere Muslime zu Wort, die den 11. September miterlebt haben, darunter Benan Heidenreuter, ursprünglich Said mit Nachnamen. Er erzählt, wie zwei Tage nach den Anschlägen an seiner Schule eine Schweigeminute für die Opfer geplant war, als Geste der Solidarität mit den USA. Im NDR-Artikel heißt es dann, Zitat:
6: Aber nicht alle seine Mitschüler wollen mitmachen. Es sind vor allem diejenigen, die aus zugewanderten Familien kommen. Sie sehen die Rolle der USA in der Weltpolitik kritisch.
3: Und Heidenreuter wird anschließend wie folgt zitiert:
6: Sie hatten da eine eher differenzierte Meinung zu den Anschlägen und nicht wenige dachten nach dem Motto, jetzt hat jemand es mal den USA gezeigt.
3: Ja, bemerkenswert. Heidenreuter wurde später Islamwissenschaftler, arbeitet beim Hamburger Verfassungsschutz und leitet heute die Forschungsstelle für strategische Polizeiforschung an der Polizeiakademie in Hamburg. Der NDR bezeichnet ihn selbst als Experten für weltweiten Islamismus. Also nochmal zurück, wenn Schüler nach der Ermordung von 2.977 Menschen sagen, jetzt hat es mal jemand den USA gezeigt. Ralf, was genau ist daran eine differenzierte Meinung, um das nochmal aufzunehmen?
2: Ich bin gerade einigermaßen fassungslos. Ich meine, beide Einspieler waren ja eine intellektuelle Beleidigung, um es mal ganz milde auszudrücken. Also wenn es differenziert ist, irgendjemanden zurückzuschlagen und zu zeigen, dann ist das im Prinzip Zahn um Zahn, dann ist es die Logik des Kalten Krieges oder ähnliches. Also ist völliger Unsinn. Und wenn die vermeintlich wissenschaftliche Mitarbeiterin erklärt, dass man nicht über die Religion des Attentäters gesprochen habe aus Afghanistan, der den Studenten einfach mal auf offener Straße erstochen hat. Ich weiß jetzt nicht genau, welche Debatten sie da führen möchte, ob sie über afghanische Buddhisten oder Christen reden möchte. Also völlig abwegig. Und man fragt sich, was steckt eigentlich dahinter? Und dahinter steht eigentlich nur eine Exkulpierung, also eine aus dem Schuldnehmen der Muslime. Ich verstehe ja, dass der brave Gemüsehändler an der Ecke, für den ist es unangenehm, wenn seine Religion permanent in den Schlagzeilen ist. Aber es ist und bleibt dann seine Generation, Religion. Ich kann auch nicht mich aus dem Nordirland-Konflikt als Christ irgendwie rausnehmen, wenn Protestanten katholische Schulmädchen mit Steinen bewerfen. Dann sind das eben auch meine diejenigen, die meiner Religion antreten. Man muss aber eben ganz klar sagen, die Dimension des Terrors, die seit 9/11 die Welt überzogen hat, ist islamistisch. Der Islam ist entfachbar als Terror. Überhaupt die ganze Idee, dass man Alltagsgegenstände zum Massenmord verwenden kann, einen LKW in eine Demonstration in Nizza reinsteuern kann, mit dem Messer unterwegs ist und dort metzelt. Diese ganze Methode des möglichst viel Todbringens ist eine islamistische Methode und sie ist eben aus dem Islam entzündbar. Sie ist nicht aus dem Buddhismus entzündbar. Wenn wir ein Problem mit buddhistischen Übergriffen hätten, würden wir das im Übrigen genauso thematisieren. Und radikalisierte Christen, gibt es ja auch, beispielsweise bei Abtreibungsgegnern hätten, würden wir das auch thematisieren. Es ist ja nicht so, dass es irgendwie ungerecht wäre, nur den Islamismus jetzt hier zu relativieren und das zu einer Opferrolle des Islam zu stilisieren, das ist nun wirklich das Absurdeste, was man machen kann, würde in anderen historischen Kontexten in deutschen Debatten sofort auf massiven Widerstand treffen.
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1: Ich bin Uli Reitinger. Verspätete Züge und ewige Baustellen sorgen nach Ansicht von Verkehrsminister Steffen Bilger auch für politischen Frust. Den Zeitungen der Funke Mediengruppe sagte er, der Zustand der Bahn sei völlig unzureichend.
2: Seit seinem Amtsantritt sprechen ihn die Menschen auf kein Verkehrsthema so häufig an wie auf die Probleme bei der Bahn, sagt Bilger. Deshalb sollen Milliarden da reinfließen und Bauprojekte beschleunigt werden. Bilger warnt aber, bevor es besser wird, wird es erstmal schlechter. Baustellen, Verspätungen. Sind die Strecken dann saniert, sollen die Züge zuverlässiger fahren. Und noch etwas will der Minister ändern. Familien sollen ihre Sitzplätze wieder gemeinsam und günstiger reservieren können. Die Bahn hatte dieses Angebot im vergangenen

0: Ja, abgeschafft. Zoe Tassovali, Nachrichtenredaktion.
1: Das Niedrigwasser im Rhein hält an. Es wird wohl einen erheblichen volkswirtschaftlichen Schaden verursachen. Damit rechnet zumindest die IHK-Arbeitsgemeinschaft Rheinland-Pfalz. Sie kann nicht beziffern, wie hoch der Schaden ausfallen wird. Im Niedrigwasserjahr 2018 habe er bei rund 2,4 Milliarden Euro gelegen. Auch der Verbraucher wird den Schaden zu spüren bekommen, heißt es, voraussichtlich durch noch höhere Spritpreise. Zwar stellen immer weniger Menschen einen Asylantrag in Deutschland, aber die, die es tun, sind damit meist erfolgreich. Wie aus Zahlen der Bundesregierung hervorgeht, erhielt fast jeder Zweite im ersten Halbjahr 2026 den Schutzstatus. Die meisten davon kommen aus Afghanistan.
2: Im ersten Halbjahr haben fast 40.000 Menschen zum ersten Mal einen Asylantrag gestellt. Das sind nur noch halb so viele wie im Vorjahreszeitraum. Fällt der Bescheid positiv aus, spielt bei der Hälfte der Fälle der Familienschutz eine Rolle. Noch höher war die Quote bei Flüchtlingen aus Afghanistan. Grund dafür ist ein Urteil des Europäischen Gerichtshofs. Das hatte entschieden, dass Frauen seit der Machtübernahme der Taliban grundsätzlich einen Schutzanspruch haben. Babette Büchner, Nachrichtenredaktion.
1: Zum Fußball. Eugen Polanski ist nicht mehr Trainer von Borussia Mönchengladbach. Das hat der Verein mittlerweile bestätigt. Die zuletzt gezeigten Leistungen haben zu der Entscheidung geführt, Polanski mit sofortiger Wirkung von seinen Aufgaben zu entbinden, heißt es in einer Mitteilung. Die Borussia ist nach 3 Spielen noch ohne Punkt und verlor gestern beim SC Freiburg deutlich mit 0:5. Co-Trainer Jan-Moritz Lichte übernimmt übergangsweise den Trainerjob.
3: Soweit das Neueste. 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
1: Das Wetter, die aktuelle Vorhersage des Deutschen Wetterdienstes. Es ist in vielen Gegenden ein eher trostloser Sonntag. Im Norden und Osten gibt es einzelne Schauer und kurze Gewitter. Auch im Rest des Landes sind viele Wolken unterwegs. Es regnet immer wieder, am Nachmittag auch zum Teil kräftig. Nur in Teilen Süddeutschlands scheint noch ein bisschen die Sonne. Das Ganze bei 18 bis 26 Grad. Der Regen ist morgen zum Wochenstart in den meisten Regionen durch. Morgen haben wir es dann verbreitet mit einem trockenen Sonne-Wolken-Mix zu tun.
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1: Heute lautet unser Thema das Fernsehen als aktivistisches Vorfeld. ARD und ZDF machen grünlinken Wahlkampf auch nach der Wahl. Sie geben sich keine Blöße. Wer meint, die öffentlich-rechtlichen Erziehungsmedien hätten ihr Pulver mit den Wahlen zum Magdeburger Landtag verschossen, der irrt. Bei ARD, ZDF und Deutschlandfunk ist immer Alarm. Steht der Faschismus immer vor der Tür, gibt die Demokratie immer Anlass zur Sorge. Zum ersten Mal aber hat nun eine grüne Spitzenkandidatin ausgesprochen, was ARD und ZDF wieder besseres Wissen bestreiten. Susan Schibora-Seitlitz, genannt Suse, gab zu verstehen, das öffentlich-rechtliche Fernsehen ist dazu da, den Aufstieg der AfD zu stoppen. Je mehr öffentlich-rechtliches Fernsehen, desto weniger AfD. So lautet die Suse-Formel der Indoktrination. Susan Schibora-Seitlitz, genannt Suse, erreichte für ihre sachsen-anhaltischen Grünen knapp 9%. Insofern hat sich der grüne Wahlkampf der Angst gelohnt. Die tätowierte Frau mit den bunten Röcken hat auf den letzten Metern viel Boden gut gemacht. Auch dank des öffentlich-rechtlichen Fernsehens. Susan Schibora-Seitlitz, genannt Suse, betrachtet das öffentlich-rechtliche Fernsehen als natürlichen Verbündeten im sogenannten Kampf gegen Rechts aus sogenannten antifaschistischen Motiven. In der Tat können sich Grüne und Linke auf ihre Grünen und Linken Fanboys und Fangirls im öffentlich-rechtlichen Rundfunk verlassen. Ein Novum aber ist es, wenn eine grüne Spitzenkandidatin diese ideologische Allianz offen ausspricht. So tat es nun in der Wahlnacht Susan Schibora-Seitlitz, genannt Suse. Erst betete sie die Litanei derer hinunter, die angeblich Angst hätten vor der AfD, schwule, Lesben, starke Frauen. Dann aber rutschte ihr heraus, was aus strategischen Gründen besser ungesagt geblieben wäre. Je mehr öffentlich-rechtliches Fernsehen, desto weniger AfD.
2: Das sind starke Frauen, die von der AfD mundtot gemacht oder wieder an den Herd geschickt werden sollen. Und es sind Queers in diesem Land, die von der AfD nicht nur in ihren Rechten beschnitten werden, sondern auch lächerlich gemacht werden. All diese Menschen haben Angst und natürlich auch all diejenigen, die sich in der Kultur, im Vereinsleben, in den Sozialverbänden in Sachsen-Anhalt engagieren, weil die ein Menschenbild vertreten, was eben von der AfD überhaupt nicht geteilt wird. Das schreibt diese Partei, diese rechtsextreme Partei, sehr deutlich in ihren Programmen und das sagen sie im Parlament in den letzten Legislaturen. Herr Siegmund hat versucht, in den ganzen Talkshows der letzten Wochen darüber hinweg zu lächeln, aber es ist ihm nicht gelungen. Die Lüge hat möglicherweise in seine Bubble getragen, weil dort die Menschen vielleicht auch kein Fernsehen mehr gucken.
1: Susan Schibora-Seitlitz, genannt Suse, sagt, was die Herzen bei grün-linken Erziehungsmedien höher schlagen lässt. Wo AfD gewählt wird, da reichen also die Arme von ARD und ZDF nicht hin. AfD-Zonen sind mediale Schmuddelecken, Täler der Ahnungslosen, gewissermaßen. Das Licht der Aufklärung verströmt in dieser Perspektive nur der Zwangsbeitragsfunk. Grüne und Linke deuten also den Programmauftrag von ARD und ZDF als Auftrag zur programmatischen Berichterstattung. Und diesem parteiischen Auftrag kommen ZDF und ARD gerne nach. In Features und Spielfilmen, in Talkshows und Analysen und ganz ungefiltert in Kommentaren. So erklärte nun die Chefredakteurin des zweiten deutschen Fernsehens, Frau Bettina Schausten.
3: Doch auch dies ist klar geworden in diesem Wahlkampf. Die destruktive Wut der AfD richtet sich klar gegen die CDU. Wer da als Christdemokrat noch an eine konstruktive Zusammenarbeit glaubt, muss selbst Lust am Untergang haben. Sachsen-Anhalt hat gewählt. Ein tief gespaltenes Land, in dem künftig die das Sagen haben könnten, die mit Spaltung groß geworden sind.
1: Das ZDF rät der CDU zum Fortbestand der Brandmauer. Eine Zusammenarbeit mit der AfD, sagt Frau Schausten, bedeute den Untergang der CDU. Aber hat sich die CDU nicht durch die Brandmauer in dem Untergang rascher genähert denn je? In den ARD-Tagesthemen greift derweil die Chefredakteurin des Mitteldeutschen Rundfunks, Frau Christine Buhmann, noch tiefer in die Pathos-Kiste. Die AfD zerstöre die freie und gleiche Gesellschaft.
4: Das Vertrauen in die Demokratie und ihre Institutionen schwindet im Rekordtempo. Diese Mehrheit für die AfD ist deshalb nicht nur der Sieg einer Partei. Es ist ein brutales Eingeständnis der politischen Niederlage ihrer Gegner. Auf Kosten einer freien und gleichen Gesellschaft.
1: Als Frau Buhmann im thüringischen Gera geboren wurde, gab es noch die aktuelle Kamera. Der grimmige Vortragsstil erinnert an das untergegangene Propagandaformat. Wenn auch unter anderen Vorzeichen, ARD und ZDF berauschen sich an der eigenen Weltanschauung und deren vermeintlicher Überlegenheit. Der Feind steht rechts und das Volk muss erzogen werden. Wegen dieser Gemeinsamkeit hat Susan Schibora-Seidlitz, genannt Suse, recht. Je mehr öffentlich-rechtliches Fernsehen, desto weniger AfD. Der Demokratie aber tut diese Allianz der Ideologen nicht gut. Das war Kissler Kompakt, der erste Kommentar des Tages, Ausgabe 355. Nur selber denken, macht schlau.
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2: Steuerreform, Rentenreform, Pflegereform, alles in Trümmern, denn die SPD will bei den Reformen nicht mehr mitziehen. Kanzler Merz entgleitet damit die Macht und nun rutscht ja seine Partei in einer aktuellen Umfrage auch noch auf 19,5% ab. Unser Thema jetzt bei News Live.
3: Rien ne va plus, nichts geht mehr. Kanzler Merz steht vor dem Trümmerhaufen seiner Reform. Immer wieder war die Regierung in diesem Jahr vor die Presse getreten, um Einigungen zu verkünden. Doch nach der Schicksalswahl in Sachsen-Anhalt stellen die Sozialdemokraten alle Reformen in Frage.
4: Gleichwohl sage ich Ihnen, nach einem Ergebnis wie gestern und nach den deutlichen Rückmeldungen, die da sind, kannst du nicht mit dem Kopf durch die Wand.
5: Aber wir dürfen die Sozialreform nicht gegen die Menschen machen.
3: Von Einkommenssteuer über Rente und Pflege bis zur Krankschreibung. Am ersten Tag will die SPD nun alles nachverhandeln. Und das ausgerechnet in der Woche, in der die Union bei der Sonntagsfrage erstmals seit langem unter die psychologisch wichtige 20%-Marke rauscht. Bei der Fraktionssitzung am Montagabend soll Merz aus diesem Grund laut Medienberichten erklärt haben, es dürfe keine Diskussionen über eine Aufweichung der Reform geben. Steht der Kanzler nun ohne Macht und Reformen da? Darüber sprechen wir jetzt bei News Live.
2: Das Bild zum Schluss. Schockumfrage. Für die Union zum ersten Mal seit fast 5 Jahren fällt die Partei bei INSA unter die psychologisch auch wichtige Marke von 20%. Die Umfragezahlen vom INSA jetzt für Sie nochmal im Detail. AfD aktuell bei 29%, damit gleich geblieben. CDU, CSU gefallen um 1 Prozentpunkt auf 19,5%. Ja, damit geht's fast schon in Richtung 30-20-Kipppunkt. Na, der ist ja ganz nah dran jetzt. Die Grünen 13,5%, SPD mit 12,5% ausgewiesen, die Linken 10,5%, FDP immer noch knapp unter der 5%-Hürde mit 4,5% und das BSW kommt auf 4%. Wie gefährlich sind denn diese Zahlen für den Kanzler, Alexander?
6: Naja, ich würde sagen, der Kipppunkt ist schon da jetzt, weil die CDU ist unter 20%. Ja. Das ist
2: wirklich. Wir hatten ja mal auf 30-20.
6: Korrekt, ne? Korrekt, ja. Völlig richtig, ja. Das ist aber schon ein psychologischer Dammbruch. Ja. 9,5 Punkte Unterschied, also gerundet 10 Prozentpunkte Unterschied zwischen der ehemaligen Volkspartei CDU, CSU und der neuen Volkspartei AfD. Das ist nicht nur dramatisch, das ist die Mutter aller Katastrophen. Und es ist ja nirgendwo eine Haltelinie erkennbar. Nirgends. 20, 19, 5.
7: Aber keiner weiter. Ausgebaut.
6: Genau. Man kann ja weiterzählen. 19, 5, 19, ja. 18, 18, 5. Wir haben jetzt MECPOM. Dort werden wir 7-8% vielleicht haben in der nächsten Umfrage für die CDU. In Berlin droht sie hinter die AfD zurückzufallen. Hier in die Linkspartei sowieso müsste dann das Rote Rathaus, also den Regierungssitz des regierenden Bürgermeisters hier in Berlin verlassen. Es ist ein Kanzler ohne Land. Es ist ein CDU-Vorsitzender, der die Partei gegen sich aufbringt, der das Land gegen sich aufbringt. Der Kanzler hat das Vertrauen komplett verspielt, sowohl des Volkes als auch der eigenen Partei. Wie soll ich denn jetzt irgendeinem Wahlkämpfer mit diesen Zahlen in Berlin, in Sachsen-Anhalt, wie es schon gewesen ist, in MECPOM, wie es sein wird, nächstes Jahr beispielsweise im Saarland und Nordrhein-Westfalen, wie soll ich irgendeinem CDU-Wahlkämpfer sagen, geh da raus und trommle für die Merz-Partei? Das macht doch keiner, der noch einen Hauch von Selbstachtung hat. Friedrich Merz hat keine Selbstachtung, hat nur einen Karriereplan, deswegen zieht er das, solange es noch geht, irgendwie durch. Aber mit diesen Zahlen hat er wirklich abgewirtschaftet, wie es dramatischer nicht geht. Er ist kein Kanzler mehr, er ist die Attrappe eines Kanzlers im Bundeskanzleramt. Und diese Zahlen werden nach wie vor diese Schere sich vergrößern. Wir haben vorhin von der sozialen Schere gesprochen, da kann man drüber streiten, aber die Schere zwischen Volk und CDU, sie öffnet sich, sie öffnet sich, sie öffnet sich.
2: Interessant in diesem Zusammenhang, wir hatten ja mit dem INSA-Chef Hermann Binkert gesprochen, anlässlich der Sachsen-Anhalt-Wahlen. Und da spricht er denn, ich bin jetzt kein Demoskop von diesem Potenzial, was noch vorhanden ist. Da hat er denn der AfD ein Potenzial nach oben bescheinigt noch. Und wenn wir uns jetzt mal diese Zahlen hier anschauen, ich bin jetzt nicht Hermann Binkert, aber wenn wir mal die Stimmung wahrnehmen, so im Volk und die sich so generell
7: breit.
2: Wie bitte?
7: Du hast volleres Haar.
2: Leicht, leicht, ja. Denn dann muss man doch vermuten, dass das Potenzial der AfD nach oben geht und die Schere weiter nach unten geht und das Potenzial der Union weiter nach unten geht.
8: Na, das Potenzial tatsächlich der CDU ist ja durchaus da. Ja. Also es gibt ja immer einen Unterschied zwischen den realen Umfragewerten und dann und dem Potenzial, das eine Partei theoretisch hätte.
2: Genau.
8: Nun ist es so, die CDU hat quasi das Problem, dass auf der rechten Seite ganz viele Parteien, also auch die AfD, dasselbe aus demselben Potenzialtopf schöpfen kann. Und die Leute, die in diesem Potenzial sitzen, entscheiden, gebe ich die Stimme der CDU oder gebe ich sie der AfD. Und dann kommt das Thema Glaubwürdigkeit. Das heißt, und da verliert die CDU dann wieder, weil die Leute inzwischen begreifen, erstens mal, AfD-Stimmen sind keine verschenkten Stimmen
2: mehr. Wie immer behauptet wurde.
8: Ja, wie immer. Ja. Das war immer so das letzte Totschlagargument lange Zeit. Nach dem Motto, liebe Abwanderer, oder wenn ihr überlegt, ob ihr die AfD wählen sollt, das ist ja eine verschenkte Stimme. Gebt lieber die Stimme der CDU, weil wir regieren ja dann und wir können umsetzen. Die AfD kann euch ja nichts umsetzen. Es ist eine verschenkte Stimme. So, Sachsen-Anhalt hat jetzt das erste Mal gezeigt, irgendwie, wenn man beharrlich bleibt, kommt man in diesen Bereich, wo es eben keine verschenkte Stimme mehr ist, sondern wo es eine Regierungsstimme wird. Das heißt, Sachsen-Anhalt ist jetzt ja auch eine psychologische Umstellung. Es lohnt sich, AfD zu wählen. Und dieses Potenzial, das eigentlich da wäre, inhaltlich, weil inhaltlich haben die ja sozusagen ein geteiltes Potenzial. Ja, inhaltlich ist die CDU sich mit der AfD in so vielen Punkten einig wie keine andere Partei derzeit in diesem Spektrum. Aber die Leute können auswählen. Und sie gehen jetzt auf eine glaubwürdige Variante. Und die AfD ist im Moment quasi glaubwürdiger, auch weil die CDU eben kein Konzept anbietet. Sie bietet nichts an. Es gibt es gibt im Moment aus dem Mund von Friedrich Merz nur ein Weiter-so. Und das Weiter-so zeigt gerade nach unten ins Tal.
2: Und die Behauptung, die schlichtweg nicht stimmt, der hat ja dann immer gerne auch mal gesagt, wir haben mit dieser Partei, mit der AfD nichts, aber auch rein gar nichts gemeinsam. Und wir, ja, die Schnittmenge liegt ja bei 70-80%, das wissen wir ja. Das ist klar. Wir kommen nochmal auf die Zahlen und diese katastrophalen Umfragewerte, über die wir gerade gesprochen haben, die kommen natürlich für Kanzler Merz zu einem fatalen Zeitpunkt. Seine Reformen sind so gut wie tot. Die Sozialdemokraten steckten am Montagabend an die Bild-Zeitung nochmal durch, welchen Punkt sie nun gegen die Union durchsetzen wollen, beziehungsweise welche Punkte. So soll die sogenannte Rente mit 63 beibehalten werden. Die Attestpflicht ab dem ersten Krankheitstag doch nicht eingeführt werden. Außerdem will die SPD Kürzungen bei der Pflege zu Hause verhindern. Auch bei Wohngeld, bei Elterngeld und Unterhaltsvorschuss soll 2027 nicht gekürzt werden. Zudem wünscht man sich die Erhöhung des Spitzensteuersatzes oder des Erbschaftssteuersatzes. Ja, welche Punkte könnte die CDU hier, die Union, mitgehen, welche nicht? Und wie groß ist das Berstpotenzial?
7: Logischerweise keinen einzigen, weil wenn man behauptet, man hat eine Einigung getroffen auf irgendwas, dann muss man sagen, man hat eine Einigung getroffen auf irgendetwas. Man merkt aber, dass die SPD einfach die an der Stelle cleverere und regierungserfahrenere Partei ist, weil sie in solche Momente immer mit etwas Vorbereitetem, mit einem vorbereiteten Narrativ reingeht. Sie geht in jede Winterpause so rein, dann kommt irgendein Steuerkonzept, was mal so papiermäßig vorgeschlagen wird, in die Sommerpause, dann geht es auf einmal um die Vermögensteuer und nicht mehr um die Erbschaften. Und auch nach so einer Wahl, das hat man sich ja nicht am Sonntagabend in Magdeburg ausgedacht, das ist ja vorbereitet. Es war klar, es wird ein katastrophales Ergebnis. Was tun wir, um kommunikativ vor die Welle zu kommen und für die Wähler in Sachsen-Anhalt und Berlin irgendwie nach, oh, wir haben es verstanden, wir tun jetzt was, zu wirken. Und da steht dann die Union da, Franziska Hoppermann vor den Kameras, weiß nicht richtig, was sie sagen soll. Philipp Amthor redet über die großen Linien, dass jetzt Chaos gegen Stabilität stehen, was ihm kein Mensch mehr glaubt. Ja. Und die SPD hat klare Zahlen. Da wollen wir Randrente mit 63, an die Steuer wollen wir ran, damit die Kohle reinkommt. Kann man alles falsch finden, Klammer auf, finde ich auch alles falsch, weil die Rente mit 63 ein sehr teures Projekt ist, was nicht diejenigen erreicht, die es erreichen soll. Und noch mehr Steuern halte ich auch für eher fragwürdig, aber die SPD ist zumindest vorbereitet und geht konkret nach so einer Wahl mit bap, bap, bap ins Gefecht, während die Union sich umguckt und die Fronten überall aufbrechen und jeder eine Krähe der anderen wie so oft versucht, das Auge auszupicken.
8: Ja, die SPD versucht ja hier sozusagen eine Interpretation des Wahlergebnisses zu setzen. Nämlich, wir haben nicht deswegen so geschwächelt, weil wir Reformen machen, sondern weil die Reformen den Menschen Angst machen. Also wir müssen weg von der Reform, weil dieses desaströse Wahlergebnis auch für die SPD ein Ergebnis dieses dieser geplanten Sozialkürzung ist. Das heißt, die SPD versucht jetzt das Narrativ zu setzen, wir müssen von den geplanten Reformen weg, weil das hat die Menschen davon abgehalten, uns zu wählen. So, das sind natürlich völlig Hanebüchen, aber es ist ein nice try. Ne? So nach dem Motto, zumindest,
2: Schubumkehr.
8: Ja, zumindest versuchen sie hier sozusagen sich hinzusetzen. Und jetzt ist natürlich genau der Punkt gekommen, wo ein Friedrich Merz entscheiden muss, irgendwie setzt er sie vor die Tür oder lässt er sich noch einmal über den Tisch ziehen.
2: Ja,
8: die SPD platziert sich jetzt auch selbstbewusst. Also eigentlich sind die in einer unglaublich schwachen Position. Sie sind ja selber massiv angeschossen. Mhm. Aber auch hier sieht man, sie präsentieren sich anders. Ja, sie sind frech. Ja, das ist ja eigentlich wahnsinnig frech, in diesem Moment, wo man eigentlich am Boden liegt, zumindest nach außen hin zu sagen, nee. So, wir diktieren jetzt, wie diese ganzen Reformpläne auf keinen Fall kommen und wir sperren uns gegen all das, was wir vorher, wo wir vorher schon gesagt haben, eigentlich wir machen mit. So, ja, das heißt, sie gehen auf Konfrontation mit Friedrich Merz und jetzt ist entscheidend, wenn Friedrich Merz jetzt schon wieder der SPD nachgibt, dann ist wirklich Schluss. Dann ist wirklich Schluss und ich glaube, dann ist auch der Punkt erreicht, wo die Leute eben auch in den eigenen Reihen wirklich eben jemand das Messer in den Rücken rammen.
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1: Ich bin Uli Reitinger. Das Niedrigwasser im Rhein könnte der deutschen Wirtschaft in diesem Jahr einen immensen Schaden zufügen. Davor warnt die IHK-Arbeitsgemeinschaft Rheinland-Pfalz. Weil Frachtschiffe kaum noch Ladung transportieren können, steigen die Kosten. Die IHK fordert deshalb Hilfe vom Bund.
2: Die Lage ist laut der IHK wirklich kritisch. Zwar hat es zuletzt etwas geregnet, die Wasserstände bleiben aber extrem niedrig. Schon 2018 hat das Niedrigwasser die Wirtschaft rund 2,4 Milliarden Euro gekostet. Seitdem haben die Unternehmen reagiert und setzen zum Beispiel Schiffe ein, die auch mit weniger Wasser klarkommen. Der IHK reicht das aber nicht. Der Bund soll mehr Geld in Wasserstraßen stecken und außerdem könnte ein tieferer Rhein helfen. Und auch Autofahrer könnten die Folgen noch länger an der Zapfsäule merken, durch höhere Preise. Zoe Tassovali, Nachrichtenredaktion.
1: Verkehrsminister Steffen Bilger sieht die Probleme bei Bahn- und Verkehrsinfrastruktur als einen Faktor für die Unzufriedenheit der Bürger im Land. Das sagte er den Zeitungen der Funke Mediengruppe. Den aktuellen Zustand der Bahn bezeichnete Bilger als völlig unzureichend. Er setzt auf die Maßnahmen der Bundesregierung zur Planungsbeschleunigung und für mehr Sicherheit bei der Bahn sowie auf die Milliarden aus dem Sondervermögen zur Modernisierung der Verkehrswege. Denkmalfreunde können heute wieder

0: oft verschlossene historische Gebäude besichtigen. Beim Tag des offenen Denkmals werden bundesweit mehrere tausend Denkmäler geöffnet. Die Veranstalter sprechen von Deutschlands größtem Kulturevent.
1: Welches Denkmal bietet sich bei mir um die Ecke für einen Besuch an? Das kann jeder online unter tagdesoffenendenkmals.de nachschauen. Es gibt auch eine App. Deutschlandweit machen 6500 Denkmäler mit. Manche sind sonst nicht für die Öffentlichkeit zugänglich. Im Mittelpunkt stehen in diesem Jahr Industriegebiete, Brücken oder Tunnel. Angeboten werden Führungen, Vorträge und Aktionen zum Mitmachen. Wichtig noch für alle, die mitmachen wollen, für manche Programmpunkte ist eine Anmeldung nötig. Das geht online. Finn Wiens, Nachrichtenredaktion.
0: Und noch zum Sport. Borussia Mönchengladbach hat sich von Trainer Eugen Polanski getrennt. Der 40-Jährige ist nach nur 3 Spieltagen der neuen Saison nicht mehr Trainer des Fußball-Bundesligisten. Das teilte der noch punktlose Klub einen Tag nach der 0:5-Niederlage beim SC Freiburg mit. Co-Trainer Jan-Moritz Lichte übernimmt den Trainerjob übergangsweise.
2: Soweit das Neueste. 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
0: Das Wetter, die aktuelle Vorhersage des Deutschen Wetterdienstes. In vielen Gegenden ist es eher trostlos heute. Im Norden und im Osten gibt es einzelne Schauer und kurze Gewitter. Auch im Rest des Landes sind viele Wolken unterwegs. Es regnet immer mal wieder. Am Nachmittag auch mal kräftiger. Nur in Teilen Süddeutschlands scheint noch ein bisschen die Sonne. Das Ganze bei 18 bis 26 Grad. Der Regen ist morgen zum Wochenstart in den meisten Regionen durch. Morgen haben wir es dann verbreitet mit einem trockenen Sonne-Wolken-Mix zu tun.
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2: Ich glaube, und bitte korrigiert mich, wenn ihr zu anderen Schlüssen gekommen seid in eurem Leben, jede politische Strömung schaut doch auf einen anderen Ausschnitt. Linke und progressive Strömungen konzentrieren sich zum Beispiel mehr auf soziale Ungleichheit, auf Diskriminierung, auf Machtgefälle. Super wichtig. Konservative sehen eher, was verloren gehen kann, wenn man bestehende Strukturen, die wir uns vielleicht über Jahrzehnte und Jahrhunderte aufgebaut haben, zu schnell einreißt. Tradition, Stabilität, auch gesellschaftlicher Zusammenhalt. Liberale achten stärker auf die individuelle Freiheit und darauf, wann der Staat zu viel eingreift. Sozialistische Ideen schauen auf Besitzverhältnisse und gucken, wer von einem System profitiert. Ja, auch wichtig. Libertäre fragen, warum der Staat sich überhaupt einmischen soll und so weiter und so fort. Jede dieser Perspektiven kann was sehen, was die andere vielleicht übersieht. Aber keine sieht alles. Das wiederhole ich nochmal. Das ist so wichtig. Keine sieht alles. Und ich glaube, deshalb ist es auch total Banane, wenn eine Seite glaubt, dass sie alles verstanden hat und alle anderen sind einfach zu blöd. Und genau deshalb wäre für mich auch die dümmstmögliche Konsequenz gewesen, zu sagen, okay, wenn links mich enttäuscht hat, dann muss ich jetzt wohl rechts sein. Dann hätte ich ja gar nichts gelernt. Dann hätte ich literally einfach nur die Bubble gewechselt. Wie gesagt, andere Leute, andere Medien, andere Feindbilder, aber komplett derselbe Mechanismus. Deshalb sage ich ja auch immer wieder, ich bin nicht rechts, ich bin nur nicht mehr links. Eigentlich ziemlich simpel. Und trotzdem habe ich in den letzten Jahren immer wieder erlebt, dass viele genau diesen Schritt gemacht haben. Heißt, raus aus einer Bubble und direkt rein in die nächste. Früher habe ich grün gewählt, aber heute weiß ich, dass die AfD der Deus Ex Machina ist, der uns gesandt wurde, um all unsere Probleme zu lösen. Gott hat uns erhört. Wir werden alle gerettet. Ich möchte wirklich niemandem zu nahe treten. Aber ich halte diese Schlussfolgerung, ich möchte es nett ausdrücken, für komplett gaga. Basically ein Coitus Interruptus auf dem Weg zur Wahrheit. No offense. Meine persönliche Erkenntnis ist, Bubbles sind gefährlich. Und eine Bubble erkennt man nicht daran, ob sie links oder rechts ist, sondern daran, dass irgendwann überhaupt nicht mehr entscheidend ist, was gesagt wird, sondern nur noch, wer es sagt. Wenn die Grünen zum Beispiel was zum Klimaschutz vorschlagen, lehnen Rechte es schon ab, bevor sie überhaupt wissen, worum es geht. Wenn die AfD was zur Migration sagt, ist es für Linke automatisch menschenfeindlich und komplett unvertretbar. Wenn ein Konservativer über Familie, über Eigenverantwortung, über Tradition spricht, geht bei Linken schon direkt der Nazi-Radar an. Alles, was die Grünen sagen, ist scheiße und alles, was die AfD sagt, ist geil. Oder eben andersrum. Das ist mir einfach zu unterkomplex. Nee, ich glaube, das ist generell einfach zu unterkomplex, Leute. Und natürlich verstehe ich, warum das passiert. Wir wollen dazugehören. Wir wollen nicht jeden Morgen unser komplettes Weltbild neu austüfteln müssen. Es ist angenehm, ungefähr zu wissen, das sind meine Leute, das sind meine Werte, das ist meine Seite. Meine Stadt, mein Bezirk, mein Viertel, meine Gegend, meine Straße, mein Zuhause, mein Block. Gut, fallen mir noch ein paar Songs ein heute. Und genau, wie sagt man so schön? Ist der Feind bekannt, hat der Tag Struktur. Genau, der hat hier noch gefehlt. Und genau das meine ich mit Bubble. Nicht, dass Menschen ähnliche Meinungen haben, sondern dass irgendwann der Absender wichtiger wird als das Argument. Und ich glaube halt, dass genau das auch einer der Gründe dafür ist, warum unsere Gesellschaft so gespalten ist. Nicht, weil wir verschiedene Meinungen haben. Please normalize having different opinions und so. Müssen wir wieder aushalten lernen. Und natürlich kommt jemand, der in Neukölln aufgewachsen ist, bei Migration vielleicht zu anderen Schlüssen als jemand aus einem Dorf in Bayern. Oder, na gut, vermutlich kommen genau die seltsamerweise zum gleichen Schluss. Die einen, weil sie Migration jeden Tag konkret erleben, die anderen vielleicht eher aus der Distanz, bisschen Projektion und so viele überspitzte Schlagzeilen gelesen. Gleicher Schluss, völlig andere Gründe. Schon lustig, wenn man drüber nachdenkt. Also schlechtes Beispiel, aber ihr wisst, worauf ich hinaus will. Natürlich bewertet ein Unternehmer höhere Steuern für Reiche anders als jemand, der vom Sozialstaat lebt. Und natürlich schaut eine Frau, die sexuelle Gewalt erlebt hat, anders auf bestimmte Debatten als ein Mann, der erlebt hat, dass er durch eine falsche Anschuldigung sozial zerstört wurde. Ist doch logisch. Wir kommen aus unterschiedlichen Welten, also sehen wir auch unterschiedliche Dinge. Und genau deshalb brauchen wir einander. Weil der andere vielleicht genau den blinden Fleck sieht, den ich selbst nicht sehen und nicht erkennen kann. Aber wenn ich halt schon beim ersten Satz denke, der ist links oder der ist rechts, der ist AfD, der ist grün, der ist Feminist, die ist Feministin, Männerrechtler, was auch immer, dann gibt's da einfach kein konstruktives Miteinander. Und genau deshalb bin ich inzwischen an dem Punkt angekommen, an dem ich sagen muss, und jetzt verlassen wir mal den Boden des Abstrakten, ich sehe dieselben Mechanismen längst auch in konservativen, in rechtskonservativen, antifeministischen oder männerrechtlichen Bubbles. Also genau die Mechanismen, wegen denen oder wegen derer ich damals mit der linksprogressiven Bubble gebrochen habe. Also keine Ahnung. Falls auch ihr euch in diesen Bubbles bewegt, dann stellt euch doch bitte dieselbe Frage, die ihr von Linken ständig einfordert. Hinterfragt ihr eigentlich auch eure eigenen Leute oder beklatscht ihr beispielsweise blind alles, was ein Björn Höcke erzählt oder ein Martin Sellner? Oder seid ihr nur so lange kritisch, solange die Kritik in die richtige Richtung geht? Ich glaube, eine Key-Erkenntnis, die Oppositionelle sich mal hinter die Löffel schreiben dürfen, ist, gegen den Mainstream zu sein, ist noch lange keine Unabhängigkeit. Wenn der Mainstream A sagt und ihr deshalb aus Prinzip B schreit, denkt ihr nicht automatisch selbst. Ihr schwimmt zwar gegen den Strom, aber der Strom bestimmt immer noch eure Richtung. Ich glaube ja, wer wirklich frei denken will, muss eben nicht nur bereit sein, den anderen zu widersprechen, weil ist gratis Mut, dann muss man vor allem auch bereit sein, an der für sich selbst richtigen Stelle den eigenen Leuten zu widersprechen. Gerade dann, wenn es eben Applaus kostet.
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2: Ja, es ist das erwartete Erdbeben und es fiel noch deutlicher aus als vorausgesagt. Die AfD triumphiert in Sachsen-Anhalt, die CDU wird nahezu ungestört in den Boden gerammt. Ein Wahlergebnis, das die Bundesrepublik verändern könnte, ja, vielleicht sogar die Welt. Immerhin hat auch US-Präsident Trump das Ergebnis auf seinen Kanälen verbreitet.
3: Die AfD hat die Landtagswahl in Sachsen-Anhalt mit großem Abstand gewonnen. Nach den vorläufigen Ergebnissen kommt sie auf knapp 44% und hat ihr Ergebnis von 2021 damit mehr als verdoppelt.
4: Es ist das beste Ergebnis, was eine Partei jemals in Sachsen-Anhalt seit 1990 hatte.
3: Die CDU erlebt dagegen einen historischen Absturz. Sie landet bei 17,2% und verliert damit etwa die Hälfte ihres damaligen Stimmenanteils. Dahinter folgen Linke, Grüne und SPD. Für die FDP endet dieser Wahlabend im Desaster. Mit nur gut 2% scheitert sie krachend am Einzug in den Landtag. Noch ist offen, welche Mehrheiten sich daraus ergeben werden und wer Sachsen-Anhalt künftig regieren kann. Klar ist aber schon jetzt, dieses Ergebnis wird nicht nur Magdeburg beschäftigen. Es verändert die politischen Kräfteverhältnisse weit über Sachsen-Anhalt hinaus. Darüber sprechen wir jetzt bei News Live.
2: Ja, Sachsen-Anhalt hat gesprochen und in Berlin bebt es. Eine Signalwirkung weit über das schöne Land in Deutschlands Mitte hinaus. AfD triumphiert, CDU stürzt ab und sogar US-Präsident Trump hat das Ergebnis auf seinen Kanälen verbreitet. Wenn auch nicht direkt kommentiert, aber dennoch, dass der US-amerikanische Präsident sich für die Landtagswahl in Sachsen-Anhalt interessiert mit 1,7 Millionen Stimmberechtigten. Das ist schon außergewöhnlich. Und außergewöhnlich ist natürlich auch das Ergebnis. Hier ist es. Nach dem vorläufigen amtlichen Endergebnis liegt die CDU bei, jawohl, 17,2%. Da muss man lange suchen nach diesem Balken. 17,2%, das ist die CDU. Weit enteilt ist die AfD mit 43,8%. Die Linke hat es dann nur auf 8,86% geschafft, wurde überholt von der FDP, von der SPD mit 9,3% und auch von den Grünen mit 8,9%. Ebenfalls im Landtag das BSW mit 5,3% krachend herausgeflogen. Die FDP mit 2,6%. Sie hat bisher die Regierung mitgestellt in Sachsen-Anhalt. Also hier ist überhaupt nichts zu spüren von einem Kubicki-Effekt. Ganz entscheidend allerdings nun die Sitzverteilung im neuen Landtag von Magdeburg. Damit ergibt sich folgendes Bild. 83 Sitze sind zu vergeben. Das ist die Mindestzahl laut Verfassung. Davon fallen gerade einmal noch 15 auf die CDU. Sie hat 25 Sitze eingebüßt. Unglaublich. 39 Sitze nun für die AfD, jeweils acht für Linke, SPD und Grüne und immerhin 5 klar im Landtag vertreten, das BSW, das Bündnis Sarah Wagenknecht. Also es ist keine absolute, aber eine sehr, sehr, sehr, sehr starke, große, übergroße Mehrheit an Sitzen für die AfD. Wir sehen einen blauen Balken, ein blaues Kuchenstück und dazwischen viele andere kleine Parteien. Wir fragen uns natürlich, was sind nun die Aussagen dieses Wahlergebnisses für die Bundespolitik? Frage ich dich mal, Ralf, werden diese Schockwellen in Berlin ankommen und falls ja, wie wohl?
5: Ich glaube, sie werden ankommen, aber es wird noch eine Weile dauern, bis sie wirklich ins Bewusstsein dringen. Die Psychologie bei Parteien und gerade bei der Union besteht eigentlich immer darin, jetzt in diesen Gremien, heute tagt erst um 9 Uhr das Präsidium, danach um 11 Uhr der Bundesvorstand, das ist das wichtigste Gremium, der Bundesvorstand ist etwas größer, dort erstmal Geschlossenheit zu suchen, Wunden zu lecken, aufzupassen, dass niemand Einzelnes seinen Frust voll rauslässt oder dass Aggressionen aufstehen. Jetzt müssen wir zusammenstehen, jetzt müssen wir uns irgendwie scharen hinter das Führungspersonal, damit kein Stein rausgebrochen wird aus der Mauer unserer Macht. Und das sind meistens die gruppendynamischen Prozesse, die da abgehen. Trotzdem dringt es natürlich nach und nach einfach durch. Interessanterweise ist die Basis der Union da eigentlich schon viel weiter. Und ich habe gestern viele Nachrichten bekommen, nicht nur aus Sachsen-Anhalt, aus Baden-Württemberg, aus Niedersachsen, aus den Stadtstaaten, von Leuten, die gesagt haben, gut, dass der Siegmund gewonnen hat, sonst merken unsere Vortänzer das nie. Und das ist natürlich schon ein Alarmzeichen, wenn die eigene Basis sagt, ihr lauft seit Jahren in die falsche Richtung, aber ihr wollt jetzt weitermachen. Und das wird, glaube ich, heute auch nochmal, wird nochmal Geschlossenheit. Und wir blicken jetzt nach vorne und wir müssen jetzt die Wahlen in Berlin und Mecklenburg-Vorpommern für uns entscheiden. Wir müssen Verantwortung übernehmen für Sachsen-Anhalt, hieß gestern ein Kommentar. Also dass der Schmerz dringt erst nach und nach wirklich dann über die Reizleitung ins Gehirn der Partei.
6: Also Friedrich Merz ist quasi die Abnehmspritze der Politik. Politisches Ozempic. Mit niemandem nimmt man schneller ab als mit Friedrich Merz. Er hat aus der CDU ein Projekt 18 gemacht. In Sachsen-Anhalt guckt man auf die 18 von unten. In Berlin, wo in 2 Wochen gewählt wird, bangt man, ob es für 18 reicht. Und in Mecklenburg-Vorpommern wird auch in 2 Wochen gewählt, kann man von der 18 nur träumen. Was viele Menschen nicht wissen über mich, ist, dass ich ein großer Fan und Freund linker Liedermacher bin. Also Hannes Wader, ich mag auch Herbert Grönemeyer. Tatsächlich, ich mag seine Lieder. Ja, ich trenne da tatsächlich Person und Werk. Und ich liebe Reinhard May. Und dieses Wahlergebnis, einer der größten Liedertextschreiber überhaupt der deutschen Musikgeschichte. Und dieses Ergebnis erinnert mich tatsächlich an das Lied »Es gibt keine Maikäfer mehr«. Da bin ich eigentlich textsicher, aber um es jetzt nicht zu vergeigen, lese ich es jetzt ab, und zwar folgende Zeilen. Es gibt wichtigere Dinge, aber ich schreibe trotzdem auf ein Birkenblatt die Noten für ein Käferrequiem. Und dann endet es, wie man seine Fühler ausstreckt und natürlich, weil ich finde, dass sie irgendwie entfernte Namensvettern von mir sind, Maikäfer, Mai. Vielleicht ängstigt mich ihr Fortgehen, denn vielleicht schließe ich daraus, vielleicht gehen uns nur die Maikäfer ein kleines Stück voraus. Die Sachsen-Anhalt-CDU ist der Merz-CDU nur ein kleines Stück vorausgegangen. Die Merz-CDU steht im Bund bei 20% und den Weg hat die Sachsen-Anhalt-CDU nun vorgegeben und dieser Weg geht mit Friedrich Merz nach unten. Diese 17,2%, das ist das, was wir bei der CDU auch in den Bundesumfragen zeitnah sehen werden. Das ist das Ergebnis, auf das sich die CDU in zukünftigen Wahlkämpfen einstellen kann. Da gibt es auch kein Zurück mehr, weil es in der CDU viel zu viele Kräfte und Strömungen gibt. Vorgeblich oder symbolisch dafür vielleicht Dennis Radtke von der Halal-Union. Ja, der sagt, naja, die Schlachter sind jetzt halt nun mal Halal. Da kann man nichts mehr dran ändern. Das sage ich auch immer meinen Eltern in Wattenscheid. Das ist jetzt das Deutschland, was ihr bekommt. Das sind ja keine Momentaufnahmen. Das ist zutiefst strukturell. Und die CDU wird sich aus dieser strukturellen, intellektuellen Krise auf Jahre hinaus nicht befreien können. Es gibt tolle junge Leute da. Es gibt den Volkmann, den Kohlerben, ja. Es gibt den Born in Hessen. Es gibt ganz tolle junge Leute. Nur die CDU-Logik, da ist im Moment ein 70-Jähriger an der Macht, der keinen Namen mehr aneinander kriegt. Das wird Jahre dauern, bis diese jungen Leute tatsächlich die Möglichkeit haben, die CDU neu zu finden, vielleicht auch mit einer Abspaltung neu zu erfinden. Ganz interessant in dem Zusammenhang, Donald Trump, du hast es eben erwähnt, warum postet Donald Trump eine Landtagswahlhochrechnung aus Sachsen-Anhalt? Warum? Ganz einfach, wie ich aus dem Weißen Haus höre, die haben die CDU abgeschrieben. Die haben Friedrich Merz abgeschrieben. Friedrich Merz nennen sie The Rhino. The Rhino, das ist das ultimative Schimpfwort im Trump-Mager-Umfeld. Das sind die verkrusteten Fossile, das ist der Dinosaurier, der einen Tag bevor der Meteorit einschlägt noch sagt, eigentlich läuft's gar nicht schlecht für uns. Ja, der Kurs stimmt, wir müssen es vielleicht ein bisschen besser erklären und der Meteorit ist schon im Anflug. Du bist schon ganz kurz vor der Auslöschung und sagst, läuft nicht schlecht, das Gras ist noch grün, gibt noch genug Gras. Ja, und merkst gar nicht, dass die Katastrophe schon auf dem Weg ist, dass sie schon kurz vor dem Einschlag ist. The Rhino nennen sie Friedrich Merz. Und die CDU ist in den USA, in der konservativen Bewegung in den USA, wer auch immer sie übernehmen wird von Donald Trump, die Rhino-Partei. Die haben die abgeschrieben und sie haben allerdings auch mit einer gewissen Unentschlossenheit, wie sehr können wir uns an die AfD annähern, weil die sind in der Äquidistanz, die sind oft sozusagen im Relativismus zwischen Ost und West. Ja, da gibt es auch zu viele, die sich dem Kreml andienen, die sagen, wir müssen zwischen Peking, Moskau und Washington uns irgendwie mit allen abfinden. Natürlich wollen die Amerikaner das Westbekenntnis, das Erkenntnis zum freien Westen. Ist ja auch klar, wir leben ja hier auch im freien Westen. So, und in Ulrich Siegmund sehen die eine ganz große Chance darauf, weil sie natürlich schlau genug sind, sich den Wahlkampf anzugucken. Und wenn da unten Siegmund steht, 4 Sterne, mit demselben Logo, was Donald Trump verwendet hat, Trump 4 Sterne, dann sagen die, na, da hat aber jemand amerikanischen Wahlkampf. Tiefer Respekt kann ich nur sagen aus meinen Gesprächen da. Tiefe Bewunderung dafür, wie dieser Wahlkampf geführt worden ist, wie man eine Bewegung startet. Und die haben ganz genau verstanden, dass das, was Ulrich Siegmund gemacht hat, nichts anderes ist als Make Germany Great Again. Ja, und deswegen wenden die sich, dieser Post von Donald Trump ist nichts anderes als der Abschiedsbrief, der Dear John, that's all she wrote, ja, der berühmte Trennungsbrief an die CDU, an Friedrich Merz, wird noch keiner gemerkt haben im Kanzleramt. Ich höre mal, dass Nina Wagen beim Thema Englisch jetzt nicht so ganz auf der Höhe sein soll, das vielleicht deswegen nicht allzu intensiv verfolgt, was in den USA passiert. Aber die haben sich einfach innerlich verabschiedet von der CDU. Die Macht, die Großmacht, die Vormacht des freien Westens, die Garantiemacht des freien Westens, die USA, haben sich von der CDU, von der transatlantischen Partei in Deutschland, von denen haben die sich verabschiedet und gucken jetzt auf Leute wie Ulrich Siegmund und sagen, naja, da entsteht was Neues, the Rhino Merz is over.
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1: Ich bin Tine Klimach. Verkehrsminister Bilger sieht die Probleme bei der Bahn und Verkehrsinfrastruktur als einen Faktor für die Unzufriedenheit der Bürger. Das sagte er den Zeitungen der Funke Mediengruppe. Den aktuellen Zustand der Bahn bezeichnete er als völlig unzureichend. Er setzt auf die Maßnahmen der Bundesregierung zur Planungsbeschleunigung sowie auf die Milliarden aus dem Sondervermögen zur Modernisierung der Verkehrswege. Zwischen Russland und der Ukraine könnten im Oktober wieder direkte Gespräche über ein mögliches Kriegsende beginnen. Darauf bereitet sich die Ukraine vor. Moskau sei zwar bereit, allerdings zu ganz bestimmten Bedingungen, sagte Russlands Außenminister Lavrov.
2: Für die Dauer von Verhandlungen würden die Kampfhandlungen nicht eingestellt, sagte Lavrov und wiederholte. Wenn Selenskyj sich treffen will, soll er doch kommen. Das sei schon eine enorme Geste guten Willens von russischer Seite. Die Aussage, Selenskyj soll nach Moskau kommen, gibt es schon länger. Der ukrainische Präsident fordert immer wieder ein Treffen mit Kreml-Chef Putin. Moskau hat er als Gesprächsort mehrfach abgelehnt und Russland eine Verzögerungstaktik vorgeworfen. Aus Moskau, Katharina Schröder.
1: Das Niedrigwasser im Rhein könnte in diesem Jahr einen erheblichen volkswirtschaftlichen Schaden verursachen. Es sei eine kritische Situation, hieß es von der IHK-Arbeitsgemeinschaft Rheinland-Pfalz. Wie hoch der Schaden ausfallen werde, sei noch offen. Im Niedrigwasserjahr 2018 habe er rund 2,4 Milliarden Euro betragen. Seitdem sei die Logistik optimiert worden, etwa durch Niedrigwasserschiffe. Trotzdem gehe man von einem immensen Schaden aus, der auch für Verbraucher länger spürbar bleibe, etwa an der Zapfsäule. Zum Sport. Eugen Polanski ist nicht mehr Trainer von Borussia Mönchengladbach. Das bestätigte der Club einen Tag nach der 0:5 Niederlage beim SC Freiburg.
3: Nach dem eher enttäuschenden 12. Platz in der Vorsaison hat Sportchef Ruven Schröder am Trainer festgehalten und stattdessen die Mannschaft umgebaut. 11 Neuzugänge kamen im Sommer und machten Fans

0: Verantwortlichen Hoffnung, dass es in dieser Saison besser läuft. Jetzt muss Schröder nach 3 Niederlagen doch einen neuen Trainer suchen. Co-Trainer Jan-Moritz Lichte, auch in diesem Sommer neu an den Niederrhein gekommen von Manchester City, übernimmt jetzt erstmal übergangsweise. Uli Reitinger, Sportredaktion.
1: Heute gibt es noch 2 Bundesligaspiele. Leipzig empfängt den HSV und die Bayern müssen beim Sensationsaufsteiger Elversberg antreten.
2: Soweit das Neueste. 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
1: Das Wetter, die aktuelle Vorhersage des Deutschen Wetterdienstes. Heute weiter eher grau. Im Norden und Osten gibt es einzelne Schauer und kurze Gewitter. Auch im Rest des Landes sind viele Wolken unterwegs. Es regnet immer wieder, zum Teil auch kräftiger. Die Temperaturen liegen zwischen 18 und 26 Grad. Der Regen ist zum Wochenstart in den meisten Regionen durch. Morgen dann verbreitet ein Sonne-Wolken-Mix.
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2: Heute mit einem Mann, der bis Sonntagabend den freundlichen Mopedfahrer in Sachsen-Anhalt gegeben hat und jetzt zum knallharten Machtpolitiker werden muss. Herzlich willkommen, Ulrich Siegmund.
3: Hallo Herr Schuler, hier diesmal in Berlin.
2: Wenn ich das zusammenfassen darf, Ministerpräsident wollen Sie werden, aber nicht um jeden Preis. Das könnte bedeuten, dass Sven Schulze einfach jetzt noch eine gewisse Strecke und auch eine sehr lange Strecke im Amt bleibt. Das ist ja nicht begrenzt. Also das ist jetzt auch keine Einlösung von Wahlversprechen, wenn der Status quo erhalten bleibt.
3: Ich habe gesagt, meine Garantie ist, dass nach der Wahl sich nicht verbogen wird. Das ist die Konsequenz daraus. Aber ich kann es, also ich weiß nicht, ich habe immer noch so ein bisschen, ich bin ein Mensch und ich glaube immer noch so ein bisschen als gute Menschen. Ich weiß nicht, ob jemand mit so einem Wahlergebnis sich selbst sagen kann, ich bleibe jetzt hier mal Ministerpräsident und die Party geht jetzt hier für mich weiter. Also wer das macht, puh, das wäre nochmal eine Liga größer als in Thüringen, würde ich fast sagen, oder mindestens auf dem gleichen Niveau. Aber das würde mich eigentlich doch auf der anderen Seite nicht überraschen. Sie haben ja auch zusammen Wahlkampf gemacht. Vielleicht hat er sich in dem Stil schon ein bisschen was abgeguckt aus Thüringen. Es wäre für Sachsen-Anhalt eine Katastrophe. Aber das wäre eine politische Konsequenz, die ich aktuell noch nicht beeinflussen kann. Wir arbeiten daran, dass wir es sehr bald können, Herr Schuler.
2: In der Politik findet sich immer irgendeine bemäntelnde These, warum man selbst unbedingt im Amt bleiben muss, warum man Verantwortung übernimmt für Deutschland, für die Stabilität oder sonst irgendwas. Also insofern wäre ich da nicht skeptisch, dass auch Sven Schulze da irgendetwas findet, warum es zwingend nötig ist, jetzt für das Land weiter im Amt zu bleiben. Aber das müssen wir halt wahrscheinlich in der Tat abwarten. Sachsen-Anhalt übernimmt den Vorsitzenden der Ministerpräsidentenkonferenz. Das wäre natürlich eine interessante Erfahrung, wenn der erste AfD-Ministerpräsident dann im Kreise der Ministerpräsidenten aufträte.
3: Na klar, das wäre eine sehr interessante Erfahrung.
2: Haben Sie schon mal darüber nachgedacht, wie das so funktioniert? Und
3: naja.
2: Sie hätten ja zum Beispiel nicht mal so einen Vorbesprechungskreis. Es gibt ja die A-Länder, SPD-geführte Länder, es gibt die B-Länder. Dann hat sich der grüne Ministerpräsident von Baden-Württemberg oftmals den unionsgeführten Ländern angeschlossen. Sie hätten da gar niemanden.
3: Naja, das sind wir ja seit 10 Jahren gewohnt, aber das ist mir noch relativ egal. Ich bin ein Demokrat und ich werde auch jedem Ministerpräsidenten der anderen Bundesländer selbstverständlich die Hand reichen, weil im Prinzip hat ja jeder irgendwo eine gewisse demokratische Legitimation. Ob das jetzt so läuft wie in Thüringen, ich meine, das ist nochmal was anderes. Aber auch da ist ja Gott sei Dank Bewegung drin. Aber nein, ich sehe das dann als meine Aufgabe, dieses Bundesland würdig zu vertreten, auf Augenhöhe, mit gegenseitigem Respekt. Das machen wir seit 10 Jahren auch im Parlament so. Ob das denn erwidert wird oder nicht, das ist ja eine zweite Frage. Aber genau dieser Umgang, der ist ja auch ein Stück weit Grund gewesen für unseren Wahlerfolg. Die Leute wollen das ja so, dass man es macht wie uns, dass man sich gegenseitig wieder zuhört, dass man auch ein gewisses Level an Respekt pflegt. Ich möchte auch Gräben zuschütten. Und ich weiß nicht, ob Sie sich an die Bilder erinnern mit Eva von Anger, die Spitzenkandidatin der Linken, die ja nicht mal in der Lage ist, mal einen vernünftigen Gruß zu erwidern. Ich meine, was ist das für eine Kinderstube? Ja? Was will man von so einem Menschen auch an demokratischem Miteinander erwarten? Und dann regen die sich hier irgendwie über eine Spaltung der Gesellschaft auf. Also eins ist Fakt, die Gesellschaft ist gespalten. Alles andere wäre unehrlich. Wir haben jetzt eine Situation, die ist eigentlich fürs Land nicht schön, was diese Gemengelage angeht. Es war eine Wahl zwischen der Alternative für Deutschland und einer neuen Einheitspartei, weil der Wahlkampf hat ja auch gezeigt, die haben ja gar keine eigenen Inhalte. Es wurde plakatiert, alles gegen die AfD. Nur wir waren Thema in diesem ganzen Wahlkampf. Von daher, glaube ich, ist dieser undemokratische Umgang auch uns gegenüber ein Stück weit Grund unseres Erfolges gewesen, dass die Menschen halt gesehen haben, Mensch, die sind ja eigentlich ganz in Ordnung, die sprechen mir aus dem Herzen und es gibt ja nur noch die Wahl zwischen diesen beiden Parteien. Da will ich doch ganz klar wieder eine positive Perspektive, die Vision 2026. Und wie gesagt, diesen positiven Anspruch hätte ich auch als erster AfD-Ministerpräsident auch in einer Konferenz.
2: Haben Sie natürlich PR-mäßig mächtig von profitiert. Im Grunde genommen hat die AfD sämtliche Schlagzeilen dominiert und den anderen ist es gar nicht gelungen, irgendetwas sachpolitisch dagegen zu setzen. Aber nochmal technisch gefragt, sind Sie denn als AfD-Fraktion in der Lage, die Wahl des Ministerpräsidenten auf die Tagesordnung des Landtags zu zwingen, wenn die anderen das nicht wollen?
3: Naja, das machen wir dann, wenn wir eine Mehrheit hätten. Dann kann man das auch mit dieser Mehrheit machen. Aktuell ist es aus mehreren Gründen entsprechend noch nicht der Fall. Einmal formal, aber insbesondere aufgrund der Tatsache, dass wir ja nur in diese Wahl hineingehen, wenn wir einen Kandidaten, in dem Fall würde ich das natürlich sein, mit einer stabilen Mehrheit hätten. Habe ich Stand heute, ich meine, wir haben jetzt Montag nach der Wahl, das ist jetzt im Prinzip das erste längere Gespräch seit dieser Wahl, was mich übrigens sehr freut, ist es noch nicht so weit. Und wir beginnen jetzt mit diesen Gesprächen. Ich weiß nicht, was sich in den nächsten Tagen und Wochen entwickeln wird. Ich kann nur eins sagen, wir werden genauso weitermachen, wir werden uns selbst gegenüber treu bleiben, für Sachsen-Anhalt, für Deutschland, weil wir endlich wieder ja, eine andere politische Zukunft für dieses Land wollen. Und das wäre anscheinend auch der Wähler, weil nicht ohne Grund haben wir das beste Ergebnis, was eine Partei seit 1990 in Sachsen-Anhalt erreicht hat.
2: Sie haben gerade gesagt, ich wäre das dann, der Ministerpräsident. Dem entnehme ich, dass zum Beispiel so ein Modell, wie es in den Niederlanden Geert Wilders probiert hat, also er hat eine Regierung gebildet und hat dann selbst darauf verzichtet, Ministerpräsident zu sein, um die Regierung nicht zu gefährden, sowas käme für Sie nicht in Betracht.
3: Na, bisher gibt es ja nun ganz, ganz wenige, die dieses Modell überhaupt irgendwie präferieren. Und für mich ist eins entscheidend, was will denn das Volk, was will denn das der Wähler? Das ist Demokratie. Und im Unterschied zu vielen anderen Parteien haben wir diesen Wahlkampf nicht mit irgendwelchen Funktionärsebenen verbracht, sondern mit zehntausenden Bürgern in jedem Winkel unseres Bundeslandes, in jedem Winkel der Städte und Dörfer. Und die Position war da immer die gleiche. Ja, also die Leute stehen hinter uns. Sie möchten, dass wir Verantwortung übernehmen. Sie möchten, dass wir uns nicht selbst verwiegen. Und sie möchten auch, dass wir diesen Weg gemeinsam mit ihnen zu Ende bringen. Und diese Option, ich hatte in dem ganzen Wahlkampf niemanden irgendwie kennengelernt, der diese Option irgendwie für besonders interessant und gut fand, weil die Menschen sich auch für die Personen dahinter aussprechen. Sie kennen ihre Kandidaten. Sie kennen ihre Direktkandidaten. Die haben einen sehr, sehr engen Bezug zum Volk. Sie kennen ihre Spitzenkandidaten. Also nicht nur ich, sondern ich habe auch noch ganz viele tolle Kollegen in der vorderen Reihe, die diesen Wahlkampf gemeinsam mit mir bestritten haben. Und all die sind sehr beliebt bei den Menschen. Und da setzen auch die Menschen Vertrauen in diese Person. Das haben ja auch die Erststimmen jetzt bei dieser Wahl ganz klar gezeigt.
2: Aber es ist in letzter Zeit auch öfter mal davon die Rede gewesen, wenn das nun überhaupt nicht klappt, dass dann Neuwahlen eine Option sein könnten. Würden Sie das anstreben?
3: Na, das ist ein Szenario, wo ich ganz klar sage, davor würden wir uns einfach nicht scheuen, weil das natürlich eine logische Konsequenz dann aus so einer gescheiterten Entwicklung wäre. Das ist ein Szenario, was natürlich aus einem anderen Grund aber nicht zu begrüßen wäre. Das muss ich hier ganz deutlich sagen.
2: Könnten Sie denn die Mobilisierung nochmal wiederholen, die Sie in den letzten Wochen hingelegt haben?
3: Wir werden einfach ehrlich zu uns selbst bleiben. Wir werden ehrlich zu den Menschen bleiben. Und ich gehe ganz stark davon aus, dass die Menschen ja auch sehen jetzt, wenn es niemanden geben sollte, der bei diesem Wahlergebnis sagt, jetzt muss ich mal mitmachen, jetzt ist mal Stopp, jetzt sehen so viele Menschen das, wir müssen jetzt den politischen Wandel hier vollziehen, dass das natürlich auch ein Stück weit noch vertrauensfördernder wäre, wenn man gerade bleibt. Das ist wichtig, dass man sich halt nicht verbiegt. Ich denke schon, dass das gut ist, wenn man einfach ehrlich zu den Menschen in diesem Land ist. Und aus dem zweiten Grund ist das nun mal ein Szenario, was einfach schlecht für Sachsen-Anhalt wäre, weil wir aber nicht mehr viel Zeit haben. Also die Zeit läuft uns davon. Sie sehen die Demografie, Sie sehen die Verschuldung, Sie sehen die innere Sicherheit. Wir müssen endlich handeln. Und demzufolge ist jeder Tag, der vergeht, ohne dass wir hier das politische Ruder rumgerissen bekommen, eigentlich einer zu viel. Übrigens ist auch jeder Tag mit diesem Bundeskanzler mit einer offenbar völlig fehlenden Selbstreflexion auch einer zu viel.
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2: Woher eigentlich hat die AfD die Stimmen für ihr sensationell hohes Ergebnis geholt, das alle Erwartungen noch einmal übertroffen hat? Für wen stimmten etwa Frauen in Sachsen-Anhalt? Für wen Männer? Welche Partei war bei jungen Wählern stark? Welche bei älteren? Wir haben uns im Detail das Abstimmungsverhalten angeschaut und ich kann Ihnen eins versprechen, es sind bemerkenswerte Erkenntnisse.
3: Ein historischer Tag für Sachsen-Anhalt, ein historischer Sieg für die AfD und eine historische Wahl für Deutschland. Ein Blick auf die Details des blauen Bebens lohnt sich. Die Demografie der Wähler zeigt, dass die AfD bei Männern und bei Frauen sowie in allen Alters- und Berufsgruppen stärkste Kraft wurde. Rentner, Angestellte, Selbstständige und insbesondere Arbeiter wählten AfD. Die AfD ist die Partei der Jungen, da holt die CDU kaum noch jemanden ab. Besonders deutlich ist der Erfolg der AfD in der Mitte der Alterspyramide, bei den 35- bis 44-Jährigen und den 45- bis 59-Jährigen holte sie die absolute Mehrheit. Bei den über 70-Jährigen, traditionell eine Hochburg der CDU, liegt die AfD mit 31% mit der CDU gleich auf. Die AfD konnte 170.000 Wähler gewinnen, die 2021 noch zu Hause geblieben waren. Über einen historischen Wahltag sprechen wir jetzt bei News Live.
2: Ja, und historisch ist vor allem der hohe Vorsprung der AfD. Amtliches, vorläufiges Endergebnis noch einmal zur Erinnerung. 43,8% für die AfD, nur 17,2% für die CDU, immerhin muss man sagen, oder nur, je nachdem, 9,3 für die SPD, 8,9 für die Grünen und 8,6 für die Linken. Auch das BSW mit 5,3% wird im Landtag von Magdeburg vertreten sein und könnte womöglich das Zünglein an der Waage spielen. Also ein Erdrutschsieg für die AfD in Sachsen-Anhalt, 43,8 zu 17,2% AfD versus CDU. Entscheidend ist natürlich, welche Faktoren haben zu diesem epochalen Sieg der AfD beigetragen. Schauen wir uns zunächst einmal die Wählerwanderung hin zur AfD im Detail an. Wir sehen sie hier eingeblendet und die weitaus größte Wählerwanderung gab es von den Nichtwählern. Das sind 157.000 Menschen, die vorher gesagt haben in Sachsen-Anhalt, wir waren gar nicht wählen beim nächsten Mal, jetzt sind wir wählen. Deshalb auch diese rekordhohe Wahlbeteiligung von über 80%. Danach allerdings schon die CDU mit 83% und dann deutlich abgeschlagen. Aber entscheidend für sie natürlich die FDP mit 19% abgewanderten. Die Linke immerhin mit 11.000, SPD nur 7.000 und Grüne gar nur 2.000. Aber immerhin 2.000 Wähler von den Grünen sind zur AfD gewandert, sind über Nacht nun Faschisten geworden, um im Slang der Grünen zu sprechen. Sehr, sehr bemerkenswert. Was lief da schief, Frau Suse, dass sie sozusagen Faschisten gezüchtet haben? Kleine boshafte Polemik.
4: War vielleicht
2: Polemik.
4: Ihr Mann dabei.
2: War vielleicht Ihr Mann dabei. Das ist gut möglich, ja. Sagt Julian Reichelt. Also, wir haben zwei große Wählerbewegungen. Einerseits die Nichtwähler, würde ich sagen, ist gut für die Demokratie, dass Nichtwähler wählen gehen. Und zum Zweiten hat am stärksten geblutet die CDU.
5: Ungefähr jeder vierte Wähler der AfD kommt aus dem Nichtwählerlager. Das ist bemerkenswert. 160.000 Nichtwähler knapp haben jetzt AfD gewählt. Und das ist ja auch deshalb interessant, weil es ein bitterer Abend für das linke Lager ist. Es gibt keine Parole, die den Linken seit Jahren so wichtig ist wie gehen Sie wählen. Das ist der Slogan, den wir überall gehört haben. Und das war immer ein Ersatz dafür, dass die Linken nicht sagen konnten, offen im Fernsehen, wählen Sie links, wählen Sie gegen die AfD. Deswegen haben sie sich beschränkt auf gehen Sie wählen, weil die Hoffnung immer war, dass dann mehr Leute wählen gehen, um gegen die AfD zu stimmen, um für die Linken zu stimmen. Was ist passiert? Die AfD hat mit weitem Abstand das größte Mobilisierungspotenzial bei den Nichtwählern. Und das liegt ganz klar daran, dass es viele Leute gibt, die sich nach so etwas wie einer Wahl seit Jahren gesehnt haben. Denn eine Wahl bedeutet im Kern, zwischen Alternativen wählen zu können. Und genau das war lange Zeit abgeschafft. Man hatte immer nur die Wahl zwischen ganz links und mittellinks. Und dann haben für sich viele gesagt, ich will gar kein Links. Wo kriege ich das? Ach, die AfD hat eh keine Chance, dann gehe ich halt nicht wählen. Jetzt hatte die AfD zum ersten Mal eine Chance zu regieren. Es gibt eine Chance, die Politik, wie sie bisher läuft, auch unter der CDU abzuwählen. Und das hat die Leute mobilisiert. Und da sieht man, wie beliebt dieses Konzept Demokratie gerade im Osten ist, wo uns immer gesagt wird, die Demokratie ist am Ende. Die Ostdeutschen wollen eigentlich gar keine Demokratie. Sie haben ein Problem mit unserem System. Sie haben kein Problem mit unserem System. Sie haben ein Problem mit unserer Regierung oder mit unseren Regierungen. Und wenn sie die Chance haben, diese Regierung abzuwählen, was zum ersten Mal seit langer Zeit überhaupt in Deutschland möglich war, dann gehen sie wählen.
2: Ralf, was sagt denn dein scharfer Blick auf diese Wählerbewegungen?
4: Ja, zunächst mal muss man sich die Landkarte angucken. 41 Wahlkreise, die vorher schwarz waren, sind jetzt blau. 41 von 41. Das ist ein kompletter...
2: Drei nicht.
4: Drei winzige kleine sind noch, glaube rot
2: genau,
4: geblieben.
2: Genau, und links.
5: Lila.
4: Also im Prinzip, das Land hat sich auf links gedreht oder auf rechts, wie immer man das in der politischen Gesäßgeografie haben will. Das andere ist, in fast allen Wählergruppen dominiert der Abmarsch zur AfD hin. Und so zu tun, als müsste man jetzt mit irgendeiner filigranen Arithmetik da unterwegs sein, um zu gucken, was ist eigentlich der Wählerwille, was ist das ist Demokratie ist das Schöne, dass der friedliche Machtwechsel vom Wähler ausgeht. Und das Problem, was viele Leute im Osten mit der Demokratie haben, ist, wenn dieser Wille des Wählers erkennbar ist und dann aber durch politische Manöver ausmanövriert wird. Und das sehen wir in den Nachbarländern Sachsen-Anhalt, Sachsen und in Thüringen. Und in der Abwesenheit der AfD-Beteiligung ist die AfD dann noch mal höher gestiegen in den Umfragen. Also man kann nur raten, nehmt den Willen, der erkennbar ist in diesem Erdrutsch, ernst und versucht irgendetwas an eurer Hermetik der Rhetorik, aber eben auch im Umgang mit der AfD zu ändern. Ich will es mal ganz diplomatisch ausdrücken. Sonst geht ihr beim nächsten Mal noch schlimmer baden. Und man muss einfach sagen, die AfD hat so ziemlich alles mobilisiert von ihrem eigenen Potenzial. Das gelingt den anderen Parteien wirklich nur bruchstückhaft. Und das zeigt, dass es hier nicht nur einen Willen zum Wechsel gibt, sondern es gibt eben auch den Willen, diese Politik endlich aktiv zu sehen.
6: Das Wort Mobilisierung ist ja hier das alles Entscheidende. Und da sehen wir das nächste riesige strategische Problem für die CDU. Wenn man sich alle Wählerwanderungen anschaut, alle Bewegungen, hier sehen wir nur die Wählerwanderung hin zur AfD, wenn man sich alle miteinander anschaut und das Wahlergebnis anschaut, gibt es eine ganz klare Erkenntnis, alle mobilisieren mit der AfD, die AfD mobilisiert mit der AfD rechts, die Linken mobilisieren aber auch mit der AfD links, weil deren großes Thema ist ja auch die AfD, jetzt den Faschismus verhindern. Alle mobilisieren mit der AfD, nur eine Partei nicht mehr, die CDU. Die CDU ist die einzige Partei, die vor allem wegen Friedrich Merz und seiner Wortbruchpolitik einfach gar nicht mehr mobilisiert. Der CDU nutzt die AfD nicht, die CDU leidet als einzige Partei unter der AfD, während die linken Parteien ja tatsächlich, die SPD ist ja erleichtert, die freuen sich ja, sagen, boah, guck dir mal das Ergebnis an, 9%, ja, da freut man sich ja drüber, das hätte man gar nicht mehr für möglich gehalten bei der SPD. Bei den Grünen ebenso, BSW kommt rein, die Linkspartei sind rein, sind ja vier kleine Parteien, auf diese vier Parteien, die da im Parlament sind, Linke, SPD, Grüne und BSW, die sind ja wegen der AfD drin. Für die hat der Siegmund den Wahlkampf gleich mitgemacht, ja? Weil deren einziges Wahlkampfthema war ja jetzt den Faschismus verhindern. Die AfD mobilisiert für alle, außer für die CDU. Die CDU wird zwischen diesen Mahlsteinen der Lager einfach zermalmt.
2: Es gab ja unter Merkel noch die berühmte asymmetrische Demobilisierung. Jetzt gibt es nur noch die Demobilisierung. Weg
6: naja,
2: von der CDU.
6: Angela Merkel, da muss man ja im Nachhinein sagen, da sieht man, wie schlau sie den Wahlkampf angegangen ist, hat gesagt, das Beste, was wir erreichen können, ist, die anderen zu demobilisieren, genau. Weil dann reicht es für uns. Inzwischen ist die CDU angelangt bei die eigenen demobilisieren. Und das führt dann zu solchen Ergebnissen.
2: Genau, so schaut's aus, ja.
4: Ist der erfolgreichste Demobilisierer der Wahlkampfmanager von Sven Schulze gewesen, Lutz ja. Meyer, der 2013 den Wahlkampf für Angela Merkel gemacht hat. Ach. Und das Allzeithoch für Angela Merkel eingefahren hat, 41,5%. der hat jetzt seine Strategie völlig geändert für Sven Schulze und hat versucht, ihn zu mehr Aggressivität zu treiben. Das ist aber an Sven Schulze gescheitert. Und diese Demobilisierung funktioniert aber auch nur, wenn es dem Land gut geht, wenn absolute politische Windstille herrscht. Dann sagen die Leute, gut, warum sollen wir was ändern? Never change a winning team. Und machen wir doch einfach so weiter. Sie kennen mich, die Raute war 2013 das Erfolgsrezept. Das geht natürlich in Krisenzeiten nicht mehr. Und insofern hat mich auch vorhin der Spruch von Frau Hoppermann, Generalsekretärin der CDU, etwas gewundert. Wir müssen bei den Reformen die Menschen besser abholen. Es gibt ja noch gar keine Reformen. Also die Regierung kriegt ja gar keine Reformen hin. Also insofern muss sie auch noch niemanden abholen.
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1: Ich bin Tine Klimach. Die Probleme bei der Bahn und der Verkehrsinfrastruktur sieht Bundesverkehrsminister Bilger als einen Faktor für die Unzufriedenheit im Land. Er will nun immerhin die abgeschaffte Familienreservierung wieder einführen. Man sei mit der Bahn dazu im Gespräch, sagte Bilger den Zeitungen der Funke Mediengruppe.
2: Gegen unpünktliche Züge hilft das zwar nicht, das wären aber immerhin mal gute Nachrichten für die leidgeprüften Fahrgäste. Die Bahn hatte die Familienreservierung vor gut einem Jahr abgeschafft. Bis dahin konnten Familien für 10,40 Euro bis zu 5 Sitzplätze gemeinsam reservieren. Seitdem muss für jeden Platz einzeln bezahlt werden. Neben Minister Bilger fordert auch der Verkehrsclub Deutschland eine Rückkehr zur Familienreservierung. Die Petition haben schon rund 130.000 Menschen unterschrieben. Katrin Müller, Nachrichtenredaktion.
1: Nach dem CDU-Debakel in Sachsen-Anhalt wächst auch im Bund der Druck auf die Union. Im neuen Insa-Sonntagstrend für die Bild liegt sie bei 20%. Die AfD zieht mit 29% deutlich davon. Trotzdem stellt sich CSU-Chef Markus Söder klar hinter Kanzler Merz.
3: Söder sagte der Bild am Sonntag, von der CSU wird es keinen Kanzlersturz geben. Auch Spekulationen, Unionsministerpräsidenten könnten Merz nach den nächsten Wahlen zum Rücktritt drängen, weist er zurück. Gleichzeitig sagt Söder aber, so wie bisher kann die Bundesregierung nicht weitermachen. Nach dem Ergebnis in Sachsen-Anhalt müsse sie deutlich schneller liefern, zum Beispiel bei hohen Energiepreisen und Sozialmissbrauch. Ob Schwarz-Rot wirklich bis 2029 durchhält, lässt Söder offen. Zoe Tassovali, Nachrichtenredaktion.
1: In der Türkei sind bei landesweiten Razzien gegen mehrere LGBTQ-Aktivistenvereine über 160 Menschen festgenommen worden. Wie die staatliche Nachrichtenagentur Anadolu meldete, seien zuvor Ermittlungen wegen Vereinsgründung zum Begehen einer Straftat, Prostitution sowie Drogenbesitz eingeleitet worden. Die Gruppe Chaos GL, die sich unter anderem für die Rechte von homosexuellen Transmenschen und queeren Personen einsetzt, erklärte auf der Plattform X, die Polizei sei in ihre Vereinsräumlichkeiten eingedrungen und habe Mitglieder des Vorstands festgenommen. Zum Sport. Borussia Mönchengladbach hat sich von Trainer Eugen Polanski getrennt. Der 40-Jährige ist nach nur 3 Spieltagen der neuen Saison nicht mehr Trainer des Fußball-Bundesligisten. Das teilte der Club einen Tag nach der 0:5-Niederlage beim SC Freiburg mit.
0: Soweit das Neueste. 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

0: Das Wetter, die aktuelle Vorhersage des Deutschen Wetterdienstes. Heute weiter eher grau. Im Norden und Osten gibt es einzelne Schauer und kurze Gewitter. Auch im Rest des Landes sind viele Wolken unterwegs. Es regnet immer wieder, zum Teil auch kräftiger. Die Temperaturen liegen zwischen 18 und 26 Grad. Der Regen ist zum Wochenstart in den meisten Regionen durch. Morgen dann verbreitet ein Sonne-Wolken-Mix.
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2: Friedrich Merz hat die Bundestagswahl im Februar 2025 mit dem Versprechen einer Donald Trump-artigen Migrationspolitik gewonnen. Abschiebungen, Grenzen dicht. Er wollte illegale Migranten von der Polizei abholen lassen und in ehemaligen Kasernen einsperren lassen, bis man sie dann endlich abschieben würde. Das forderte Friedrich Merz. Doch all diese Versprechen hat Merz inzwischen gebrochen und an seinen linken Antifa-Freund Lars Klingbeil verraten. Die Grenzen sind weiterhin weit geöffnet, abgeschoben wird weniger als unter Olaf Scholz. Und die deutsche Industrie kollabiert und der Bundeskanzler lobt im Bundestag, dass immerhin die Armenspeisung, die Tafeln und Archen in Deutschland noch fabelhaft funktionieren würden. Das ist die Zuversicht bei Friedrich Merz. Machen Sie sich keine Gedanken, bei der Tafel gibt es noch einen Kohlkopf für Sie. Das Absurdeste aber ist, der Bundeskanzler droht inzwischen mit, Achtung, Einmarsch. Einmarsch in Sachsen-Anhalt, wenn die AfD es wagen sollte, dort exakt die Migrationspolitik umzusetzen, die doch Friedrich Merz im Wahlkampf selbst gefordert und versprochen hat.
3: Im Übrigen gibt es im Grundgesetz die Pflicht zur Bundestreue. Auch ein Land wie Sachsen-Anhalt ist verpflichtet, sich in den wesentlichen Teilen der Politik, die der Bund bestimmt, und das tut er, bundestreu zu verhalten. Das betrifft zum Beispiel die gesamte Einwanderungs- und Ausländerpolitik. In der Durchführung mag es da sicher Spielräume geben, die gibt es, aber in den Grundzügen wird diese Politik in Berlin entschieden und nicht in Magdeburg. Und das gilt heute und das gilt auch morgen.
2: Es ist atemberaubend, aber Sie haben es ja gerade mit Ihren eigenen Ohren gehört. Friedrich Merz ermahnt die AfD in Sachsen-Anhalt zur Bundestreue und nutzt dafür ausgerechnet das Beispiel der Migrationspolitik. Eine schärfere Migrationspolitik, das ist hier eindeutig seine Aussage, wird Friedrich Merz nicht dulden. Wohin kommen wir denn da, wenn eine andere Partei jetzt das macht, was Friedrich Merz den Deutschen versprochen hat? Die Bundestreue ist unzertrennlich geknüpft an den sogenannten Bundeszwang. Der Bundeszwang wiederum bedeutet, dass Friedrich Merz bereit ist, notfalls mit Gewalt zu verhindern, was die Menschen in Sachsen-Anhalt doch frei gewählt haben. Merz nennt das das Grundgesetz durchsetzen. Es ist aber tatsächlich das Gegenteil. Es ist die lupenreine und unmissverständliche Drohung des Bundeskanzlers, demokratisch gewählte Politik mit Zwangsmaßnahmen, also mit der Vollstreckungsgewalt des Bundes, zu verhindern. Vielleicht sollte Friedrich Merz sich schon mal eine schöne Fantasieuniform anfertigen lassen und sich selbst zum Oberst befördern, wenn er weiter vorhat, so zu sprechen. Um die Politik, diese Migrationswende zu verhindern und zu unterdrücken, die Friedrich Merz als Oppositionsführer doch noch selbst gefordert hat, ja geradezu beschworen hat, mit der er die Wahl gewonnen hat, verfällt Friedrich Merz nicht einfach bloß in das Nazi-Gezeter der Linken. Nazi, Nazi, Nazi! Er schwingt sich zum Anführer dieser Massenhysterie auf. Wer gegen mich ist, ist ein Nazi. Wer Wahlen gewinnt, ist gefährlich und wer nicht Friedrich Merz will, will Hitler. Das ist alles, was Friedrich Merz noch geblieben ist. Es sind Wahnvorstellungen, die seiner verzweifelten Umklammerung der Macht im totalen Scheitern entspringen. Alle autoritäre Herrschaft beginnt immer mit der Kriminalisierung der Opposition. Friedrich Merz reicht aber nicht irgendeine Kriminalisierung mit läppischen Vorwürfen von zum Beispiel Korruption oder Vetternwirtschaft gegen die Opposition, so wie es ein Erdogan oder ein Putin machen würde. Nein, damit gibt ein Friedrich Merz sich noch lange nicht zufrieden. In seiner ganzen strahlenden Grandiosität greift Friedrich der Große natürlich zum grandiosesten Vorwurf, den die deutsche Geschichte hergibt. Die AfD, das sind die neuen Nazis. Die AfD, das ist die neue NSDAP. Natürlich. In seiner wahnhaften Selbstsicht und Selbstsucht sieht sich Friedrich Merz inzwischen als strahlende Gestalt des deutschen Widerstands, irgendwo zwischen den Geschwistern Scholl und Graf Stauffenberg. Und wie die meisten Deutschen hat Friedrich Merz sich dem Widerstand allerdings erst nach dem 8. Mai 1945 angeschlossen und genießt die damit verbundene moralische Überlegenheit. Innerhalb weniger Wochen hat Friedrich Merz die AfD nun bezichtigt, in der Tradition des Holocaust zu stehen, in Sachsen-Anhalt die Machtergreifung wie Adolf Hitler voranzutreiben und im ganzen Land ethnische Säuberungen zu planen.
3: Und da ist, um es mal im Bild zu sagen, sozusagen auf der anderen Straßenseite eine Partei, die in der Tradition des schlimmsten Unrechts unseres Landes steht, den es in der Geschichte jemals gegeben hat. Bei uns wird Macht erteilt, nicht ergriffen. Und die Minderheit ist nicht der Feind der Mehrheit. Und wenn das wahr würde, was Sie hier propagieren, nämlich Remigration, was ja nichts anderes ist als eine ethnische Säuberung nach Handwerk, nach Hautfarbe und Herkunft. Nichts anderes. Meine Damen und Herren, das Wort Remigration ist nichts anderes als ein Synonym für ethnische Säuberung nach Herkunft und Hautfarbe.
2: Ethnische Säuberung nach Hautfarbe, das plant angeblich die AfD, so unser Bundeskanzler Friedrich Merz im Hohen Hause, über dem steht dem deutschen Volke. Unter ethnischen Säuberungen versteht man Zwangsdeportationen, Massenvergewaltigungen als Kriegswaffe gegen die Zivilbevölkerung, Pogrome, Niederbrennen von ganzen Ortschaften und Erschießung von Männern, Frauen und Kindern, dann eben aufgrund ihrer Hautfarbe. Dieser Vorwurf ist aus dem Munde von Friedrich Merz besonders haarsträubend, nicht nur, weil er offenkundig absurd, abwegig und vom Bundeskanzler frei erfunden ist, sondern auch, weil es ja, wenn wir uns richtig erinnern, Friedrich Merz war, der noch vor wenigen Monaten verkündete, der Anblick gewisser Menschen, die irgendwie anders aussehen würde, gewisse Probleme im Stadtbild verursachen, die man nur noch lösen wolle. Also, wenn irgendwer hier nach dem Kriterium Hautfarbe abschieben wollte, dann war das Friedrich Merz.
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2: Diese Sendung, diese Seelsorgeveranstaltung, Telefonseelsorge, wurde auf allen drei Frequenzen des Deutschlandfunks ausgestrahlt. Ja, also Deutschlandfunk Nova, Deutschlandfunk Kultur und Deutschlandfunk. Also man wollte durchaus sicher gehen, dass man da einfach so viele Menschen wie möglich erreicht. Also ich weiß nicht, ob es das überhaupt schon mal in Deutschland gegeben hat, dass man da alle drei Frequenzen ausstrahlt, um sozusagen den Menschen zu vermitteln, wir haben hier panische Angstanrufe. Und das Zweite, was interessant ist, im Wahlkampf, während des Wahlkampfs wurde immer erzählt, in Sachsen-Anhalt gibt's doch gar keine Ausländer. Worüber regen die sich auf bei der AfD? Jetzt, wo die AfD gewonnen hat, ist der neue Spin, alle Ausländer in Sachsen-Anhalt leben jetzt in Angst.
3: Und zu dieser Angstmanufaktur zählt natürlich auch ein Umstand, den wir schon kennen, ideologische Kreislaufwirtschaft, nenne ich das gerne. 2 Stunden Politik-Podcast, Seelentrösten für alle, die vor der AfD Angst haben. Dann rief auch jemand an, eine besorgte Anhörerin, und es war dann, oh Wunder, eine Grüne, Frau Maybrit Schulte. Hören wir auch da mal rein.
4: Ich verstehe es nicht mit meinem gesunden, hoffe ich doch, Menschenverstand, warum die CDU nicht über ihren Schatten springen kann und mit den Linken zusammenarbeiten, koalieren möchte. Denn für mich betrachtet ist die Linke, also ich bin bei den Grünen, also klar bin ich den Linken auch nicht so abgeneigt, aber die Linke ja das definitiv viel kleinere Übel als die AfD, gerade mit der Geschichte Deutschlands im Hintergrund.
3: Ich bin bei den Grünen, hat sie noch gesagt. Und da ist die Linke das kleinere Übel. Bei der Geschichte Deutschland, würde ich mal sagen, da könnte man auch an die Geschichte der SED zum Beispiel denken.
2: Ja, und an den Antisemitismus in der Linkspartei. Also die Linkspartei, die SED, hat auch schon immer mit PLO und antisemitischen, antijüdischem Terrorismus zusammengearbeitet. Und diese Tradition, diese blutige antisemitische, antijüdische, antiisraelische Tradition, setzt die Linkspartei jetzt fort. Das, was wir hier in Berlin erleben, ist einfach ein Hamas-Wahlkampf. Also hier geht es in 2 Wochen um die Frage, ob Hamas zumindest die Stadt mitregiert, um nichts anderes. Ja, die Linksjugend klebt hier Aufkleber von so kleinen vermummten Kätzchen mit Kalaschnikow und Palästinenserflagge. Das ist der Terrorstil vom Bataclan. Das steht hier zur Wahl. Das könnte hier die Mehrheit gewinnen. Die Linkspartei ist die Partei des Judenhasses in Deutschland. Also wenn die Dame von den Grünen, natürlich in ihrer geschlossenen Warnwelt kriegen die das alle nicht mehr mit, aber wenn sie Sorgen vor der deutschen Geschichte hat, dann sollte sie sich vielleicht doch mal kurz anschauen, wie die Linkspartei mit dem islamistischen Terrorismus sympathisiert.
5: Und die deutsche Geschichte herbeizuziehen, ist ja vollkommen richtig. Da mache ich ja auch mit. Und ich verstehe ja auch alle, die sagen, nach allem, was gewesen ist vor 80 Jahren, müssen wir sehr aufpassen. Bloß der Vergleich zwischen NSDAP und der AfD, der hinkt nicht nur, sondern der ist aberwitzig. Und der ist, man kann es immer wieder nur sagen, eine unfassbare Verharmlosung einer Partei, der NSDAP, die schon im Programm hatte, die osteuropäischen Völker auszulöschen, alle Juden zu ermorden und die Welt zu erobern. Davon findet sich im Parteiprogramm der AfD nichts, glücklicherweise.
3: Umso verdächtiger.
5: Und jetzt kommt der nächste, Julian sagt, jetzt kommt immer das nächste Argument, dass zum Beispiel auch der Spitzenkandidat der CDU in Berlin, Stefan Evers, im Munde führt, der dann sagt, ja, haha, das ist ja gerade die perfekte Tarnung, denn die haben das alle im Hinterkopf. Bloß, das kann ich immer sagen. Und dann kann ich auch ein paar Zitate heranziehen von AfD-Politikern, die etwas unappetitlich sind. In der Tat, muss ich sagen, da gibt es einen ganz starken, unangenehmen rechten Rand, aber den habe ich nicht rechts, aber den habe ich in anderen Parteien ja auch. Da ziehe ich jetzt Zitate heraus, bei der Linksjugend oder bei der grünen Jugend, da falle ich ja tot um. Das hat ja mit Demokratie überhaupt nichts zu tun. Da müsste ich den Verfassungsschutz aber gleich persönlich anrufen. Das macht ja dann aber gar keiner. Bei der AfD zieht man sich die Zitate so zurecht, dass man sagt, das Programm ist ja nur eine Tarnung. Also der Verweis auf der Geschichte, ja klar, bin ich immer dabei, bloß das zieht hier nicht, denn die AfD ist nicht die NSDAP und jeder Vergleich führt ins Leere und ist auch eine bösartige Unterstellung. Wenn man sich anschaut, was die AfD-Politiker leisten, auch schon jetzt in den Parlamenten, in den Kommunen, wo sie überall schon zusammenarbeiten mit der CDU, auch mit anderen. Und wir haben ja heute in den Schlagzeilen auch, dass in Sachsen-Anhalt ein Landrat der SPD das Ende der Brandmauer fordert, also alle, die ein bisschen vernünftig sind, kommen ja jetzt auch aus der Deckung. dieser Vergleich ist eben falsch und wir müssen, und das sei immer wieder gesagt, wir müssen in der Lage sein, in Deutschland auch nach unserer deutschen Geschichte eine demokratische Rechte zuzulassen, so wie in allen anderen Ländern auch, weil das gehört zum demokratischen Spektrum dazu. In einem Parlament in dieser Welt gibt es eben nicht nur Linke und das müssen die Linken und Grünen mal verstehen.
3: Damit haben aber viele Grüne und Linke und damit sind wir wieder beim öffentlich-rechtlichen Rundfunk große Probleme. Legion ist die Zahl der öffentlich-rechtlichen Journalisten, die sich nun öffentlich aufgeregt haben, ob im Sorgentelefon beim Deutschlandfunk oder direkt auf ihren Social-Media-Kanälen. Da wäre zum Beispiel der ehemalige Moderator des Politikmagazins Monitor, jetzige Leiter des ARD-Studios Nairobi, Georg Restle. Er schreibt, er schäme sich für, Zitat, die 44% in Sachsen-Anhalt, die Rechtsextremisten in Deutschland wieder an die Macht bringen wollen. Also Herr Restle schämt sich aus Nairobi für Sachsen-Anhalt. Und ZDF-Fernsehclown Jan Böhmermann, immer noch sehr aktiv aktivistisch unterwegs, schreibt, Zitat, das Abgucken bei den Rechtsextremen, so seine Formulierung, durch andere Parteien haben zu diesem Ergebnis geführt. Andere Parteien sind also schuld. Und Phoenix-Journalist Erhard Schärfer schreibt, das Wahlergebnis sei eine Katastrophe fürs Land. Das sind nur drei prominente Beispiele. Wir hätten jetzt noch Zitate bis morgen früh um sechs. Also da frage ich mich natürlich, diese enorm ins Schaufenster gestellte Katastrophenangst, ich möchte fast schon sagen Lust an der Angst, hängt die vielleicht auch damit zusammen, dass die alle wissen, dass das öffentlich-rechtliche Rundfunksystem natürlich ganz vorne steht auf der Reformagenda der AfD?
2: Erstens das ist sowieso der Hauptgrund für Anfeindungen aus dem gesamten linken politisch-medialen Spektrum gegen neue Parteien, aber das muss man auch sagen, auch gegen neue Medien. Der Hauptgrund ist, diese Leute haben über Jahrzehnte antrainiert, ein ganz feines Sensorium dafür, wenn es ihnen an ihre eigene selbstdienliche Umverteilung gehen soll. Warum ist das so? Weil du als Mensch immer für deine eigenen Lebensumstände ein gutes Gespür hast und merkst, wann wird's gefährlich für meine eigenen Umstände. Ja, also der Neandertaler konnte mutmaßlich jetzt, kenne keine, obwohl in Berlin einige arbeiten, der Neandertaler hatte ein ganz feines Ohr für feindliche Tiere, die sich der Höhle nähern. Warum? Weil das gefährlich war für die eigenen Lebensumstände. Da kommt das Tier auf einmal in die Höhle und verputzt deine Frau. So, willst du ja nicht als Neandertaler. Und genau dieses feine Gespür haben Linke dafür, wenn es an die Umverteilung geht. Also, wenn es an die steuerfinanzierte, an die zwangsfinanzierte Steuergelder für NGOs geht. Wenn es an Zwangsgebühren geht. Da sagen Linke, da droht etwas. Wovon soll ich denn in Zukunft leben? Denn die wissen ja selbst für sich, abends, wenn sie vorm Spiegel stehen, dass sie von nichts anderem leben könnten. Sie wissen ja, dass sie nichts können und sie wissen ja, dass irgendjemand da draußen gezwungen wird, ihre Party zu bezahlen. Und sie lieben das. Natürlich lieben. Stellt euch mal vor, ihr könnt nichts. Ihr habt das Studium abgebrochen, ihr habt nichts gelernt, ihr habt nie gearbeitet und ihr streicht einfach 7, 8, 9, 12, 15.000 Euro im Monat ein vom Steuerzahler, vom Gebührenzahler in Teilzeit für irgendein komisches NGO-Studienprojekt im Home, Teilzeit im Homeoffice für 6.000 Euro. Und abends geht ihr dann in Berlin in einen Club, ja, so für 3 Tage. Und das bezahlt auch noch jemand für euch. Natürlich findet ihr es, ich verstehe die ja. Und sie merken halt gerade, dass diese Defund-Bewegung, kein Steuergeld und keine Zwangsgebühren mehr für irgendwelche durchgeknallten politischen Zwecke, gerade Zeitgeist und Popkultur wird. Und das ist gefährlich für ihr eigenes Leben. Und deswegen werden sie so wütend. Da glaubt ja keiner, dass Gunnar, Kissler und Reichelt Rechtsextremisten sind, ja, oder dass die AfD den neuen Holocaust plant. Dafür ist der Restle ist nicht die hellste Kerze. Aber dafür ist er schlau genug. Das weiß der. Ja, der tut einfach nur so. Das wissen die alle. Das wissen Böhmermann. Sie tun so, weil sie wissen, okay, wenn diese politische Strömung sich durchsetzt, dann müssen wir ja arbeiten. Dann können wir nicht bis morgens im Club sein und das Steuergeld und das Gebührengeld fließt einfach weiter. Dann müssen wir arbeiten. Und davor haben diese Leute einfach panische Angst.
5: Ein Machtkampf. Also tatsächlich, also nicht nur um die Deutungshoheit, die sehr wichtig ist, sondern tatsächlich auch um Geld.
3: Auch um Geld, also nicht von unserem Geld, aber gleichwohl von der Wohlschätzung und Wertschätzung der linksgrünen Blase lebt Herr Thilo Jung, ein Podcaster, ein linker Podcaster. Und er hat nun bei der Bundespressekonferenz nach dem Wahlsieg der AfD in Sachsen-Anhalt deren Spitzenkandidaten Ulrich Siegmund in einen Nazi-Vergleich gezogen. Bitte sehr.
6: Vor 94 Jahren wurde Alfred Freiberg der erste Ministerpräsident der NSDAP in Deutschland, und zwar im Freistaat Anhalt. Ist Ihr Land einfach schon immer gemacht für historische Aufgaben, wie Sie sich das vorstellen?
3: Endlich wieder ein Nazi-Vergleich. Also, was sagt man dazu? Der Thilo Jung sagt, ein wirklich bekannter und reichweitenstarker Podcast, naja, 32 fing die Machtergreifung mit einem NSDAP-Ministerpräsidenten an. Zwinker, zwinker, Herr Siegmund, wollen Sie der Nächste sein?
5: Das ist genau das, was ich gerade schon gesagt habe, bestätigt mich in allem. Das ist die einfachste Methode. Man lässt sich auf keinerlei Debatten ein, sondern sagt einfach, es war ja schon mal so, ihr seid dieselben. Was der jetzt hätte fragen müssen, sind Sie auch so wie die oder irgend sowas? Oder er hätte mal etwas erzählen müssen über diesen ersten Ministerpräsidenten der NSDAP und was der damals so gesagt hat. Und dann wäre er vielleicht drauf gekommen, dass der sehr, sehr anders gewesen ist. Sehr, sehr anders als Ulrich Siegmund. Ein ganz anderer Mensch gewesen, mit einem ganz anderen Hintergrund, in einer Zeit, wo man sich gegenseitig die Köpfe eingeschlagen hat, und zwar die SA und von der anderen Seite die Rotfront. Es war ja ein Bürgerkrieg in dieser Zeit in Deutschland. Auch eine Zeit, die überhaupt nicht mit der heutigen vergleichbar ist. Aber das ist ja egal, das ist ja genau das, das ist ja genau die Methode, um die andere Seite mundtot zu machen. Ihr seid so wie die Braunen, ihr seid auch braun. Deswegen müssen wir euch bekämpfen und wir reden gar nicht mit euch. Das ist ja das neueste Rezept, dass man sich nicht mehr unterhält, auch nicht mehr in Kontakt miteinander tritt, auch in den Parlamenten. Man grüßt die Abgeordneten der AfD nicht, man will mit ihnen nichts zu tun haben. Man gräbt sich ein und bestätigt sich selber gegenseitig darin, dass man die Demokratie verteidigt, was nicht stimmt. Auch das ist eine wichtige Feststellung, die wir immer wieder treffen müssen, dass diejenigen, die sagen, sie würden die Demokratie verteidigen, mit ihrem Boykott der AfD die parlamentarische Demokratie stören und unmöglich machen. Denn die parlamentarische Demokratie sieht vor, dass diejenigen, die ins Parlament gewählt wurden, dort auch aktiv werden können, entweder in der Opposition oder in der Regierung. Und wenn man dann eine Partei ausschließt, einfach so, aus Willkür, dann stört man die parlamentarische Demokratie oder macht sie sogar unmöglich.
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1: Ich bin Tine Klimach. Tanken ist am Wochenende noch einmal teurer geworden. Laut dem Spritpreisportal Tankerkönig kostete Super E10 gestern im Schnitt 2,27 Euro, Diesel knapp 2,40 Euro. In der SPD werden deshalb die Rufe nach einem Spritpreisdeckel lauter.
2: Pendler dürfen nicht unter den hohen Preisen leiden, während Mineralölkonzerne extra Profite machen. Das sagt Brandenburgs Ministerpräsident Woidke. Andere Nachbarländer hätten die Höchstpreise flexibel an den Markt angepasst, darunter Polen und Belgien. Die Wirtschaftsweise Schnitzer findet, dass staatliche Hilfen der falsche Weg sind. Deutschland sollte aus ihrer Sicht unabhängiger von Öl und anderen fossilen Brennstoffen werden. Denn die Preise drohen durch die Lage im Nahen Osten generell weiter zu steigen. Zoe Tassovali, Nachrichtenredaktion.
1: Bundesverkehrsminister Bilger drängt auf eine Wiedereinführung der bei der Deutschen Bahn abgeschafften Familienreservierung. Man sei dazu mit der Bahn im Gespräch, sagte Bilger den Zeitungen der Funke Mediengruppe. Die Deutsche Bahn hatte die Familienreservierung im Juni 2025 abgeschafft. Seitdem muss für jeden Platz einzeln bezahlt werden. Zwar stellen immer weniger Menschen einen Asylantrag in Deutschland, aber die, die es tun, sind damit meist erfolgreich. Wie aus Zahlen der Bundesregierung hervorgeht, erhielt fast jeder Zweite im ersten Halbjahr 2026 den Schutzstatus. Die meisten davon kommen aus Afghanistan.
3: Im ersten Halbjahr haben fast 40.000 Menschen zum ersten Mal einen Asylantrag gestellt. Das sind nur noch halb so viele wie im Vorjahreszeitraum. Fällt der Bescheid positiv aus, spielt bei der Hälfte der Fälle der Familienschutz eine Rolle. Noch höher war die Quote bei Flüchtlingen aus Afghanistan. Grund dafür ist ein Urteil des Europäischen Gerichtshofs. Das hatte entschieden, dass Frauen seit der Machtübernahme der Taliban grundsätzlich einen Schutzanspruch haben. Deshalb geht bei über 90% der Anträge von Afghaninnen der Asylantrag auch durch. Babette Büchner, Nachrichtenredaktion.
1: Zum Sport. In der zweiten Fußball-Bundesliga hat Hertha BSC wieder gewonnen. Mit 3:1 beim VfL Osnabrück. Damit feiert die Hertha den 5. Sieg im 5. Spiel. Außerdem spielten der Karlsruher SC gegen Energie Cottbus 0:3 und Heidenheim gegen Holstein 1:0.
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1: Das Wetter, die aktuelle Vorhersage des Deutschen Wetterdienstes. Heute weiter eher grau. Im Norden und Osten gibt es einzelne Schauer und kurze Gewitter. Auch im Rest des Landes sind viele Wolken unterwegs. Es regnet immer wieder, zum Teil auch kräftiger. Die Temperaturen liegen zwischen 18 und 26 Grad. Der Regen ist zum Wochenstart in den meisten Regionen durch. Morgen dann verbreitet ein Sonne-Wolken-Mix.
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1: Heute lautet unser Thema: Philipp Amthor vertreibt die letzten CDU-Wähler. Wo Philipp Amthor ist, da nimmt das Volk Reißaus. In jungen Jahren hat es der CDU-Politiker zu zweifelhaften Ehren gebracht. Je höher Amthor in der Parteihierarchie steigt, desto tiefer fällt sein Ansehen in der Bevölkerung. Bald wird er als ehemaliger Generalsekretär der CDU Mecklenburg-Vorpommern die nächste Wahlniederlage erläutern müssen. Amthor kennt sich damit aus. Schon nach der Wahlkatastrophe von Sachsen-Anhalt brillierte Amthor in seiner Spezialdisziplin. Niemand mischt so gekonnt Nibelungentreue zur Führung mit Realitätsverlust und Schlaumeierei. Amthor ist ein Wählervertreibungsprogramm auf zwei Beinen. Steife Lippe, gerecktes Kinn, viele Posen, kein Gewinn. Nein, wir reden hier nicht nur über Äußerlichkeiten. Amthor präsentiert uns seine Oberfläche, weil man nach einem politischen Kern suchen muss. Amthors Angebot ist die Form. Und Amthors Form ist das Sprechpuppenhafte, Monokelhafte, die Bereitschaft zum Buckeln nach oben und zum Aburteilen der Unteren. Er stellt sich dar wie ein entlaufener Nebendarsteller aus einer Filmklamotte der 20er oder 30er Jahre. Wie ein wiedergeborener Theolingen, Näseln inklusiv. Wir müssen über Amthors Redeweise und Amthors Auftreten reden, denn Amthor, das ist Rhetorik im Hochlauf, ist Palaver ohne Substanz. Amthor ist CDU. Die Wähler hatten die CDU in Sachsen-Anhalt gerade ungespitzt in den Boden gerammt. Da eilte Amthor herbei und dozierte. Man solle doch jetzt nicht über das Falsche reden und bloß nicht undifferenziert. Amthors Differenziertheit ist aber ein Ablenkungsmanöver. Amthor hantiert pseudoschlau mit politischen Großbegriffen. Nur, um das CDU-Erdbeben von Magdeburg zu relativieren. Er ist ein Parteisoldat mit rhetorischer Großmannsucht. Wer mag ihn nur in diesen Irrgarten des Denkens gelockt haben? Wer sagt ihm Begriffe vor wie Disruptionsfuror? Wer?
2: Wir haben die Hauptkonfliktlinie, die wir im Moment sehen im Parteiensystem, eher zwischen Stabilität von Institutionen und Chaos, einem Disruptionsfuror. Und das sehen wir ja auch in der Art und Weise, wie die AfD über politische Mitbewerber spricht, wie sie über Institutionen spricht, wie sie die verächtlich macht, wie sie für spalterische Politik antritt.
1: Nein, Herr Amthor, wenn sehr viele Wähler in Sachsen-Anhalt und weit darüber hinaus der CDU nicht vertrauen, dann hat die CDU versagt. In Amthors politischer Clipschule kommt der Wähler nicht vor. Oder meint Amthor wirklich, die CDU scheitere, weil sie Stabilität im Angebot habe, die Nachfrage nach Chaos aber gerade höher sei? Im Übrigen steht das Regierungshandeln der CDU gerade nicht für Stabilität. Man schaue nach Berlin, man schaue nach Thüringen. Amthor aber ist schockverliebt in diese Scheinalternative.
2: Stabilität oder Chaos? Das ist die zentrale Frage.
1: Nun muss es nur der Wähler begreifen und die selbsternannte Stabilitätspartei CDU wählen. Ich habe meine Zweifel, dass dieser Appell auch nur einen vertriebenen Wähler zurücklocken wird. Amthor macht aus zu 100% Enttäuschten 120% Enttäuschte. Amthor zementiert die Abkehr von der CDU. Er liefert vorauseilend Gründe für kommende Niederlage. Als Staatsminister für die Bund-Länder-Beziehungen im Bundeskanzleramt weiß Amthor, wem seine Loyalität gelten muss. Friedrich Merz und nur Friedrich Merz. Bei der Frage, ob Merz noch der richtige Kanzler sei und noch der richtige CDU-Vorsitzende, muss der Parteisoldat nicht lange überlegen.
2: Auf jeden Fall, er ist der richtige Parteivorsitzende, er ist der richtige Bundeskanzler und es kommt auf ihn und auf die Stabilität der Bundesregierung jetzt umso mehr an.
1: 7% der Ostdeutschen sind mit dem Bundeskanzler zufrieden. Nur 7%. Amthor aber hält dem Untergeher die Treue. Es ist die sprichwörtliche Nibelungentreue im Anblick rauchender Ruinen und verbrannter Erde. Und gerne verteilt Amthor Nasenstüber und Backpfeifen.
3: Zugleich gilt aber natürlich, dass wir jetzt auch auf der anderen Seite der Waagschale nicht sagen können, ist doch egal, wer Sachsen-Anhalt regiert. Sachsen-Anhalt ist kein Experimentierfeld, wo man mal sagt, soll sich die AfD da mal ausprobieren.
1: Wieder kommt der Wähler nicht vor. Was von wem in Sachsen-Anhalt ausprobiert wird, entscheidet aber der Souverän und nicht Deutschlands ewiger Azubi mit der Lizenz zum Schwadronieren. Eine CDU, in deren Namen ein Amthor spricht, hat die Zukunft abgeschrieben und veralbert die Gegenwart. Und ein Kanzler, der auf Philipp Amthor setzt, will, wie einst Wotan bei den Nibelungen, nur eins, das Ende, das Ende. Das war Kissa Kompakt, der erste Kommentar des Tages, Ausgabe 356. Nur selber denken macht schlau.
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2: Merz hat keine Mehrheit mehr. In 9 Tagen erwartet Bundeskanzler Friedrich Merz ein Referendum, eine Volksabstimmung der Menschen in Berlin und Mecklenburg-Vorpommern. Es geht um seine Zukunft und um die Zukunft unseres Landes.
3: 9 Tage vor den Landtagswahlen in Berlin und Mecklenburg-Vorpommern. 9 Tage vor dem Volksentscheid über den Kanzler ereilt Friedrich Merz der nächste Umfrageschock. Die CDU stürzt in Mecklenburg-Vorpommern auf 7%. Das ist der historisch niedrigste Wert, der für die CDU jemals gemessen worden ist. Und der Trend zeigt klar nach unten. News hatte bereits gestern das Szenario erklärt, nun wird es noch wahrscheinlicher. Die CDU droht in Mecklenburg-Vorpommern unter die 5%-Hürde zu fallen. Das ist aber nicht der einzige Schock für den Bundeskanzler. In seiner Unionsfraktion bahnt sich eine Meuterei an. 20 Abgeordnete von CDU und CSU wollen dem Bundeshaushalt nicht zustimmen. Erneut wird nun öffentlich, was News seit Wochen berichtet. Bundeskanzler Friedrich Merz hat längst keine Mehrheit mehr. Der doppelte Schock für Kanzler Merz. Jetzt unser Thema bei News Live.
2: Ja, ein Schock für die CDU und für den Bundeskanzler. Nur 9 Tage vor der Wahl. Laut den neuesten Umfragen, die sehen wir hier von INSA im Auftrag des Nordkuriers, fällt die CDU in Mecklenburg-Vorpommern auf magere 7%. Derweil holt SPD-Ministerpräsidentin Manuela Schwesig gewaltig auf die AfD auf. Die SPD liegt nun bei 33%, die AfD bei 36%. Dahinter die Linken mit 11, die Grünen mit 5 und das BSW mit 4%. Wir haben bereits gestern über die immer näher kommende 5%-Hürde und die Gefahr für den Kanzler gesprochen. Jetzt sind wir noch einen Schritt näher. Diese 7% in Mecklenburg-Vorpommern, nur mal so zur Einordnung, sind, Ralf, der schlechteste Wert, der je gemessen worden ist für die CDU. Du bist ja nun auch schon lange dabei, verfolgst das politische Geschehen in Berlin, die Bundespolitik. Wie kann sowas passieren?
4: Tja, das kann passieren, wenn es eine Polarisierung gibt, die so heftig ist wie in diesem Falle und zu der die Union ja selbst aktiv beiträgt. Also das permanente Einschießen auf die AfD führt halt dazu, dass es eine Polarisierung gibt. Bist du für die AfD oder bist du dagegen? Wie hältst du es mit der AfD, hätte Gretchen beim Faust gesagt. Und die Leute entscheiden sich dann und sie entscheiden sich entweder für die Frau gegen Blau, genialer Wahlslogan von Manuela Schwesig in Mecklenburg-Vorpommern. Die Frau gegen Blau trägt Rot. Und so sehen die Wahlplakate auch aus. Oder sie entscheiden sich für die AfD, weil sie im gegnerischen Lager sich verorten. Dazwischen haben Parteien eigentlich kaum noch eine Funktion. Die Union in Mecklenburg-Vorpommern beklagt völlig zu Recht, dass keiner mehr über landespolitische Themen spricht, weil natürlich die Zukunft der Fischerei, die Zukunft des Tourismus an der Küste, alles marginale Themen, wenn es hier gegen die um die so vermeintliche Systemauseinandersetzung zwischen AfD und SPD geht. Also da macht Manuela Schwesig alles richtig und die Union hat dem gar nichts entgegenzusetzen. Da rächt sich aber eben auch, dass die Union es nicht verstanden hat, mit der AfD so weit ins Gespräch zu kommen, dass man die Themen zumindest bespielt, die die AfD groß gemacht haben. Also die Union hat die Glaubwürdigkeit auf diesen Themenfeldern verloren und dementsprechend ist genau die Polarisierung, die im Übrigen Lars Klingbeil für den nächsten Wahlkampf auf Bundesebene anpeilt, nämlich alle gegen rechts hinter mir, hinter der SPD gesammelt. Das ist eigentlich genau die Polarisierung, die er anstrebt für den Bund. Das sollte der Union zu denken geben. Die Frage ist bloß, wenn Manuela Schwesig in Mecklenburg-Vorpommern erfolgreich ist mit dieser Strategie, ob dann nicht auch Lars Klingbeil derjenige ist, der zurücktreten muss und Frau Schwesig übernimmt dann den Laden. Das macht ja schon seit langem in Berlin die Runde. Also arithmetisch ist das hoch nachvollziehbar. Es ist politisch gesehen eine sehr ungute Entwicklung, weil wir in der Grafik ja auch gesehen haben, dass diese Polarisierung alle anderen Parteien marginalisiert. Ja, ja. Also die Union ist nahe der 5%-Hürde. Das wäre ein historischer Einschnitt, wenn die Union tatsächlich aus einem Landtag rausfliegt. Aber die anderen sind natürlich auch alle Kleinstparteien bloß noch.
2: Ja, wir diskutieren über das März.
4: Macht übrigens auch nicht regierungsfähiger. Also wenn es wirklich zu dieser Polarisierung kommt und Frau Schwesig dann so stark ist, dass sie keine kleinen Partner mehr hat, mit denen die absolute Mehrheit reicht, aber mit der AfD kann sie nicht, dann wird es natürlich auch für die demokratische Repräsentanz in Mecklenburg-Vorpommern schwierig.
2: Das März-Referendum stürzt die CDU auf 5% ab. Ben, wir haben eben die Grafik gesehen. Deine Einschätzung nach, was ist in 2 Jahren passiert, dass aus 21% CDU, also noch vor 2 Jahren, nur noch 7% geworden sind?
5: Es ist natürlich die Bundespolitik, die vielen gebrochenen Versprechen von Friedrich Merz. Und man könnte ja fast Mitleid mit dieser Landespartei oder generell mit diesen Landesfraktionen in der CDU bekommen, die darunter leiden. Wenn es nicht so wäre, dass die das natürlich alles mittragen, keine großartige öffentliche Kritik, auch nicht hinreichende öffentliche Kritik äußern an Friedrich Merz. Und Ralf hat das ja gerade schon gesagt, auch nicht formulieren, dass für sie die Brandmauer der falsche Weg ist, dass die gerade bei landespolitischen Fragen, wo es ja ganz konkret um die Menschen im Land geht und nicht um große Ideologie, natürlich auch bereit wären, mit der AfD zusammenzuarbeiten. Das müsste eigentlich in jedem einzelnen Bundesland bei der CDU schon längst die Norm sein. Es ist ja auch schon mal passiert. In Thüringen hat die CDU zusammen mit der AfD die Grunderwerbsteuer gesenkt. Da gab es keinen bundesweiten Aufschrei. Da waren die Thüringer dankbar für. Und das hätte die CDU eigentlich mal merken müssen und als Aufhänger nehmen müssen, die Strategie zu ändern, vor allem in diesen einzelnen Bundesländern als einzelne Landtagsfraktion, die ganz selbstbewusst sagen, ihr könnt im Bund machen, was ihr wollt, ihr könnt da mit euch an die SPD ketten, wie ihr lustig seid, geht unter, aber wir möchten hier unser Programm umsetzen und das geht zumindest in großen Mehrheiten halt nur zusammen mit der AfD und dann stimmen wir halt so ab. Und uns ist dann egal, ob das Friedrich Merz aufregt, aber wir sind für die Menschen in den entsprechenden Bundesländern in allererster Linie verantwortlich und nicht für das Wohl und Wehe unserer Parteispitze, dass die glücklich sind, dass wir brav nach deren Pfeife tanzen und schön immer mit SPD und Grün regieren. Also wenn die CDU in den Ländern, wenn diese Landtagsfraktion mal ein bisschen Aufschwung bekommen möchten, dann wäre das der Weg, den sie gehen müssten. Aber das erfordert natürlich Rückgrat. Und Rückgrat in der CDU, das ist ja ein schwieriges Thema.
2: Ben, du hast gesagt, die CDU kann einem fast leid tun. Ralf, da wolltest du einsteigen. Wir diskutieren ja hier oft über die Wahlkämpfer, die auf den Marktplätzen in den Städten stehen, unter diesen CDU-Schirmen und Wahlkampf machen müssen. Wie leid können die einem tun, gerade jetzt in Mecklenburg-Vorpommern?
4: Ja, ich bin nicht sicher, ob unsere Zuschauer da viel Mitleid haben, weil ja politisches Engagement selbstgewähltes Elend ist. Aber ich würde da auch eine Lanze brechen wollen, weil jeder, der sich auf welcher Parteiseite auch immer für das Gemeinwesen einsetzt, ist eigentlich erstmal ein Segen dafür, richtig, dass das Land irgendwie zusammengehalten wird und dass man sich einsetzt für Feldreihenbegrünung oder Bürgersteige oder sowas, ist alles löblich. Das ist eine sehr aufwendige Arbeit. Da muss man Stunden in irgendwelchen Ausschüssen verbringen, muss im Kreistag oder an anderer Stelle arbeiten. Das ist erstmal eine löbliche Geschichte. Das würde ich auch den Leuten, die unter Wahlkampfschirmen stehen, immer zugute halten. Das andere Problem ist, Daniel Peters, der CDU-Spitzenkandidat, hat es ja hier auf dem Sofa, ich glaube sogar an der Stelle, wo ich jetzt sitze, am vergangenen Montag, in ganz dezenten Hinweis gegeben. Er hat zum Beispiel gesagt, er anstelle von Friedrich Merz hätte Frau Baas als Ministerin schon entlassen. Was er damit sagt, würde bedeuten, dass die Koalition in Berlin zu Ende wäre. Mit anderen Worten, die Bundesregierung ist keine geschlossene Einheit. Die Union geht einfach unter durch die Erpressung der SPD und Friedrich Merz setzt sich nicht durch. Hat er clever verklausuliert, weil die Sympathien für Frau Baas in der Union in der Tat unterdurchschnittlich sind, um es mal ganz vorsichtig auszudrücken. Und ob dann am Ende die Koalition aufgekündigt werden muss oder ob man einfach nur härtere Bandagen in der Union aufziehen muss mit 28% gegenüber einer 16%-Partei, das kann man dann dosieren, aber es kann eben nicht sein, dass die Union sich am Gängelband durch die Manege ziehen lässt. Und da sind wir dann eigentlich schon beim Punkt beim März-Referendum, wo ich jetzt verstehe, dass solche Wegmarken wie die Wahl in Mecklenburg-Vorpommern und Berlin natürlich Zäsuren sind, an denen dann auch politische Entscheidungen Dynamik bekommen. Aber der Machtverfall von Merz ist nicht mehr aufzuhalten. Ich würde es eher eine Frage von Tage und Stunden sehen, bis die Ära Merz zu Ende ist, weil die Fülle der Komplettausfälle von Friedrich Merz und auch die Anzeichen dafür, dass sich weder im Land noch in seiner Partei irgendjemand danach richtet, was Friedrich Merz will. Das ist, diese Anzeichen haben in den letzten Wochen dermaßen zahlreich zugenommen, dass es eigentlich unübersehbar ist. Und wahrscheinlich würde es nicht mal mehr die Wahl in Mecklenburg-Vorpommern brauchen, um einfach dazu zu führen, dass die Mehrheit der Union erkannt hat, es geht so nicht weiter, es geht auch mit diesem Kanzler nicht weiter, weil das Vertrauen in die Union in Gänze verfällt regelrecht mit jedem Tag, die Friedrich Merz noch im Kanzleramt sitzt.
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1: Ich bin Tine Klimach. Der Druck auf Kanzler Merz wächst weiter. In einer Insa-Umfrage für die Bild sagen 78%, dass sie ihn nicht für den richtigen Regierungschef halten. Selbst unter Unionswählern ist es eine Mehrheit. CSU-Chef Markus Söder hält in der Bild am Sonntag trotzdem an Merz fest.
2: CSU-Chef Söder plant keinen Kanzlersturz, wie er sagt. Auf die Frage, ob Merz noch der richtige Mann an der Spitze der Union sei, antwortete er aber nur knapp. Der Kanzler stünde zu den Reformen. In anderen Teilen der Union liegen die Nerven dagegen mittlerweile blank. Ziel der Kritik vom Wochenende, der Koalitionspartner SPD, der Reformen blockiere und Maßnahmen nicht umsetze. Nach der krachenden Wahlschlappe in Sachsen-Anhalt räumte der Kanzler zumindest Fehler ein und will seine Politik künftig besser erklären. Tanja Wagner, Nachrichtenredaktion.
1: Zwischen Russland und der Ukraine könnten im Oktober wieder direkte Gespräche über ein mögliches Kriegsende beginnen. Darauf bereitet sich die Ukraine vor. Moskau sei zwar bereit, allerdings zu ganz bestimmten Bedingungen, sagte Russlands Außenminister Lavrov.
3: Für die Dauer von Verhandlungen würden die Kampfhandlungen nicht eingestellt, sagte Lavrov und wiederholte. Wenn Selenskyj sich treffen will, soll er doch kommen. Das sei schon eine enorme Geste guten Willens von russischer Seite. Die Aussage, Selenskyj soll nach Moskau kommen, gibt es schon länger. Der ukrainische Präsident fordert immer wieder ein Treffen mit Kremlchef Putin. Moskau hat er als Gesprächsort mehrfach abgelehnt und Russland eine Verzögerungstaktik vorgeworfen. Aus Moskau, Katharina Schröder.
1: Mit einem Treffen im Oman soll nach iranischen Angaben eine Lösung im anhaltenden Konflikt um die Straße von Hormuz gesucht werden. Ein zentraler Streitpunkt im Krieg. Irans Präsident Pezeshkian zufolge sollen der Iran und der Oman morgen in der omanischen Hauptstadt Maskat ein Abkommen über neue Schiffsrouten in der Meerenge unterzeichnen. Auch die arabischen Golfanrainerstaaten sind eingeladen. Eine schnelle Öffnung der Meerenge für die internationale Schifffahrt wird allerdings nicht erwartet. Zum Sport. Hertha BSC ist in der zweiten Bundesliga nicht zu stoppen. Die Berliner gewannen mit 3:1 beim VfL Osnabrück. Es ist der 5. Sieg im 5. Spiel. Außerdem spielten der Karlsruher SC gegen Energie Cottbus 0:3 und Heidenheim gegen Holstein 1:0.
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1: Das Wetter, die aktuelle Vorhersage des Deutschen Wetterdienstes. Heute weiter eher grau. Im Norden und Osten gibt es einzelne Schauer und kurze Gewitter. Auch im Rest des Landes sind viele Wolken unterwegs. Es regnet immer wieder, zum Teil auch kräftiger. Die Temperaturen liegen zwischen 18 und 26 Grad. Der Regen ist zum Wochenstart in den meisten Regionen durch. Morgen dann verbreitet ein Sonne-Wolken-Mix.
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2: Ich glaube, viele Menschen, die sich heute für Freidenker halten, sind gar keine. Sie haben einfach nur die Bubble gewechselt. Um mal ein Beispiel zu nennen. Früher haben einige Leute alles geglaubt, was von links kam. Heute glauben sie alles, was gegen links ist. Andere Medien, andere Politiker, andere Feindbilder. Aber derselbe Mechanismus. Eine ziemlich unangenehme Wahrheit, ich weiß. Aber wenn du immer automatisch das Gegenteil vom Mainstream glaubst, bist du nicht unabhängig. Du bist immer noch vom Mainstream abhängig. Ich möchte heute über etwas sprechen, das mich seit Beginn dieses Formats, beziehungsweise eigentlich seit Beginn meiner öffentlichen Reise im Allgemeinen, beschäftigt. Nämlich die Frage, warum hören Menschen auf, selber zu denken? Und warum ist es so selbstverständlich, dass wir Positionen oder Haltungen auch selbstverständlich übernehmen, nur weil sie zu dem politischen Lager passt, dem wir uns zugehörig fühlen? In dem Moment. Oder weil sie Konsens sind in dem Umfeld, in dem wir uns bewegen. Und warum fällt es uns gleichzeitig dann so schwer, unsere Meinung auch mal zu ändern, wenn die Faktenlage es verlangt oder wenn jemand uns eine plausible andere Sicht oder Perspektive aufzeigt? Große Fragen, denen ich mal ein bisschen auf den Grund gehen möchte. Und dafür will ich euch jetzt noch mal ein bisschen mitnehmen und euch erzählen, wie ich überhaupt hier gelandet bin. Ich war ja vorher hauptberuflich Synchronsprecherin. Ich habe meine Arbeit gemacht und ich habe sie auch gern gemacht. Ich habe meine Rollen gesprochen. Und ganz ehrlich, Leute, ich hatte überhaupt keinen Grund und keine Lust, keine Muße, mit irgendwas an die Öffentlichkeit zu gehen. Vor allem nicht mit meiner persönlichen Meinung. Ich wollte kein Fame, ich brauchte keine Klicks und ich hatte auch wirklich wenig Lust darauf, mich freiwillig zur Projektionsfläche für den Frust und den Hass fremder Menschen zu machen. So. Viele von euch wissen es, dann kam aber Corona. Und ich hatte irgendwann das Gefühl, dass es sich jetzt noch falscher anfühlen würde, nichts zu sagen. Und deshalb bin ich überhaupt aktiv geworden. Und natürlich ging es damals konkret um Maßnahmen, um das Verhindern der Impfpflicht oder einer Impfpflicht, um Aufklärung, um unsere Kinder, um meine Kinder, um unsere Grundrechte, um den gesellschaftlichen Druck, darum, was man noch sagen darf, ohne dass man weggecancelt wird, um unsere Freiheit, möchte ich es jetzt mal so mal summarum zusammenfassen. Aber für mich ging es eben auch damals schon um sehr viel mehr als nur um Corona. Und vielleicht ist genau das auch der Grund, warum ich dieses Thema heute auch ein Stück weit loslassen kann und warum ich nicht das Gefühl habe, mich für immer krampfhaft daran festhalten zu müssen. Ich kann verzeihen und ich kann weitergehen. Und ich wünsche mir übrigens auch allen da draußen, denen das Thema immer noch schwer auf der Seele liegt, weil sie ja in dieser Zeit natürlich große Ungerechtigkeit erfahren haben, dass sie irgendwann Frieden damit finden und es nicht für immer mit sich rumtragen müssen. Es gibt übrigens großartige Kolleginnen und Kollegen, die bis heute auch tief in dem Thema drin sind und weiter recherchieren, die Dinge ans Licht bringen, teilweise wirklich bemerkenswert gut informiert sind. Und ich kann mal gucken, ob ich euch da ein paar verlinke. Aber mein persönlicher Weg war eben ein anderer. Für mich war Corona nie das eigentliche Thema. Es war vor allem ein Brennglas. Man könnte sagen, so ein Moment, in dem ich zum ersten Mal sehr gut erkennen konnte, wie Menschen denken, wie Gruppen funktionieren und wie schnell aus vermeintlicher Toleranz dann doch Ausgrenzung werden kann. Was mich damals wirklich gepackt hat, war gar nicht, dass Menschen unterschiedliche Meinungen hatten oder haben, sondern wie schnell ausgerechnet die Menschen, die sich selbst für super tolerant, kritisch, für aufgeklärt halten, aufgehört haben, genau das zu sein. Man durfte plötzlich keine falschen Fragen stellen. Zweifel. Das war prinzipiell unsolidarisch und Ausgrenzung war auf einmal vollkommen in Ordnung, solange es halt die Richtigen trifft. Und das fand ich ehrlich gesagt faszinierend, weil natürlich würde niemand von sich selber sagen, ich bin halt einfach intolerant. So funktioniert das ja nicht. Der eigene Hass fühlt sich wahrscheinlich nie wie Hass an, sondern irgendwie gerechtfertigt. Der fühlt sich an wie eine super wichtige und richtige Haltung, wie Moral. Sorry, aber bei denen ist es ja wohl was anderes. Die wenigsten Menschen hassen ja grundlos. Ich würde vielleicht sogar sagen, grundlos hassen geht gar nicht. Egal, ob es gegen Ungeimpfte geht, gegen Migranten, gegen Männer, gegen Frauen, gegen Linke, gegen Rechte. Derjenige, der hasst, hat immer irgendeine wirklich gute oder vermeintlich gute Geschichte dazu, warum ausgerechnet sein Hass moralisch vollkommen in Ordnung und vertretbar und sogar super wichtig ist. Komplett gaga die Erkenntnis. Komplett gaga die Erkenntnis. Ich habe damals während der Corona-Zeit zum ersten Mal ganz bewusst erlebt, wie kritisches Hinterfragen plötzlich nicht mehr als wichtig für die Demokratie gilt, sondern als Gefahr für eben diese. Und dafür muss man übrigens auch kein Politikwissenschaftler sein, um zu merken, dass das einfach im Kern falsch ist. kommt schon, Leute, wir haben doch alle die Sesamstraße geguckt damals, oder nicht? Wer, wie, was? Wieso, weshalb, warum? Wer nicht fragt, bleibt dumm. Oder so ähnlich. Ja, ist ganz schön was tatsächlich zerbrochen für mich damals. Nicht primär emotional, sondern eher so meine kleine Weltordnung in mir drin. Das Milieu, in dem ich mich bis dahin bewegt habe, das ist so in sich bröselt. Die Menschen, von denen ich dachte, dass wir dieselben grundlegenden Werte teilen. Offenheit, Toleranz, Freiheit, kein Mensch ist illegal, one love. Und dann stellt man halt fest, dass das nur so lange gilt, wie es nichts kostet. Ich war enttäuscht von der linksprogressiven Bubble, im wahrsten Sinne des Wortes. Da war eine Täuschung und die war halt danach weg. Aber meine Erkenntnis war trotzdem nie, oder wenn sie es vielleicht am Anfang war, dann war sie es ziemlich schnell nicht mehr, links ist scheiße, also hat rechts recht. Im Gegenteil. Ich glaube ja mittlerweile, dass genau dieser Gedanke schon Teil des Problems ist und nicht Teil der Lösung. Dieses permanente Bedürfnis der Menschen, auf der richtigen Seite zu stehen. Wenn man sich die Kommentare unter Content anschaut oder irgendwie einfach politisch ist, dann wirkt es auf mich so, als ginge es den Menschen am Ende nur darum, Recht zu haben oder Recht zu behalten. Aber kommt schon, Leute, als ob es ein politisches Lager oder eine politische Ausrichtung gibt, die die Welt komplett verstanden hat. Die Guten hier, die Idioten da. So funktioniert doch die Welt einfach nicht.
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2: Wir diskutieren nun über eine Liste, die in Nordrhein-Westfalen für Aufsehen sorgt. Die Ausländerbehörde in Unna und Coesfeld hat 2024 die Daten von rund 6.800 ausreisepflichtigen Menschen aus dem Irak und dem Westbalkan gesammelt, um Abschiebungen zu erleichtern. Jetzt wurde diese Liste mit dem Polizeisystem abgeglichen und offenbart das Versagen der Migrationspolitik. 2.100 der 6.800 Ausreisepflichtigen sind polizeibekannt und tauchen in mindestens 12.000 Ermittlungsverfahren auf.
3: Schwere Körperverletzung, Totschlag, Vergewaltigung, sexuelle Nötigung, Betrug und Diebstähle aller Art. Die sogenannte Coesfelder Liste zeigt das Scheitern der Abschiebe- und Migrationspolitik im bevölkerungsreichsten Bundesland Nordrhein-Westfalen. Trotz gravierender Straftaten werden ausreisepflichtige Menschen nicht abgeschoben. Und das, obwohl Nordrhein-Westfalen großmütig eine Migrationswende angekündigt hatte. Im Fokus steht die Stadt Köln, für die die Liste erstellt wurde. Die Ausländerbehörden Coesfeld und Unna baten der Stadt Hilfe bei der Beschaffung von Ausweispapieren an, um die Rückführungen zu erleichtern. Doch Köln lehnte ab und setzte stattdessen auf Integration. Warum die Grünen jeglichen Fortschritt in der Migrationspolitik blockieren, welche Rolle NGOs beim Erkämpfen von Bleiberecht spielen und wieso die Coesfelder Liste Hendrik Wüst zum Verhängnis werden könnte, darüber sprechen wir jetzt bei News Live.
2: Und darüber sprechen wir jetzt mit Alexander Steffen. Er ist integrationspolitischer Sprecher der FDP im NRW-Landtag und zugleich Sprecher seiner Fraktion für Kommunales. Kennt also genau die beiden Ebenen, die sich jetzt gegenseitig die Verantwortung zuschieben. Herr Steffen, guten Morgen und herzlich willkommen auf dem Sofa der Mehrheit bei News Live. Schön, dass Sie da sind. Herr Steffen, vielleicht erklären Sie uns erstmal mehr zur Coesfelder Liste und wer da letzten Endes versagt hat. Das Land oder die Kommunen? Wir sehen es auch hier im Hintergrund eingeblendet. Die ist ganz schön lang, die Liste.
4: Eine viel zu lange Liste, eine Liste des völligen Politikversagens. Sie haben ja gerade gefragt, Kommune oder Land. Man muss sagen, auf allen Ebenen ein völliges Politikversagen. Bei der Coesfelder Liste geht es ja vor allem um das Versagen der Ausländerbehörde in Köln. Mhm. Da sehen wir, da wurde willentlich nicht abgeschoben. Bei der Coesfelder Liste geht es um Menschen aus dem Westbalkan, wo quasi das Land angeboten hat, hey, wir können euch hier die Ausreisepapiere geben, wir können diese Menschen abschieben. Und die Stadt Köln sagt, nee, wir wollen die lieber erstmal integrieren, denen eine Perspektive bieten. Aber all das ist so die Spitze des Eisbergs. Wir haben jetzt die Unna-Liste angesprochen. Über 5.000 Iraker, die man ebenfalls abschieben kann. Und auch das ist alles nur die Spitze des Eisbergs, was ich jetzt schon nach der ersten Sitzung zu diesem Thema sagen kann. Es ist politisch gewollt, dass wir nicht im großen Stil abschieben.
2: Herr Steffen, dazu muss man zusagen, wenn ich richtig recherchiert habe, Sie sind ja ganz frisch dabei, seit 26 im Landtag. Sie saßen selbst in der Sondersitzung des Integrationsausschusses. Was haben Sie dort erfahren und was hat Sie am meisten schockiert?
4: Das war tatsächlich meine allererste Sitzung, Ausschusssitzung als Landtagsabgeordneter. Und die Ministerin hat dazu in aller Ruhe vorgetragen, ja, so 20 Minuten. Und ich will als Bürger sagen, da radikalisiert man sich ja. Da ärgert man sich, da ist man fassungslos. Da kommt eine Neuigkeit, eine Info nach der anderen und man denkt, das kann doch nicht wahr sein. Und deswegen war es bei mir erstmal Fassungslosigkeit. Aber was mich so ärgert, ich habe hinterher mit privaten Freunden darüber gesprochen, die haben gesagt, weil du kannst doch jetzt nicht das Problem sein, dass du dich dermaßen darüber aufregst. Es sind die Politiker und Beamten, die diesen Zustand überhaupt in diesem Land zugelassen haben.
2: Und die Frage stellt sich ja, wenn wir gleich nochmal ins Detail gehen und wer da auf der Liste steht, wir haben so ein paar Auszüge vorbereitet, wo endet die Verantwortung des Landes, wo beginnt denn die Verantwortung zum Beispiel von Köln, Coesfeld, Unna oder den kommunalen Ausländerbehörden?
4: Ja, aus meiner Sicht, die Ministerin sagt, die Kommunen sind für die Abschiebung zuständig, die hätten alle Daten vorliegen, die können sehen, wer ist straffällig. die müssten das umsetzen. Aber tut mir leid, wir sind mittlerweile im Jahr 2026. Wir haben jetzt verschiedenste Regierungen auf Landes- und Bundesebene erlebt. Alle sagen, wir wollen eine Migrationswende. Es gibt angeblich einen Konsens, dass wir Straftäter abschieben wollen. In der Praxis passiert das nicht. Wir haben einen Ministerpräsidenten, Henrik Wüst, der sich da völlig raushält, der dieses Thema den Grünen überlässt. Und wenn man mit der grünen Ministerin spricht, die findet gute Worthülse, eine nette Sprache, wo man glaubt, ja, vielleicht meint die es ernst. Sobald man eine Reihe tiefer geht, bei den grünen Abgeordneten, bei den grünen Kommunalpolitikern in Köln, die sagen genau das Gegenteil. Die sagen, naja, hinter jeder Abschiebung steht ein Mensch. Ich würde sagen, ja, genau, da steht ein Mensch, der nicht nach Deutschland gehört. Das sind ausreisepflichtige Personen und es wird dann zu einem Skandal, dann zu einem Problem für das Land, wenn dann diese Menschen, die man abschieben könnte, auch noch Straftaten begehen. Und das sind eben keine Einzelfälle mehr.
2: Wir diskutieren über die Coesfelder Liste. Ralf, auch schon mal davon gehört, von der Coesfelder Liste?
5: Ich habe in den letzten Tagen davon gelesen, aber ich muss sagen, mich erschlägt eigentlich schon die schiere Quantität, die dort aufgelistet in kleinen Zeilen. Und wir haben jetzt mehrere Seiten durchgescrollt. Und da sind zum Teil wirklich üble Straftaten mit dabei.
2: Absolut, ja.
5: Und was wir hier im Hintergrund gerade gesehen haben, das waren dann reihenweise Mitgliedsaspiranten der Europäischen Union, Bosnien-Herzegowina, Serbien, Montenegro und so weiter. Länder, die, wenn sie der Europäischen Union beitreten wollen, eigentlich besser kooperieren sollten. Alles andere würde ich als Affront empfinden, als bereits Mitgliedstaat der Europäischen Union. Also das sollte eigentlich problemlos möglich sein. Und was mich natürlich auch wieder mal anfixt, das ist so eine grundsätzliche Geschichte. Wir haben hier auf unserer anderen Anzeigetafel Amt für Integration und Vielfalt. Leute, lasst diese Vielfalt endlich weg. Vielfalt ist nichts, was man amtlich regeln sollte. Vielfalt ergibt sich, Vielfalt ist da oder sie ist nicht da. Es ist nichts, was man ideologisch anstrebt. Also eine Gesellschaft ist so vielfältig, wie sie ist. Und das muss ich über Integration regeln oder über Migration regeln. Aber Vielfalt ist kein, das ist ein ideologischer Fetisch, der vorher hergetragen werden. Und es ist im Kern eigentlich genau das, was dazu führt, zu einem völlig verqueren Weltbild, als ob Vielfalt ein Wert an sich wäre. Und deshalb muss ich hier Taschendiebe und Körperverletzer muss ich bei mir behalten, weil wir so vielfältig sein wollen. Nein, müssen wir nicht. Und das ist einfach ganz klare rechtliche Regeln, die hier nicht vollzogen werden.
2: Wir diskutieren über die Coesfelder Liste und hier sehen wir einmal ein paar hervorgehobene Delikte auf der Liste. Totschlag, Raub, Diebstahl von Kraftfahrzeugen, Vergewaltigung, sexuelle Nötigung, besonders schwerer Fall von Körperverletzung, ist ganz klein gedruckt, weil es zu viele sind. Ministerpräsident Hendrik Wüst hat nach Solingen versprochen, ich zitiere, wir lassen unseren Worten Taten folgen und kündigen Abschiebungen von ausreisepflichtigen Straftätern an. Seither ist, muss man sagen, leider kaum etwas passiert. Gerade einmal, Achtung, 43 Personen wurden innerhalb von 2 Jahren abgeschoben. Das sind rund 11%. Steffen, wenn man diese Liste sieht, wenn man sagt, was Hendrik Wüst gesagt hat, dann ist das ja eigentlich fast schon ein Schlag ins Gesicht für die Sicherheit des Landes.
4: Ja, absolut. Hendrik Wüst lässt es zu, dass die Grünen genau diese Politik umsetzen können. Und wenn wir diese Fälle sehen, dann muss man ja zu einem Schluss kommen, die Grünen sind ein Sicherheitsrisiko für Deutschland. Den darf man vor allem nicht dieses Thema überlassen. Und das ärgert mich so, weil, und deswegen ist es mir wichtig, und da werde ich die nächsten Wochen nachhaken. Ich habe dazu auch schon kleine Anfragen jetzt im Landtag gestellt, weil alle sagen jetzt, ja,
2: es müsste eine größere Anfrage sein bei der Liste.
4: Es sind viele kleine Anfragen, das kann ich sagen. Aber es ist vor allem so, wir können ja jetzt schon feststellen, bei den Zahlen, 43 insgesamt, es ist doch kein reines Kölner Problem. Mhm. Wir müssen doch nicht glauben, dass das nur in Köln so ist. Köln, ich sag mal so, ist insofern besonders pervers, weil die auch noch dieses Bleibe-Perspektivprogramm hatten, wo es auch noch, wo NGOs mitmischen, wo man Straftäter auch noch im Prinzip bewusst hier hält. All so ein Kram, aber wir haben das mindestens NRW-weit und ich vermute mal auch deutschlandweit.
2: Herr Steffen, ich muss noch mal ansprechen, damit es für alle so klar ist. Also 6.800 Ausreisungspflichtige bzw. Geduldete, 2.100 davon strafrechtlich in Erscheinung getreten. Und Achtung, jetzt wird's kriminell, 12.000 Ermittlungsverfahren. Man stellt sich doch wirklich die Frage, reicht es auch mal an dich weiter, Ben? Wie kann denn sowas bitte passieren?
6: Das darf nicht passieren. Das untergräbt auch einfach die Legitimation des Staates. Also ich als Steuerzahler, als Staatsbürger erwarte ja, dass der Staat für mich als Staatsbürger da ist und für mich auch als Steuerzahler und mein Steuergeld nicht an Menschen geht, die hier überhaupt kein Bleiberecht haben, die auch noch straffällig sind. Also nicht nur Steuergeld kosten, sondern aktiv Schaden anrichten. Und das ist ja tatsächlich nicht nur ein Kölner Problem, sondern ein deutschlandweites Problem. Also wir reden ja, wenn wir über erfolgreiche Bundesländer bei der Abschiebung reden, reden wir von 12, 13, 14% im Jahr, die gelingen. Also Leute, die abgeschoben werden müssen. Das wird nur in 12, 13, 14% der Fälle geschafft. Und das sind dann schon die Erfolgsmodelle in Deutschland. Schlechtere Bundesländer sind bei 2, 3, 4%. Also ist ein massives Staatsversagen. Und das kann nicht angehen. Das muss gelöst werden. Zumal es ja so ist, selbst wenn jetzt alle effektiv abgeschoben würden, würden ja neue Illegale ins Land kommen. Also das Problem ist ein Dauerproblem. Und wenn man nur 10% jedes Jahr abschiebt, dann kommen mehr illegal neu ins Land, die hier kein Bleiberecht haben, als überhaupt abgeschoben werden. Also das Problem verkleinert sich nicht mit diesen minimalen Abschiebungen, die wir machen, sondern es vergrößert sich jedes Jahr. Und jeder Steuerzahler, jeder Staatsbürger, der das sieht, der muss eigentlich jede Achtung, jeden Respekt und jedes Vertrauen in diese Politik verlieren, die dafür verantwortlich ist und die ja seit Jahren das Problem kennt und es einfach nicht löst.
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1: Ich bin Tine Klimach. Das Niedrigwasser im Rhein könnte der deutschen Wirtschaft in diesem Jahr einen immensen Schaden zufügen. Davor warnt die IHK-Arbeitsgemeinschaft Rheinland-Pfalz. Weil Frachtschiffe kaum noch Ladung transportieren können, steigen die Kosten. Die IHK fordert deshalb Hilfe vom Bund.
2: Die Lage ist laut der IHK wirklich kritisch. Zwar hat es zuletzt etwas geregnet, die Wasserstände bleiben aber extrem niedrig. Schon 2018 hat das Niedrigwasser die Wirtschaft rund 2,4 Milliarden Euro gekostet. Seitdem haben die Unternehmen reagiert und setzen zum Beispiel Schiffe ein, die auch mit weniger Wasser klarkommen. Der IHK reicht das aber nicht. Der Bund soll mehr Geld in Wasserstraßen stecken und außerdem könnte ein tieferer Rhein helfen. Zoe Tassovali, Nachrichtenredaktion.
1: Die AfD hat ihren Vorsprung zur Union in einer Umfrage im Vergleich zur Vorwoche ausgebaut. Im Insa-Sonntagstrend für die Bild kommt die AfD im Bund auf 29%, ein Plus von einem Prozentpunkt. Die Union bleibt bei 20%. Die Grünen verbessern sich auf 14% und überholen damit die SPD, die bei 13% stagniert. Die Linke kommt weiterhin auf 10%. Nach eigenständigen Hackerangriffen durch künstliche Intelligenz denken große US-Tech-Firmen erstmals darüber nach, die KI-Entwicklung bewusst zu bremsen. Anthropic-Chef Dario Amodei schlägt vor, 1 bis 2 Jahre Zeit zu gewinnen. Unterstützung bekommt er unter anderem von OpenAI-Chef Sam Altman und Tech-Milliardär Elon Musk.
3: Die KI- und IT-Bosse selbst bekommen es mit der Angst. Bald schon könnte ein KI-Schwarm vielleicht das gesamte Internet übernehmen und riesige Schäden anrichten, warnt der Anthropic-Chef. Die Entwicklung der Turbo-KI-Modelle müsse branchenweit gebremst werden, ergänzt der Boss von OpenAI. Anthropic hat schon interne Kontrollen und Prüfungen angeschoben, die anderen wollen Ähnliches machen. Die Sorge um KI-Risiken nimmt zu. Auch Ex-Präsident Obama warnt und will, dass die Demokraten KI-Strategien entwickeln und zur Priorität machen. Aus den USA, Tina Eck.
1: Zum Sport. In der Fußball-Bundesliga hat der RB Leipzig zu Hause gegen den HSV gewonnen mit 5:0. Und in der Formel 1 hat Kimi Antonelli das erste Rennen auf dem neuen Kurs in Madrid gewonnen. Lando Norris fiel nach einem verpatzten Reifenwechsel auf den 3. Platz zurück. Max Verstappen landete auf dem 2. Platz.
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1: Das Wetter, die aktuelle Vorhersage des Deutschen Wetterdienstes. Es bleibt weiter oft bewölkt und nass. Kurze Gewitter mit Starkregen sind nicht ausgeschlossen. In der Nacht zieht der Regen allmählich Richtung Südosten ab. An den Alpen regnet es länger. Ansonsten meist trocken und es lockert auf. Tiefstwerte 15 bis 7 Grad. Morgen am Alpenrand und im Südosten anfangs stark bewölkt und noch etwas Regen, sonst oft freundlich und trocken. Höchsttemperaturen im Norden und Osten bis 22 Grad, sonst bis 26 Grad.
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2: Wir sind hier in Strande in Schleswig-Holstein bei Wolfgang Kubicki, dem neu gewählten FDP-Chef. Herzlich willkommen.
3: Ich freue mich.
2: Die Frage muss erlaubt sein, wie viele zweite Chancen hat eine Partei eigentlich verdient?
3: Wenn sie eine gute Partei ist, wie die Freien Demokraten, jede zweite Chance oder dritte Chance oder wie auch immer. Es ist ja das zweite Mal, dass wir den Deutschen Bundestag haben verlassen müssen und jetzt den Wiedereinzug vorbereiten.
2: Und auf wen setzen Sie da eigentlich? Die Leute, die Ihnen von der Fahne gegangen sind, weil Sie gesagt haben, die Performance war nicht so doll, oder auf diejenigen, die noch nie FDP gewählt haben?
3: Ich setze auf jeden, der vernünftig ist und pragmatisch mit uns gemeinsam versuchen will, die Probleme, die wir haben, zu lösen. Aber es ist sicher einfacher, Herr Schuler, Menschen, die schon mal FDP gewählt haben, wieder zurückzubekommen, als Menschen, die noch nie in ihrem Leben an FDP gedacht haben, zu gewinnen, die Freien Demokraten zu unterstützen.
2: Aber genau denen müssen Sie ja jetzt klar machen, warum beim nächsten Mal Sie dann aber die Performance abliefern, die Sie offenbar beim letzten Mal nicht abgeliefert haben.
3: Ja, das lag daran, dass die Freien Demokraten der kleinste der Koalitionspartner waren. Deshalb sage ich ja, wenn ihr wollt, dass es eine vernünftige Politik gibt in Deutschland, müsst ihr die Freien Demokraten so stark wie möglich machen. Das macht das Gewicht aus, was wir in Koalitionen einbringen können. Aber soweit ist es noch nicht. Zunächst einmal müssen wir das Parlament wieder erreichen. Das ist die herausragende Aufgabe, vor der ich stehe. Und meine politische Vita weist aus, dass man sich auf das, was ich sage, wirklich auch verlassen kann.
2: Würden Sie aus Ampelzeiten eigentlich irgendwas zurücknehmen, was da beschlossen worden ist?
3: Also ich mag es nicht, den Blick zurück zu richten. Wenn man die Konstruktion selbst nicht schon als Fehler bezeichnen will, dann gibt es einige Dinge, bei denen ich selbst Fehler gemacht habe. Darauf will ich mich konzentrieren. Ich hätte niemals Frau Attermann zur Beauftragten wählen dürfen. Ich hätte mich niemals bei der einrichtungsbezogenen Impfpflicht mit Ja stimmen dürfen. Und ich hätte beim Selbstbestimmungsgesetz und auch beim Staatsbürgerschaftsrecht mein Gewicht etwas stärker in die Waagschale werfen müssen in der Fraktion, um die Dinge, die jetzt schieflaufen, verhindern zu können.
2: Sie haben in einem Interview unlängst mal gesagt, Sie hätten sich in der Person Friedrich Merz getäuscht. Wie sehen Sie heute den Kanzler?
3: Ja, ich habe mich getäuscht, weil ich glaubte, er weiß, worum es geht, um Deutschland wieder wettbewerbsfähig zu machen, um wieder Wachstumsimpulse zu setzen. Ich glaube auch, dass er es weiß, aber neben seinen markigen Reden vor der Wahl, aber auch nach der Wahl, ist in der praktischen Politik auch für die Union relativ wenig übrig geblieben. Wenn mich heute auch tragende Kräfte der Union ansprechen und sagen, Wolfgang, wir brauchen eine starke FDP, weil sonst der Wirtschaftsteil der Union untergeht in dieser Koalition, dann deutet das darauf hin, dass es viel Verzweiflung gibt. Denn momentan läuft wirtschaftspolitisch alles in die falsche Richtung. Wir haben seit Jahren kein Wachstum. Wir haben auch jetzt keine Wachstumsimpulse. Wir haben eine Riesenstaatsverschuldung, die vom IWF schon als gefährdend betrachtet wird. Und wir haben relativ wenig Hoffnung bei deutschen Unternehmen, dass es besser werden wird. Das ist eine sehr gefährliche Mischung. Friedrich Merz, so glaube ich, ich kenne ihn seit 2005 ziemlich gut, hat das Potenzial, das zu ändern. Ich weiß nicht, warum er es nicht tut.
2: Nun haben sich seltsamerweise sehr viele Leute in ihm getäuscht. Wolfgang Schäuble hat ihn maßgeblich unterstützt. Die Leute, die ihn unterstützt haben, sind jetzt die Enttäuschtesten. Warum macht er Ihrer Meinung nach von dem Wissen, was Sie ihm unterstellen, keinen Gebrauch?
3: Ich muss jetzt Spekulationen loswerden, wie Sie ja auch, wie Journalisten im Zweifel auch. Ich muss Vermutungen äußern, aber ich glaube, dass er nach wie vor an einem extremen Angela-Merkel-Komplex leidet und dass er es schlicht und ergreifend nicht verkraftet, dass sie als die größte Kanzlerin in der Weltpolitik unterwegs ist, auch immer noch gefeiert wird, jetzt als Bundespräsident ins Gespräch kommt. Und er, auch gerade was sein Lebensalter angeht, weiß, dass es nicht mehr viel Zeit ist, die ihm als Kanzler bleibt. Und er möchte gerne auf der Weltbühne eine besondere Rolle spielen. Das ist für ihn wichtig. Er will Außenkanzler sein. Und was in Deutschland passiert, ist ihm in der historischen Betrachtung aus seiner Sicht relativ egal.
2: Ist das eine Persönlichkeitsstruktur, die gut ist fürs Kanzleramt?
3: Nein.
2: Interessanterweise gab es gerade die Meldung, Angela Merkel hat ja ihr Porträt Ölgemälde im Bode-Museum ausstellen lassen und damit die tägliche Besucherzahl nahezu verdoppelt. Sie haben die Bundespräsidentenpersonalie angesprochen. Glauben Sie, dass Angela Merkel eine Chance hat als Bundespräsidentin?
3: Nein. Ich hoffe jedenfalls nicht. Also meine Stimme wird sie nicht erhalten. Und ich glaube auch die der Mehrheit aus der eigenen Partei schon mal nicht. Sie hatte ihre Geschichte und sie hat auch eine Bedeutung für Deutschland gehabt. Nicht immer nur positiv, wie wir heute wissen. Und die Sehnsucht, die in weiten Teilen der Bevölkerung vorhanden ist, hat auch was damit zu tun, dass eben diese jetzige Regierung, übrigens die letzte auch schon, unter Olaf Scholz und Friedrich Merz schlicht und ergreifend nicht performt.
2: Der Forsa-Gründer Manfred Güllner macht dieser Tage eine Tiefenanalyse auf Umfragezahlenbasis über Friedrich Merz und das ist die reine Vernichtung. Also so wenig Vertrauen hatte noch kein Kanzler vor ihm, fehlendes Feingefühl, Missgriffe, die Kabinettsumbildung ist völlig fehlgeschlagen, zumindest kommunikativ aus dem Ruder gelaufen. Da kommt schon einiges zusammen.
3: Ja, es ist auch nicht verwunderlich, wer bis zum Wahltag seine eigenen Wahlkämpfer auf die Marktplätze schickt mit der Erklärung, wir werden einen stabilen Haushalt aufstellen, wir werden Deutschland wieder auf einen Wachstumskurs bringen. Und wenige Tage danach passiert das genaue Gegenteil, hat schon ein Glaubwürdigkeitsproblem in den eigenen Reihen. Wer einen Herbst der Reformen ankündigt, ohne zu erklären, in welchem Jahr das eigentlich passieren soll, hat ein Glaubwürdigkeitsproblem in der Bevölkerung. Wer dauernd verspricht, Menschen, Leute, es wird euch besser gehen, aber schlicht und ergreifend hinnimmt, dass lauter Hilferufe aus der deutschen Wirtschaft, von Industrieunternehmen, von Familienunternehmern, von Mittelständlern, von Handwerkern schlicht und ergreifend ungehört bleiben, der hat ein riesen Glaubwürdigkeitsproblem. Und wer hinnimmt als Friedrich Merz, als jemand, dem ja Wirtschaftskompetenz zugebilligt wird, dass wir jeden Monat zwischen 10.000 und 15.000 Industriearbeitsplätze hochbezahlt verlieren, die nicht wiederkommen werden, der hat, wie gesagt, das Problem mit der Glaubwürdigkeit, was die Zukunftsgestaltung angeht. Und aus diesem Teil des Jammers, glaube ich, wird er nicht herauskommen. Und wer dann gleichzeitig noch so viele kommunikative Fehler macht wie Friedrich Merz, der hat es im Prinzip auch nicht anders verdient.
2: Letzter großer Aufschlag, Einkommenssteuerreform. Die Bürger werden um 10 Milliarden Euro entlastet. Jetzt gab es das Missverständnis.
3: Eine schlichte Lüge.
2: Das stimmt. Ja. Es gab zunächst das Missverständnis, interessanterweise auch vom Bundesfinanzminister, genährt, dass diese 10 Milliarden Entlastung, die ja ohnehin nur knapp über dem Existenzminimumausgleich rangieren, dass die pro Jahr gewährt werden. Jetzt sind sie auf 2 Jahre gestreckt. 3 Milliarden, 7 Milliarden kommen also noch weniger an. Was halten Sie von der Reform?
3: Ja, ich finde es immer schon spannend, dass auch Journalisten glauben, wenn Rote und Schwarze sich einigen, sei das bereits eine Reform. Es ist ja keine Reform, sondern es ist nichts weiter als eine weitere Abzocke der Menschen. Es kommt netto bei niemandem mehr an. Im Gegenteil, ne, die Belastungen steigen. Denn wir haben ja auch noch im Sozialversicherungsbereich zusätzliche Belastungen für die Menschen. Wir haben eine gesetzlich vorgeschriebene Anhebung des Grundfreibetrages. Das ist keine Reform dieser Koalition. Und selbst die Ampel hat es noch geschafft, die kalte Progression auszugleichen. Ein Versprechen, das ja notwendig gegeben werden muss, denn wenn wir durch Inflationsraten immer höhere Einkommenssituationen haben und gleichzeitig damit die Steuerbelastung steigt, ne, kommt bei den Menschen tatsächlich real weniger an. Die Menschen merken das jetzt, dass sie auf den Arm genommen werden, und ich kann nur dringend davor warnen, so weiterzumachen in der Kommunikation, denn die Problemlösungskompetenz der demokratischen Parteien, CDU, CSU, SPD, FDP, Bündnis 90, die Grünen, diese Problemlösungskompetenz schwindet immer weiter und das wird dann ein Demokratieproblem. Also was Klingbeil und Merz gerade machen, ist eine Sünde an der Demokratie.
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2: Nordrhein-Westfalens Ministerpräsident Hendrik, wie man in politischen Kreisen sagt, Wüst, sagt... er heißt auch Hendrik.
3: Er heißt auch so praktischerweise.
2: Ja, er heißt auch so praktischerweise. Auf den Weg bringen, das ist das Motto. Das hören wir auch nicht zum ersten Mal. Hören wir mal rein, was er im Podcast mit Maja Göpel bei Missverstanden, wie heißt das Ding?
3: Missverstehen Sie mich richtig.
2: Ja. Tatsächlich heißt der Podcast so.
3: Unfassbar originell.
2: Deswegen, da bin ich auch drüber gestolpert. Also was er da gesagt hat, das hören wir uns jetzt an. Bitteschön.
4: Ich glaube, dass die richtige Aufgabe, der richtige Weg wäre, jetzt diese dafür notwendige Arbeitsgruppe mal ins Laufen zu kriegen. Nicht mit dem politisch vorher festgelegten Ziel, ihr müsst jetzt ein Verbot prüfen, sondern diese Partei zu prüfen und die etwaigen Rechtsfolgen. Das kann ein Verbot sein, es kann auch was anderes sein. Es kann auch lass uns mal dabei. Da gibt es jetzt kluge Leute, die sagen, wir haben auch viel miteinander, auch über Parteigrenzen hinweg gesprochen in den letzten Monaten. Gibt es ja schlaue Leute, die sagen, ja, lass uns mal die 4 Landesverbände, die gesichert rechtsextremistisch sind, lass uns die mal verbieten.
2: Ja, da sind sie wieder, diese Verbotsfantasien, die wir auch nicht zum ersten Mal hören. Und die Frage ist natürlich, zeigen solche Verbotsfantasien insbesondere jetzt vor einer Reihe von Wahlen, die jetzt anstehen, die Panik, die Politik jetzt vor einem weiteren Erstarken der AfD hat, offensichtlich macht man sich größte Sorgen.
5: Ja, man macht
2: und das zu Recht.
5: Man macht sich größte Sorgen. NRW steht ja auch vor einer Landtagswahl im kommenden Jahr. Und man sieht hier diesen klaren Unterschied zwischen einem Boris Rhein und einem Hendrik Wüst. Okay. Ja, weil Boris Rhein sagt, wir müssen jetzt endlich mal mit den Menschen sprechen. Ja. Die Brandmauer ist gescheitert. Und Hendrik Wüst sagt, lass mal die Brandmauer aufbauen oder lass mal besser die Opposition gleich verbieten. Ja, also das, was Hendrik Wüst hier ja ins Spiel wieder bringt, und das ist, glaube ich, für ihn auch eine Positionierung für den Wahlkampf. Er möchte einen Wahlkampf weiterhin führen nach dem Motto, wir sind die AfD-Verhinderer. Das heißt, er möchte auf diesem Kurs sehr offensichtlich weitergehen und lehnt sich jetzt aus dem Fenster. Er hat ja sogar extra betont, ja, ich bin ja der Erste, der das jetzt irgendwie so sagt. Also ne, er wollte das extra nochmal betonen, dass er ja jetzt der Erste ist, der das jetzt ins Spiel bringt. Ja. Und gleichzeitig ist es natürlich auch wieder so halb sein, so nach dem Motto, wir machen erstmal eine Arbeitsgruppe gegen rechts. Ne? Also das und dann fragt sie nach, ja, Verbot. Ja, wir wissen ja noch nicht. Also es muss ja nicht das Verbot das am Ende rauskommen. Ja, wofür mache ich dann die Arbeitsgruppe? Ja, wofür reicht dann nicht, dass der Verfassungsschutz schon damit behelligt wird, jetzt Screenshots von Facebook zu machen? Wollen die jetzt noch eine Bund-Länder-Gruppe, eine AG machen, die dasselbe jetzt auch tut? Welches Ergebnis will er denn? Sondern man will hier nur manifestieren, Er will offensichtlich eine Arbeitsgruppe, um zu zeigen, ich bin an der Spitze der Bewegung, weil ich ja immer noch vorne bin im Kampf gegen die AfD und die ist ja gesichert, verfassungsfeindlich, ja, also diese politischen Urteile auch nochmal wiederholt. Er positioniert sich klar, die Brandmauer muss stehen bleiben und im Zweifel müssen wir die alle verbieten, wenn die zu stark werden. Das ist zutiefst undemokratisch, aber das ist seine Strategie, um auch wieder in Nordrhein-Westfalen zu gewinnen. Und das ist diametral zu dem, was der Rest der Partei gerade aufmacht, die verstanden hat, mit dieser Methode graben wir unser Loch tiefer.
6: Ja. Es geht ja mit dem Setting los. Also Maja Göpel ist ja auch so eine Ausgeburt der Hölle dieses letzten Jahrzehnts in Deutschland. Sie ist, ich will es ganz kurz mal vorlesen, Politökonomin, Transformationsforscherin, Nachhaltigkeitsexpertin und Gesellschaftswissenschaftlerin mit dem Schwerpunkt transdisziplinäres Denken.
5: Hat sie auch ein Gender-Zertifikat?
6: Ich habe keine Ahnung, aber das ist diese klassische alte merkelianische Welt, ja, wo Soziologen mit Politologen über Dinge sprechen, die sie noch nie mit eigenen Augen gesehen oder angefasst haben. Das ist das größte Problem der Politik, die wir haben, dass Leute, die auf Podcast-Bühnen Bücher schreibend Dinge erzählen, die sie noch nie gesehen haben und nur irgendwie aus Studien noch nicht rausgehen, mit Menschen sprechen und das auch nicht erleben mussten mit irgendwie, keine Ahnung, Kind ist krank, man ist alleinerziehend, hat kein Geld und all diese Probleme, die ja Wahlentscheidungen am Ende bedingen. Das ist einfach das Setting, das überhaupt Hendrik Wüst damit spricht, zeigt, er ist in der alten Merkel-Welt noch immer so unterwegs. Dann haben wir den Zeitpunkt. Wir sind keine 36 Stunden nach einer gigantischen Wahlschlappe für seine Partei in Sachsen-Anhalt. Genau. Und einem explosionsartigen Anstieg dieser anderen Partei, die er verbieten möchte, und einem Hardcore in your face vom Wähler für seine eigene Partei. Er wird ja immer gelobt als, aber bei der Wüst mit den Grünen und der Günther mit den Grünen, das klappt richtig gut. Die haben 40% fast geholt bei den Wahlen. Umfragenmäßig ging es jetzt gewaltig in den Keller und die AfD hat sich verdreifacht, obwohl der tolle Hendrik Wüst mit seinem Oldschool-Mittelalter-Kinderwagen immer zur Wahl fährt mit seiner Frau und so ganz mit den Grünen so ganz toll und ohne Probleme regiert. Solingen. Kann mal passieren, ist ja egal, so ein Terroranschlag.
5: Deswegen entlassen wir doch keine Ministerin erstmal gleich.
6: Wir erleben einfach, du hast das richtige Stichwort gesagt, die alte Merkel-Welt bäumt sich auf und hat nach zwei Tage nach einer Wahlniederlage nichts anderes im Kopf als den absoluten Wahlsieger verbieten zu wollen.
2: Und es gibt
6: das bürgerliche Konzept rein, das sagt, irgendwie waren die Konzepte nicht so gut bisher. Wie wäre es denn, wenn wir mit den Menschen, die da weggegangen sind, sprechen, fragen, warum und versuchen, sie zurückzugewinnen? Und jetzt muss sich natürlich dann die Welt und auch die CDU als Partei entscheiden, lieber das Konzept Merkel-Politologen sprechen mit Soziologen Wüst oder das Boris Rhein-konservative Reden mit Bürgern Konzept. Und Ich habe Verdacht, wofür die Parteienbasis entscheiden wird.
2: Und man fragt sich wirklich, ob er die Zeichen der Zeit erkannt hat. Man macht immer wieder das Gleiche, es funktioniert nicht. Die Leute sagen, ja, dann verbietet sie doch endlich. Offensichtlich gibt's nicht. Und sie kommen immer wieder damit an. Die Idee ist natürlich, Angst zu produzieren, dass man hier eine unrete Partei wählt und den Bürger davon abzubringen, die AfD zu bringen. Die Idee ist klar.
7: Ja, ganz konkret. Ich wollte noch was dazu bei Hendrik Wüst. Ja. Du hast ja darauf hingewiesen, Birgit, er regiert ja in NRW mit den Grünen.
5: Ja.
7: Und an vielen, vielen Stellen, beispielsweise in Berlin, aber auch in anderen Landesverbänden, fordern die Grünen ein AfD-Verbot oder zumindest ein AfD-Verbotsverfahren. Ich bin felsenfest überzeugt, er will jetzt mit diesem Vorstoß, lasst uns eine Bund-Länder-Arbeitsgruppe gründen, einfach dieses Thema abräumen, damit er nicht ständig von den Grünen NRW darauf angesprochen wird. Dann kann er sagen, ich mache doch als Ministerpräsident, was zu tun ist. Ich habe einen Vorschlag gemacht. Jetzt lasst uns bitte dieses Thema aus dem Wahlkampf heraushalten. Er setzt darauf, dass er wieder eine Mehrheit bekommt mit Schwarz-Grün. Ob das aufgeht, ich weiß nicht.
5: Es ist aber ein Signal an Sie, potenziell. Nach dem Motto, wir weichen davon nicht ab, keine Sorge.
2: Richtig. Da seid ihr euch offensichtlich einig, also eure gute Interpretation in diesem Fall. Und Fakt ist offensichtlich, die Politiker, die selbst Angst haben um ihre Macht und besonders deswegen eben auch Angst haben vor der AfD, da kommen wir zu dem wichtigen Faktor. Die reden uns immer wieder ein, dass wir Angst haben müssen vor der AfD.
8: Eine Politik der Angst hält das Land in Atem. Vor allem in den vergangenen Jahren scheint dieses Herrschaftswissen immer wieder Anwendung zu finden. Ob bei dem Thema Klima, Corona oder nur beim Thema unsere Demokratie. Stets wird Angst inszeniert und geschürt, um repressive Maßnahmen vorzubereiten. Zurzeit geht es vor allem um die Angst vor dem Wahlergebnis in Sachsen-Anhalt. Die Linken-Vorsitzende Heidi Reicheneck sagt,
9: gerade hier in Sachsen-Anhalt haben viele Menschen jetzt Angst. Menschen mit Migrationshintergrund, queere Menschen, Menschen, die sich als eher links verstehen, Menschen mit Behinderung, Menschen, die Arbeit suchen. Und ich finde, es ist jetzt wichtig, den Menschen zu sagen, egal wie schwer das ist, ihr seid nicht allein, habt keine Angst.
8: Die Spitzenkandidatin der Grünen, Susanne Schibora-Seidlitz, äußert sich ähnlich.
10: Es sind zum Beispiel Menschen mit Migrationshintergrund, die in unserem Land leben und arbeiten, die befürchten, rausgeschmissen zu werden oder aber, dass die Stimmung sich so dreht, dass es ihnen einfach unangenehm wird, hier zu leben. Das sind starke Frauen, die von der AfD mundtot gemacht oder wieder an den Herd geschickt werden sollen. Und es sind Queers in diesem Land, die von der AfD nicht nur in ihren Rechten beschnitten werden, sondern auch lächerlich gemacht werden. All diese Menschen haben Angst und natürlich auch all diejenigen, die sich in der Kultur, im Vereinsleben, in den Sozialverbänden in Sachsen engagieren.
8: Vizekanzler Lars Klingbeil von der SPD.
11: Lassen Sie mich schon damit beginnen, dass dieser Abend eine Zäsur ist. Es gibt wahnsinnig viele Menschen jetzt gerade in Sachsen-Anhalt, aber auch, glaube ich, in ganz Deutschland, die sich Angst auch haben und Sorgen haben über dieses Wahlergebnis der AfD.
8: Im Vorfeld der Wahl verkündete Grünen-Kandidat Mamat Mohamed.
12: Die Menschen haben Angst in den Augen. Das sieht man, spürt man sofort. Die Angst davon, wie geht die Landtagswahl aus?
8: Und um ein letztes Beispiel zu nennen, SPD-Fraktionsvorsitzender Matthias Mirsch.
13: In Sachsen-Anhalt sind in diesen Stunden viele, viele Menschen besorgt. Und ich will ganz deutlich sagen, dass die SPD sich vor allen stellt, die sich jetzt fürchten.
8: Schon der amerikanische Journalist Henry Louis Mencken wusste, welche politische Macht in der Angst steckt. Zitat: Das ganze Ziel praktischer Politik besteht darin, die Bevölkerung in Angst zu halten und sie dadurch nach Führung und Sicherheit verlangen zu lassen, indem man ihr eine endlose Reihe von Schreckensgespenstern vor Augen stellt, von denen die meisten eingebildet sind. So Mencken im Jahr 1918.
2: Wir müssen die Frage natürlich anschließen, ist jetzt Angst zum bevorzugten Herrschaftsinstrument mittlerweile geworden? Und wer hat eigentlich mehr Angst vor der AfD? Ist es die Politik oder sind es tatsächlich die Menschen auf der Straße, die Wähler, der normale Bürger in Deutschland?
5: Das linke Lager ist das Einzige, das Angst hat vor der AfD, weil ihnen die Fälle wegschwimmen. Sie beschwören, das ist ja eine Form von Projektion, die hier tatsächlich sichtbar wird. Ich treffe seit Jahren haufenweise Ausländer, die alle AfD wählen. Die alle sagen, was macht ihr in diesem Land? Die haben nicht Angst vor der AfD, die wählen die AfD.
2: Auch viele Schwule.
5: Ja, Schwule. Ja. Nächste Gruppe, ja, da fantasiert man herbei, die ganze Queer-Community habe jetzt Angst vor der AfD. Nein, die AfD ist die einzige Partei, die ausspricht, dass die Migranten die größte Gefahr sind für die Queer-Community. Und ich kenne genauso sehr, sehr viele aus dieser Community, die gerade nicht links wählen. Weil sie sagen, das sind die Parteien, die uns im Stich gelassen haben. Hier wird eine Behauptung befüttert, man baut ein Schreckgespenst auf und behauptet einfach etwas, was der Realität nicht entspricht und was auch nicht mehr haltbar ist. Aber es ist so die letzte Patrone, die man daraus setzt. Es unterstellt den Menschen aber auch, dass sie nicht nachdenken, dass sie nicht klug genug sind, sondern dass sie nur Opfer von ihren Emotionen sind. Das ist ja etwas, was man ja auch den AfD-Wählern im Übrigen auch immer unterstellt. Sie hätten irrationale Ängste vor der Migrationspolitik und vor Migranten und sie hätten Angst vor Veränderung und so weiter. Das ist ja genauso eine Unverschämtheit. Man spricht der Bevölkerung ab, dass sie klug genug wäre, aus einer tatsächlichen rationalen Überlegung heraus ihre Wahlentscheidung zu treffen, sondern man unterstellt ihnen, ihr seid nur Opfer eurer Ängste. Und das ist eine Unverschämtheit auch dem Bürger
2: gegenüber.
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0: Merz wächst weiter. In einer Insa-Umfrage für die Bild sagen 78%, dass sie ihn nicht für den richtigen Regierungschef halten. Selbst unter Unionswählern ist es eine Mehrheit. CSU-Chef Markus Söder hält in der Bild am Sonntag trotzdem an Merz fest.
1: CSU-Chef Söder plant keinen Kanzlersturz, wie er sagt. Auf die Frage, ob Merz noch der richtige Mann an der Spitze der Union sei, antwortete er aber nur knapp. Der Kanzler stünde zu den Reformen. In anderen Teilen der Union liegen die Nerven dagegen mittlerweile blank. Ziel der Kritik vom Wochenende, der Koalitionspartner SPD, der Reformen blockiere und Maßnahmen nicht umsetze. Nach der krachenden Wahlschlappe in Sachsen-Anhalt räumte der Kanzler zumindest Fehler ein und will seine Politik künftig besser erklären. Tanja Wagner, Nachrichtenredaktion.
0: Zwischen Russland und der Ukraine könnten im Oktober wieder direkte Gespräche über ein mögliches Kriegsende beginnen. Darauf bereitet sich die Ukraine vor. Moskau sei zwar bereit, allerdings zu ganz bestimmten Bedingungen, sagte Russlands Außenminister Lavrov.
2: Für die Dauer von Verhandlungen würden die Kampfhandlungen nicht eingestellt, sagte Lavrov und wiederholte. Wenn Selenskyj sich treffen will, soll er doch kommen. Das sei schon eine enorme Geste guten Willens von russischer Seite. Die Aussage, Selenskyj soll nach Moskau kommen, gibt es schon länger. Der ukrainische Präsident fordert immer wieder ein Treffen mit Kremlchef Putin. Moskau hat er als Gesprächsort mehrfach abgelehnt und Russland eine Verzögerungstaktik vorgeworfen. Aus Moskau, Katharina Schröder.
0: Mit einem Treffen im Oman soll nach iranischen Angaben eine Lösung im anhaltenden Konflikt um die Straße von Hormuz gesucht werden. Ein zentraler Streitpunkt im Krieg. Irans Präsident Pezeshkian zufolge sollen der Iran und der Oman morgen in der omanischen Hauptstadt Maskat ein Abkommen über neue Schiffsrouten in der Meerenge unterzeichnen. Auch die arabischen Golfanrainerstaaten sind eingeladen. Eine schnelle Öffnung der Meerenge für die internationale Schifffahrt wird allerdings nicht erwartet. Zum Sport. In der Fußball-Bundesliga hat der RB Leipzig gegen den HSV gewonnen. Die Partie endete mit 5:0. Außerdem gibt es die erste Trainerentlassung der Saison. Borussia Mönchengladbach trennt sich nach 3 Niederlagen von Trainer Eugen Polanski.
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0: Das Wetter, die aktuelle Vorhersage des Deutschen Wetterdienstes. Es bleibt weiter oft bewölkt und nass. Kurze Gewitter mit Starkregen sind nicht ausgeschlossen. In der Nacht zieht der Regen allmählich Richtung Südosten ab. An den Alpen regnet es länger. Ansonsten meist trocken und es lockert auf. Tiefstwerte 15 bis 7 Grad. Morgen am Alpenrand und im Südosten anfangs stark bewölkt und noch etwas Regen. Sonst oft freundlich und trocken. Höchsttemperaturen im Norden und Osten bis 22 Grad, sonst bis 26 Grad.
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1: Heute lautet unser Thema: Der Kanzler ist wirklich am Ende. Dieser Zusammenbruch war spektakulär. Friedrich Merz steht mit dem Rücken zur Wand. Der Streit in der Regierung hört nicht auf. Die Umfrage- und Wahlergebnisse der CDU sinken. Das eigene Volk erklärt ihn zur unerwünschten Person. Merz macht die schlimme Lage mit jedem Auftritt schlimmer. Er kann nicht aus seiner Haut und diese Haut ist sehr dünn. Was sich nun aber vor dem Bundestag abspielte, war ein Kollaps in Echtzeit, wie es ihn noch nie gab. Da stand ein Kanzler als Schatten seiner selbst, ein beleidigter, genervter, erschöpfter Mann von 70 Jahren. Merz ist am Ende. Es tut weh, einem solchen peinlichen Schauspiel zuschauen zu müssen. Es schmerzt, es berührt unangenehm. Es ist ein Auffahrunfall in immer langsamerer Zeitlupe. Diese Kanzlerschaft ist ein schrecklicher Irrtum. Merz hat die Pose des Grüblers entdeckt. Vielleicht getrieben von neuen Beratern, spricht Merz von Selbstkritik und Gefühlen. Er will die Menschen emotional erreichen. Als ob die meisten Deutschen sich nicht eine emotionale Naherfahrung mit dem Kanzler verbitten würden. Und er inszeniert sich als selbstkritischen Geist. Ein verunsichertes Volk aber will nicht mit der Innenschau des Kanzlers belästigt werden. Der Souverän ist nicht der Therapeut der Exekutive. Merz weiß nicht, was er will und wohin er will. So sagt er es selbst und löst damit weiteres Kopfschütteln aus. Seine Überforderung ist vollendet.
2: Was ist sozusagen der Überbau oder was ist die Erzählung? Was ist der Sinn von Reform? Nun, meine Damen und Herren, das ist vielleicht die Antwort, die wir bisher am meisten schuldig geblieben sind. Ich nehme mich selbst gar nicht aus. Wir werden eine Antwort geben müssen.
1: Ja, was ist denn nun der Sinn? Ein Kanzler, der nicht weiß, wohin er das Land führen will, hätte besser nie die Regierungsverantwortung übernommen. Wir werden eine Antwort geben müssen? Ernsthaft? Es gibt also noch keine Antwort auf die Frage, warum die Regierung tut, was sie tut und was sie Reformen nennt, nach 16 Monaten im Amt? Herr Merz ist nicht einmal ein Klempner der Macht. Herr Merz ist ein Pfuscher. Ruft man ihn zu einem Wasserrohrbruch, steht am Ende das Haus in Flammen. Wer nichts kann, muss andere herabsetzen. Merz knöpft sich die Opposition vor und wirft ihr vor, was die CDU praktiziert. Die Verachtung der demokratischen Institutionen.
2: Was sie auszeichnet, ist eine Verachtung unserer demokratischen Institutionen und eine permanente persönliche Herabsetzung der Repräsentanten unseres Staates. Das ist das Merkmal ihrer Politik und das ist das Merkmal ihres politischen Handelns, meine Damen und Herren.
1: Momentan ist es die CDU, die in Thüringen, Nordrhein-Westfalen und Sachsen-Anhalt zeigt, wie wenig ihr die demokratische Institution des Parlaments gilt. Mario Vogt klebt nach dem Ende des Koalitionspartners von der BSW-Fraktion am Ministerpräsidentensessel. Im Düsseldorfer Landtag soll die Verfassung geändert werden, um einen Alterspräsidenten von der AfD zu verhindern. Und in Sachsen-Anhalt hebelt die CDU die Gewaltenteilung aus, indem sie den amtierenden Ministerpräsidenten und Wahlverlierer Schulze zum Fraktionsvorsitzenden wählt. Die CDU setzt momentan die Benchmark bei der Verächtlichmachung demokratischer Institutionen. Kein Zusammenbruch des Kanzlers ohne Lug und Trug. Den Bundestag überraschte Merz mit einer Polemik, die er bei Gerald Knaus aufgeschnappt haben könnte, dem österreichischen Migrationsforscher, der Angela Merkel beriet. Merz sagt wie Knaus, die AfD plane eine ethnische Säuberung.
2: Und wenn das wahr würde, was Sie hier propagieren, nämlich Remigration, was ja nichts anderes ist als eine ethnische Säuberung nach Handwerk, nach Hautfarbe und Herkunft, nichts anderes. Meine Damen und Herren, das Wort Remigration ist nichts anderes als ein Synonym für ethnische Säuberung nach Herkunft und Hautfarbe.
1: Der Kanzler weiß es nicht, oder? Er stellt sich dumm. Remigration findet sich als Begriff selbst in regierungsamtlichen Dokumenten. Wer Menschen außer Landes schaffen will, die kein Aufenthaltsrecht haben, plant nicht deren gewalttätige Vertreibung oder Ermordung. Merz bagatellisiert den Genozid, um sich als schneidiger Oppositionsbekämpfer aufspielen zu können. Was für eine geschichtsblinde Dummheit. Doch der Höhepunkt des Ego-Spiels war damit nicht erreicht. Merz fordert Vergebung für seine Fehler. Ja, Vergebung.
2: Fehler machen, vergeben, wieder aufstehen, Zukunft gestalten für unser Land. Meine Damen und Herren, das ist unsere Aufgabe. Aufstehen, Fehler vergeben und Zukunft gestalten für Deutschland.
1: Der Direktor einer theologischen Hochschule soll Merz diesen Gedankenschritt empfohlen haben. Fehler machen, Fehler vergeben, Zukunft gestalten. Merz schreitet damit den Kreis der Niedergeschlagenheit ganz aus. Der Regierungschef bittet beim Volk um Absolution. Merz hat Politik nicht verstanden, Demokratie nicht begriffen. Deutschland ist nicht dazu da, den Kanzler zu therapieren. Der Kanzler ist dazu da, dem Volk zu dienen. Das könnte Merz nur noch durch seinen Rücktritt. Das war Kissler Kompakt, der erste Kommentar des Tages, Ausgabe 357. Nur selber denken macht schlau.
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2: 2 Reden bei der Bundestagsgeneraldebatte, wie sie diametraler im Grunde nicht sein können. Hätte man hier eine Studiokamera gehabt, dann hätten Sie gesehen, wie fassungslos wir in den letzten Minuten hier gesessen haben. Aber die Bewertung der beiden Reden von Alice Weidel und von unserem Bundeskanzler Friedrich Merz, die gebe ich natürlich in die Hände unserer Analysten. Und wir beginnen am besten mit unserem Politikchef Ralf Schuler. Ja. Du hast ja viele Notizen gemacht, deine Eindrücke.
3: Ich bin fassungslos. Ich habe ja nun dutzende Male auf der Besuchertribüne, Ich habe so einen Untergang eines Kanzlers noch nicht gesehen. Ich spare mir die provozierende Langsamkeit der Weidel-Rede. Normalerweise nutzt du jede Sekunde, die du da hast, und bringst viel Botschaft unter. Sie hat sich zurückgelehnt, sie hat einfach alles angegriffen, was in der Regierung war. Sie hat das Wahlergebnis in Sachsen-Anhalt volle Wucht gegen den Kanzler genutzt. Und sie hat seinen wunden Punkt getroffen, sein Ego. Er kam überhaupt nicht los. Ich wusste vorher, dass er einsteigt, damit Frau Weidel sie haben. Und wenn du erstmal anfängst, dich am Gegner abzuarbeiten, dann ist dein Konzept dahin. Dann kannst du deine Rede wegwerfen. Und genauso ist es gekommen. Völlig die Kontrolle verloren, was er da gemacht hat. Er kam die ganze Rede bis zum Schluss nicht von der AfD los. Er hat der AfD ein zweites Denkmal gesetzt in seinem Abarbeiten. Er ist eingestiegen mit der Ukraine, mit dem Fernliegendsten, was die Menschen in Deutschland bewegt. Im Gegenteil, sie rechnen ja ihre sozialen Probleme gegen mit den Ausgaben für den Krieg. Also ganz flach halten diesen Ukraine-Ball. Es war wirklich so desaströs. Es kam der Satz vor, wir müssen eine Antwort finden, wofür Deutschland in Zukunft steht. Dafür ist Friedrich Merz gewählt worden. Wenn der Kanzler eine Bankrotterklärung abgibt, dass er noch eine Antwort darauf finden muss, wo Deutschland, die viertgrößte Industrienation, steht. Ich bin einfach fassungslos. Das ist der Untergang von Friedrich Merz, was wir dort in Echtzeit erlebt haben. Die Partei hat noch pflichtgemäß geklatscht. Sie wissen, dass sie mit diesem Kanzler nichts mehr gewinnen können. Das müssen auch die Ministerpräsidenten einsehen. Das müssen die Landesfürsten einsehen. Noch so eine Rede und Deutschland ist erledigt. Das ist wirklich ein Drama. Dramatik nicht zu überbieten. Ich versuche mich hier zu dämpfen.
2: Ja, ich merke das schon. Er begann, glaube ich, mit den Worten gerichtet an Frau Weidel. Frau Weidel, Sie können vor Kraft hier kaum laufen. Und wenn man sich die Rede von Friedrich Merz, Julian, angehört hat, dann wissen wir auch, warum.
4: Ich versuche das jetzt mal immer noch in den Nachwehen meiner Sprachlosigkeit über diese Rede des Bundeskanzlers ein bisschen zusammenzubinden, den Auftritt von Friedrich Merz und Alice Weidel. Fangen wir mal protokollarisch mit dem Herrn Bundeskanzler an und dem Anfang und dem Ende seiner Rede. Ralf hat das ja richtig analysiert. Wenn du dein Redekonzept wegwirfst, weil du dich provozieren lässt, dann bist du da schon handwerklich ungeeignet. Ja. Aber das sind eigentlich alles nur noch Kinkerlitzchen, denn wir haben ja wirklich eine Kapitulationserklärung des Bundeskanzlers erlebt. Es hat mich erinnert an den Zwangsversteigerer in eigener Sache, der nach der Insolvenz noch vorliest, was man jetzt alles noch billig abzugeben hat. Also Friedrich Merz fängt erstmal an, wirft sein Redekonzept weg und fängt an mit der Feststellung, 56% der Menschen in Sachsen-Anhalt haben sie nicht gewählt, nachdem die AfD 44% hat, ein Wahlergebnis, das es seit einem Jahrzehnt in Deutschland nicht mehr gegeben hat, ein Wahlergebnis, das die CSU, von dem die CSU in Bayern inzwischen zu träumen hat. Ein Wahlergebnis, das so überragend ist, dass es Erschütterungen in das Parteien-Establishment in Deutschland hineinsendet und auf der ganzen Welt Beachtung findet. Friedrich Merz stellt sich hin und sagt, 56% haben sie nicht gewählt. Das nennt man Realitätsverlust. Friedrich Merz hat den Kontakt zur Realität vollständig verloren. Das war der Beginn seiner Rede. Abgesehen davon musste er bei der Rede auf meiner Meinung nach an vielen Punkten nicht mehr unparteiische, überparteiliche Weise von Julia Klöckner beschützt werden. Wenn der Bundeskanzler nur noch durchdringen kann, wenn du der Opposition drohst, sie komplett aus dem Saal zu werfen, ja, dann hat der Bundeskanzler ein Problem. Also der Anfang der Rede, Realitätsverlust, das Ende der Rede und ich habe sowas noch nicht erlebt. Da sagt er, es gibt noch Dinge, er zitiert einen Schuldirektor und sagt, es gibt noch Dinge, die in Deutschland funktionieren. Es gibt noch Kinderarchen und Tafeln in diesem Land. Hurra, wir haben noch Armenspeisung. Das ist das ordnungspolitische Fazit einer wirtschafts- und haushaltspolitischen Rede. Die Armenspeisung in Deutschland hat noch geöffnet. Die Wirtschaft ist geschlossen, aber ja, die Suppenküchen funktionieren noch. Das ist das, was Friedrich Merz hier anpreist. die Abfolge der Rede. Ukraine, Klimawandel, Waldbrände. Ich habe gedacht, Franziska Brandner spricht aus dem Körper von Friedrich Merz. Man glaubt das ja alles nicht mehr. Besondere Absurdität an die AfD wiedergerichtet, komplett getrieben von der AfD. Der Getriebene wäre ein schönes Buch für Robin Alexander. Ja, kein Wort von ihm zur Cybersicherheit und zu dem, was hier in Berlin passiert ist. Das ist der CDU passiert. Ein CDU-Bürgermeister hat die kompletten Daten der kritischen Infrastruktur in Berlin an eine Hackergruppe verloren. Die steht jetzt für jeden Kriminellen, für jeden feindlichen Staat offen einsehbar im Staat. Und Friedrich Merz ist mit diesem Kai Wegner zum Basketball gegangen, statt sich drum zu kümmern. 15.35 Uhr, die kompletten Daten der kritischen Infrastruktur der deutschen Hauptstadt, offen im Internet. 17 Uhr, Friedrich Merz und Kai Wegner gehen zum Basketball. Und das wirft er jetzt der AfD vor. Haarsträubend, haarsträubend, haarsträubend. Wir werden noch viel darüber reden. Ich muss noch ganz kurz zu Alice Weidel kommen. Das war die Oppositionsrede, von der Friedrich Merz immer geträumt hat. Das war die Rede, die Friedrich Merz gehalten hätte, wenn Olaf Scholz die Wahl gewonnen hätte. Aber sie war, muss ich an dem Punkt sagen, rhetorisch besser, ausgeruhter, selbstbewusster, als Friedrich Merz das hinbekommen hätte. Nicht mit der Hochnäsigkeit, nicht mit der herablassenden Art von Friedrich Merz. Ja, Alice Weidel konnte vor Kraft kaum laufen. Zu Recht, nach dem Wahlergebnis, muss man sagen. Interessant fand ich, um mal ein bisschen modisch zu werden, das Outfit des Weißen Ritters war eine Outfit-Anpassung, die ich interessant fand. Und meiner Meinung nach hat Alice Weidel Friedrich Merz übelst und kalt erwischt und ihn vollends aus dem Konzept seiner vorbereiteten Rede gebracht, als sie gesagt hat in Richtung der CDU-Fraktion, jetzt schauen Sie, liebe Kolleginnen und Kollegen von der CDU, mal nach links und mal nach rechts. Jeder zweite von denen, die Sie da sehen, wird nicht mehr da sein, wenn Friedrich Merz mit der CDU fertig ist. Und jeder in der CDU-Fraktion weiß, sie hat vollkommen recht. Sie hat vollkommen recht. Wenn Friedrich Merz mit der CDU fertig ist, wird von der CDU nichts mehr übrig sein. Höchstens noch die Hälfte im Parlament. Und genauso wie mit diesem parteipolitischen Punkt hatte Alice Weidel mit also wirklich nahezu jedem einzelnen inhaltlichen Punkt recht.
5: Bitte? Naja, ich würde gerne nochmal die Vorwürfe durchgehen, die Friedrich Merz an die AfD gerichtet hat. Weil man hat ja in dieser Rede gesehen, dass Friedrich Merz selbst komplett blank ist. Er hat ja selber überhaupt nichts mehr vorzuweisen. Und seine ganze Rede war für mich wie so eine Interpretationshilfe für die Alice Weidel-Rede. Wenn man sich so Bücher kauft für die Schule, manchmal kriegt man ja eine Geschichte und die Interpretationshilfe direkt dazu. Und genauso war das, nur dass er eben alles, was die AfD gesagt hat, was Alice Weidel gesagt hat, für schlecht befunden hat. Aber es ist total aufschlussreich, wenn man sich anschaut, was wirft er Alice Weidel eigentlich vor. Und zwar zum Ersten wirft er ihr vor Wahlbetrug. Was vollkommen absurd ist. Sein Vorwurf ist, man habe vorher gesagt, man will eine absolute Mehrheit, sonst regiert man nicht. Und jetzt ist man bereit, auch Stimmen sich zu holen bei der CDU zum Beispiel, um zu regieren. Das ist natürlich ein Vorwurf, der aus dem Mund des Mannes, dessen gesamte Kanzlerschaft aus einem permanenten Wortbruch besteht, vollkommen absurd. Es ist ja ganz klar, dass die AfD in Sachsen-Anhalt Wahlsieger ist und dass die Bevölkerung sich freut, wenn die sich jetzt ihre Mehrheit noch suchen, die drei Stimmen, die sie brauchen. Da kann er ja jetzt nicht kommen und den Wahlbetrug vorwerfen als jemand, der wirklich den Wortbruch zu seiner zweiten Identität gemacht hat. Also erster Vorwurf, vollkommen absurd. Zweiter Vorwurf, die AfD unterstütze Desinformationskampagnen von Russland und damit impliziert er ja, das hat er ja schon mal getan in der letzten Pressekonferenz, dass die AfD quasi mit Desinformation diesen Wahlsieg errungen habe. Also eine Art Vorwurf, dass die AfD sich an die Macht manipuliert habe, indem sie die Desinformation von Russland unterstützt. So eine, er intoniert da so, als wäre die ein illegitimer Wahlsieger. Dritter Vorwurf, er sagt, die AfD setze Repräsentanten des Staates herab. Bedeutet, ihr habt mich zu viel kritisiert. Kritisiert mich weniger, das ist nicht zulässig. Also ein komplett autoritärer Sound, der dann auch noch von seiner Parteifreundin Julia Klöckner angeschlagen wird, wenn sie eben der AfD-Fraktion damit droht, sie rauszuschmeißen. Also komplett autoritär beseelt diese Partei. Und vierter Vorwurf dann, die AfD und Alice Weidel habe sich nicht zu den Waldbränden geäußert. Wo er dann nochmal ausführlich darauf zu sprechen kommt, dass er doch gebeten wurde, nicht zu kommen in dieses Waldbrandgebiet. Wo man sich also erstens fragt, wie kann man so kommunizieren? Und zweitens, ist dieses Thema durch? Jeder, der ein bisschen Gespür hat dafür, wie Medien funktionieren, weiß, kein Mensch in Deutschland interessiert sich jetzt noch für die Frage, ist Friedrich Merz in dieses Waldbrandgebiet gekommen? Das waren ohnehin A, nur linke Medien, die sich da große Sorgen gemacht haben, und B, haben selbst die mittlerweile ein anderes Thema, unter anderem das Thema, was eigentlich mit Friedrich Merz los ist. Und er kommt wieder auf irgendwas zu sprechen, was längst keinen Menschen mehr interessiert. Also er fokussiert sich komplett auf das Programm der anderen mit lauter Vorwürfen, die vielleicht 5 Menschen in Deutschland umtreiben und sonst niemanden.
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1: Ich bin Tine Klimach. Ein Sprecher der Bundesregierung hat Spekulationen über eine mögliche Minderheitsregierung der Union unter Bundeskanzler Merz als völlig aus der Luft gegriffen zurückgewiesen. Der Bundeskanzler wolle die vereinbarten Reformen schnellst

0: Als Deckel lauter.
1: Pendler dürfen nicht unter den hohen Preisen leiden, während Mineralölkonzerne extra Profite machen. Das sagt Brandenburgs Ministerpräsident Woidke. Andere Nachbarländer hätten die Höchstpreise flexibel an den Markt angepasst, darunter Polen und Belgien. Die Wirtschaftsweise Schnitzer findet, dass staatliche Hilfen der falsche Weg sind. Deutschland sollte aus ihrer Sicht unabhängiger von Öl und anderen fossilen Brennstoffen werden. Denn die Preise drohen durch die Lage im Nahen Osten generell weiter zu steigen. Zoe Tassovali, Nachrichtenredaktion.
0: Die Probleme bei der Bahn und der Verkehrsinfrastruktur sieht Bundesverkehrsminister Bilger als einen Faktor für die Unzufriedenheit im Land. Er will nun immerhin die abgeschaffte Familienreservierung wieder einführen. Man sei mit der Bahn dazu im Gespräch, sagte Bilger den Zeitungen der Funke Mediengruppe.
2: Gegen unpünktliche Züge hilft das zwar nicht, das wären aber immerhin mal gute Nachrichten für die leidgeprüften Fahrgäste. Die Bahn hatte die Familienreservierung vor gut einem Jahr abgeschafft. Bis dahin konnten Familien für 10,40 Euro bis zu 5 Sitzplätze gemeinsam reservieren. Seitdem muss für jeden Platz einzeln bezahlt werden. Neben Minister Bilger fordert auch der Verkehrsclub Deutschland eine Rückkehr zur Familienreservierung. Die Petition haben schon rund 130.000 Menschen unterschrieben. Katrin Müller, Nachrichtenredaktion.
0: Zum Sport. Bayern München ist beim Sensationsaufsteiger SV Elversberg knapp an einer Blamage vorbeigeschrammt. Der Rekordmeister kam zum Abschluss des dritten Spieltages der Fußball-Bundesliga zu einem mühevollen 2:1. Zuvor hatte der RB Leipzig gegen den HSV einen 5:0-Sieg eingefahren.
3: Soweit das Neueste. 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
0: Das Wetter, die aktuelle Vorhersage des Deutschen Wetterdienstes. Es bleibt weiter oft bewölkt und nass. Kurze Gewitter mit Starkregen sind nicht ausgeschlossen. In der Nacht zieht der Regen allmählich Richtung Südosten ab. An den Alpen regnet es länger. Ansonsten meist trocken und es lockert auf. Tiefstwerte 15 bis 7 Grad. Morgen am Alpenrand und im Südosten anfangs stark bewölkt und noch etwas Regen, sonst oft freundlich und trocken. Höchsttemperaturen im Norden und Osten bis 22 Grad, sonst bis 26 Grad.
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2: Um die Politik, diese Migrationswende zu verhindern und zu unterdrücken, die Friedrich Merz als Oppositionsführer doch noch selbst gefordert hat, ja geradezu beschworen hat, mit der er die Wahl gewonnen hat, verfällt Friedrich Merz nicht einfach bloß in das Nazi-Gezeter der Linken. Nazi, Nazi, Nazi. Er schwingt sich zum Anführer dieser Massenhysterie auf. Wer gegen mich ist, ist ein Nazi. Wer Wahlen gewinnt, ist gefährlich und wer nicht Friedrich Merz will, will Hitler. Das ist alles, was Friedrich Merz noch geblieben ist. Es sind Wahnvorstellungen, die seiner verzweifelten Umklammerung der Macht im totalen Scheitern entspringen. Alle autoritäre Herrschaft beginnt immer mit der Kriminalisierung der Opposition. Friedrich Merz reicht aber nicht irgendeine Kriminalisierung mit läppischen Vorwürfen von zum Beispiel Korruption oder Vetternwirtschaft gegen die Opposition, so wie es ein Erdogan oder ein Putin machen würde. Nein, damit gibt ein Friedrich Merz sich noch lange nicht zufrieden. In seiner ganzen strahlenden Grandiosität greift Friedrich der Große natürlich zum grandiosesten Vorwurf, den die deutsche Geschichte hergibt. Die AfD, das sind die neuen Nazis. Die AfD, das ist die neue NSDAP. Natürlich. In seiner wahnhaften Selbstsicht und Selbstsucht sieht sich Friedrich Merz inzwischen als strahlende Gestalt des deutschen Widerstands, irgendwo zwischen den Geschwistern Scholl und Graf Stauffenberg. Und wie die meisten Deutschen hat Friedrich Merz sich dem Widerstand allerdings erst nach dem 8. Mai 1945 angeschlossen und genießt die damit verbundene moralische Überlegenheit. Innerhalb weniger Wochen hat Friedrich Merz die AfD nun bezichtigt, in der Tradition des Holocaust zu stehen, in Sachsen-Anhalt die Machtergreifung wie Adolf Hitler voranzutreiben und im ganzen Land ethnische Säuberungen zu planen.
3: Und da ist, um es mal im Bild zu sagen, sozusagen auf der anderen Straßenseite eine Partei, die in der Tradition des schlimmsten Unrechts unseres Landes steht, den es in der Geschichte jemals gegeben hat. Bei uns wird Macht erteilt, nicht ergriffen. Und die Minderheit ist nicht der Feind der Mehrheit. Und wenn das wahr würde, was Sie hier propagieren, nämlich Remigration, was ja nichts anderes ist als eine ethnische Säuberung nach Handwerk, nach Hautfarbe und Herkunft. Nichts anderes. Meine Damen und Herren, das Wort Remigration ist nichts anderes als ein Synonym für ethnische Säuberung nach Herkunft und Hautfarbe.
2: Ethnische Säuberung nach Hautfarbe, das plant angeblich die AfD, so unser Bundeskanzler Friedrich Merz im Hohen Hause, über dem steht dem deutschen Volke. Unter ethnischen Säuberung versteht man Zwangsdeportation, Massenvergewaltigungen als Kriegswaffe gegen die Zivilbevölkerung, Pogrome, Niederbrennen von ganzen Ortschaften und Erschießung von Männern, Frauen und Kindern, dann eben aufgrund ihrer Hautfarbe. Dieser Vorwurf ist aus dem Munde von Friedrich Merz besonders haarsträubend, nicht nur, weil er offenkundig absurd, abwegig und vom Bundeskanzler frei erfunden ist, sondern auch, weil es ja, wenn wir uns richtig erinnern, Friedrich Merz war, der noch vor wenigen Monaten verkündete, der Anblick gewisser Menschen, die irgendwie anders aussehen würde, gewisse Probleme im Stadtbild verursachen, die man nur noch lösen wolle. Also, wenn irgendwer hier nach dem Kriterium Hautfarbe abschieben wollte, dann war das Friedrich Merz. Wer in der Tradition des millionenfachen Judenmordes steht, die Machtergreifung, also die Abschaffung, die gewaltsame Abschaffung der deutschen Demokratie anstrebt und auch noch ethnische Säuberungen ausheckt, na, der gehört als Partei eigentlich, natürlich, sofort verboten. Friedrich Merz aber will die AfD, denen er die Planung von Verbrechen gegen die Menschlichkeit vorwirft, gar nicht verbieten.
3: Ich bin und bleibe skeptisch, ob ein solches Verbotsverfahren erfolgreich sein kann. Wir können das gerne immer wieder auch prüfen. Aber aus meiner Sicht ist das eine sehr hohe Hürde. Und ich glaube im Übrigen nicht, dass man mit dem Verbot dieser Partei das Problem löst, das die Wählerinnen und Wähler dieser Partei in Deutschland sehen.
2: Ethnische Säuberung und diese Aussage fanden übrigens an ein und demselben Tag statt. Und Ist das nicht irgendwie seltsam? Muss uns das nicht irgendwie skeptisch oder gar misstrauisch machen? Friedrich Merz ist sich sicher mit allem, was er weiß, mit all dem Zugriff auf Behörden, auf geheime Dossiers, dass der Begriff Remigration nur eine Tarnung für geplante ethnische Säuberungen ist, für Pogrome auf deutschem Boden, für junge Männer, die aus ihren Häusern gezerrt und in den Feldern irgendwo erschossen werden. Und trotzdem will er diese Partei, die das angeblich plant, nicht verbieten? Ist das nicht seltsam? Was könnte der Grund dafür sein? Ganz einfach. Friedrich Merz weiß, dass er im Bundestag schlicht gelogen, Schauermärchen erzählt hat, um sich selbst seine eigene Macht zu sichern. Er weiß, dass kein Wort von den ethnischen Säuberungen wahr ist. Er weiß natürlich auch, dass die AfD nicht in der Tradition des Holocaust steht. Er behauptet, diese relativistischen, geschichtsklitternden Unsäglichkeiten ganz einfach und banal nur, um seine eigene Macht zu sichern und seine untergehende Kanzlerschaft noch irgendwie zu retten, indem er die große historische Entscheidungsschlacht gegen die Opposition und gegen die Geister der Geschichte beschwört. Die traurige Wahrheit lautet, nicht einmal mehr Friedrich Merz glaubt, was Friedrich Merz den ganzen Tag erzählt. Jede Nation hat das Recht auf Selbstbestimmung in Frieden und Freiheit. So auch die Deutschen. Donald Trump betreibt in den USA die wohl härteste und konsequenteste Abschiebepolitik der Welt. Der Grund ist einfach. Politisch herbeigeführte illegale Massenmigration ist Selbstaufgabe, Selbstzerstörung und ein Verbrechen gegen die eigene Bevölkerung, das viel zu viele Menschen hierzulande mit dem Leben bezahlt haben, wie man nun seit einem Jahrzehnt beobachten kann. Am Ende geht es um eine ganz einfache Frage. Wollen wir hier eine Abschiebepolizei so ähnlich wie ICE in den USA? Wollen wir das auch in Deutschland? Wollen wir das Recht wieder durchsetzen oder uns mit der Herrschaft des Unrechts, wie Horst Seehofer das einmal nannte, für immer abfinden? Make Germany Great Again bedeutet kein Unrecht gegen Fremde, sondern den Schutz der Deutschen in ihrem eigenen Land namens Deutschland. Es bedeutet, das, was wir in unserer Nationalhymne doch besingen, Einigkeit und Recht und Freiheit. Die Einigkeit unseres Landes in Werten, die nicht durch islamistische Masseneinwanderung erst verwässert und dann gewaltsam zerstört werden. Das Recht, das an und mit unseren Grenzen beginnt und die Freiheit, ohne eine feindselige Macht im eigenen Land in Freiheit und Sicherheit zu leben.
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2: Die historische Wahlschlappe in Sachsen-Anhalt war offenbar nur der Anfang. Denn jetzt gerät Kanzler Merz gleich von mehreren Seiten unter Beschuss. 6 Angriffe, 3 Bundesländer und 3 mächtige Persönlichkeiten. Der Druck auf den CDU-Chef wächst. Da ist aus Hessen Boris Rhein, der im Gespräch mit der Welt zwar den Namen Merz nicht nennt, aber jede Menge Kritik in Richtung Kanzleramt schießt.
3: Wir müssen deutlich machen, das ist unsere Politik. Nicht zu viel versprechen, aber alles halten. Und das setzt man am Ende auch um. So machen wir das übrigens hier in Hessen. Es war ein Slogan und den haben wir auch so umgesetzt.
2: Und dann wäre da noch Sachsen-Anhalt Sepp Müller. Der will die Macht im Landesverband an sich ziehen und geht dafür mit dem Kanzler offen in den Konflikt. Der Landesvize von Mecklenburg-Vorpommern, Tino Schomann, fordert jetzt den Rücktritt des Kanzlers. Und dann sind da noch die Ex-Kanzlerin Angela Merkel, CSU-Chef Markus Söder und Unternehmer Carsten Maschmeyer, die Merz öffentlich anzählen. Über den 6-Fronten-Angriff auf Merz sprechen wir jetzt bei News Live.
4: Ja, und diese 6 Fronten, die wollen wir jetzt mal nach und nach durchgehen. Sie sehen sie auch wunderbar eingeblendet auf unserer großen LED-Wand. Also die erste Front macht die Wirtschaft auf. Unternehmer Carsten Maschmeyer lässt kein gutes Wort, kein gutes Haar, was ohnehin ja schon sehr spärlich bei ihm vorhanden ist, an Bundeskanzler Friedrich Merz und dessen Arbeit. Und so poltert er am Abend dann auch los in der ARD-Sendung bei Maischberger.
5: Wir hatten große Hoffnung, dass er die Menschen abholt. Die Menschen in diesem Land wollen sich sicherer fühlen. Sie wollen ihre Lebenshaltungskosten bezahlen können. Man muss ja nur mal in Restaurants gehen, in Handelshäuser. Die Wirtschaft liegt unten. Er nimmt die Menschen nicht mit. Er hat keine Vision. Die Leute sind ja offen, wenn man sagt, wir müssen jetzt durch die Wüste und danach kommt die Oase. Aber wo ist der Traum für die Menschen, dass Deutschland wieder stärker wird, dass man im Ausland wieder stolz sagt, ich komme aus Deutschland. Er ist zerstritten mit seinem Koalitionspartner. Er hat seine Landesvorsitzende nicht im Griff. Er kann nicht mal einen Minister austauschen. Aber er ist als Führungskraft völlig versagt. Und wenn man sagt, ich halbiere das Wahlergebnis der AfD, und dann halbiere ich mehr als die Hälfte meine eigene Partei. Merz hat es voll vergeigt. Er muss weg. Er muss zurücktreten. Es zeigt sich jetzt, er wollte aus einem falschen Grund Kanzler werden.
6: Was denn?
5: Ego. Und Merkel zeigen, ich bin jetzt Kanzler.
6: Also er ist nicht der erste Kanzler, der Ego hat.
5: Da gegangen. Ich möchte den Menschen in diesem Land helfen. Ich möchte das Land voranbringen. Das war Ego. Und er nimmt die Menschen nicht emotional mit. Er ist unnahbar, belehrend, Besserwisser. Und ich höre aus allen, die mit ihm zu tun haben, arrogant. Die ganzen Genehmigungen müssen schneller werden. Wir müssen die Verwaltung technisieren. Wir brauchen KI in der Verwaltung, dass eine Genehmigung, ich weiß doch beim Bauantrag, ob da der Lageplan bei ist oder nicht, das kann eine KI messen. Und die Leute, die in den Verwaltungen arbeiten, könnten sich dann um die echten Probleme der Bürger kümmern.
6: Ja, der erste Gedanke ist, warum sagt er das erst jetzt? Das war mein erster Gedanke, aber grundsätzlich hat er eigentlich das gesamte Problem wunderbar zusammengefasst. Ja. Was mir am wichtigsten ist, und ich glaube, das ist die persönliche Analyse. Es ging hier um ein Ego. Ja, und das war die größte Enttäuschung, nicht nur für das Volk da draußen, sondern auch für die Partei. Mhm. Und deswegen hat auch ein Friedrich Merz seine Partei verloren. Deswegen hat er sie nicht im Griff. Deswegen hat Maschmeyer ja recht. Er hat seine Ministerpräsidenten nicht im Griff. Er hat diese Partei eher halbiert, anstatt die AfD zu halbieren. Er hat die eigenen Leute belogen. Man hat die Kernpunkte der CDU, die Schuldenfreiheit, also all diese Dinge hat er ja über den Haufen geworfen und damit nicht nur die Wähler, sondern wichtig, die eigenen Leute hat er vor den Kopf gestoßen. Ja. Und diese Ego-Nummer, die war ja zu beobachten. Also gerade auch für die CDU-Mitglieder. Da hat ein konservativer Flügel dafür gekämpft, dass dieser Mann erst Parteivorsitzender wird und dann, dass er Kanzlerkandidat und Kanzler wird. Und dann hatte man ihn endlich dort. Und dann ist er zusammengefallen wie ein Soufflé bei offenem Fenster. Ja, weil er wollte gar nicht mehr. Er wollte nur in dieses Kanzleramt. Und danach war alles weg, was er vorher versprochen hat. Danach war, ich will jetzt nur noch Kanzler Kanzler sein und mich nicht mehr um die Probleme kümmern. Und deswegen, ich sage, richtige Analyse, sie kommt viel zu spät, aber sie ist wichtig, dass sie jetzt ausgesprochen wird. Und Maschmeyer ist ja auch nicht der Einzige, sondern es ist wie ein Ventil gerade geöffnet worden. Also wir haben, du sagst, sechsfach Angriff. Ich glaube, bis zum Ende der Sendung haben wir wahrscheinlich schon 20-fach Angriff, weil diese Stimmen werden sich jetzt mehren. Es werden sich jetzt alle trauen, das zu sagen, was sie eigentlich seit Monaten sagen. Ja,
4: interessant.
6: Er kann es nicht. Es geht so nicht weiter.
7: Ganz kurz, ja, bitte. Aus dem Redaktionsprozess leaken. Begonnen haben wir gestern Nachmittag mit einem Zwei-Fronten-Angriff. Es hat sich dann weiterentwickelt jetzt zum Sechs-Fronten-Angriff. Und ich glaube, was Herr Maschmeyer da gesagt hat, wenn man der Bevölkerung so eine Art Umfrage wie bei Instagram vorlegen würde, man kann ja so Frage stellen, wie findest du das? Dann kann man so einen Regler rüberschieben mit so einem Herzchen.
6: Ja.
7: So quasi so ein bisschen oder viel Zustimmung oder ganz viel Zustimmung. Ich glaube, wenn man diese Aussage den Deutschen vorspielen würde und sagen würde, gucken Sie mal, Herr Maschmeyer sagt das über Friedrich Merz. Wir würden im 90%, über 90% Bereich ganz rechts das Herzchen sein, wo die Leute sagen, da stimme ich fast komplett zu. Er hat den Menschen aus der Seele gesprochen, er hat die Arroganz des Kanzlers angesprochen, er hat das Scheitern angesprochen, er hat angesprochen, dass es irgendwann dann gut ist und man weg muss. Auch das Thema Behörden, dass man, ich glaube nicht, dass sich die Menschen in den Behörden dann um die wichtigen Sachen kümmern, sondern dass viele 10.000 einfach nicht gebraucht werden. So ehrlich müssen wir auch sein. Er hat da vielen Menschen aus der Seele gesprochen, an einem der prominentesten Plätze, die es gibt, im deutschen Fernsehen, nämlich bei Sandra Maischberger. Im Einzelgespräch wird dann millionenfach multipliziert von anderen Medien dann aufgegriffen. Und wie gesagt, aus der Seele. Und vielleicht ein wenig zu spät, aber dennoch.
8: Aber ich finde schon, das Faktum an sich ist wichtiger als der Zeitpunkt. Weil wir haben ja hier oft zu Recht auch Vertreter der Wirtschaft, Wirtschaftskapitän, hat man früher gesagt, kritisiert, weil sie den Mund nicht aufbekommen, weil sie immer noch Untertanengeist haben, obrigkeitshörig sind, weil sie immer noch hoffen, von Subventionen zu profitieren. Deshalb will man einfach die Regierung, den Kanzler nicht kritisieren oder nicht hart kritisieren, wie er es verdient. Herr Carsten Maschmeyer hat ja einfach Mut gezeigt. Und da möchte ich ihm als Staatsbürger und Steuerzahler erst einmal danken, dass jemand den Mut hat, sich in eine reichweitenstarke öffentlich-rechtliche Talkshow zu setzen und ganz knallhart dieses Brett abzusetzen, dieses Verfahrensregister, dieses Versagensregister von Herrn Friedrich Merz. Und das Erste, was wir gehört haben, und ich glaube, das fasst alles zusammen, und das hat natürlich eine hohe Kompetenz aus dem Bund von Herrn Maschmeyer, Herr Merz hat als Führungskraft völlig versagt. Und damit ist eigentlich alles zusammengefasst, was wir Herrn Merz zu Recht vorwerfen müssen. Und deswegen nochmal danke, Herr Maschmeyer, dass Sie das so formuliert haben. Das heißt nämlich, als Führung im eigenen Kabinett, er kriegt die Leute nicht zusammen, er hat keine Autorität, er kann sie nicht gewinnen für einen Kurs, den er nicht definieren kann. Er hat als Führungskraft, der, wie er es vielleicht sehen würde, der Deutschland AG versagt. Er sieht sich ja als CEO von Deutschland. Er ist jetzt schlechter als Stromberg mittlerweile. Also der kleinste Abteilungsleiter hat ja mehr Ansehen beim kleinen Laden um die Ecke als Friedrich Merz im Kabinett und in Deutschland.
7: Stromberg ist nur stellvertretender
8: Teilnehmer. Okay, stellvertretend. Also auch da hat der stellvertretende Leiter Stromberg auch mehr zu sagen. Und drittens, er hat als Führungskraft im Kabinett in Deutschland versagt, aber auch international. Was hat doch Friedrich Merz die Backen aufgeblasen? Mit mir wird international Deutschland wieder ein respektierter Player auf der großen Bühne. Deutschland sitzt nach wie vor am Katzentisch, und um das abzurunden, deshalb ist es auch ganz wichtig, dass Carsten Maschmeyer am Schluss auch noch gesagt hat, wir brauchen einen Kanzler, dass wir im Ausland wieder stolz sein können auf unser Land. Egal, wo man hinkommt, man schämt sich nur noch für diese Regierung, für diesen Kanzler. Schaut mal bei den internationalen sozialen Netzwerken, dort kreisen in millionenfacher Vervielfältigung Clips mit Reden dieser Regierung, Ausschnitte von Friedrich Merz. Das Ausland lacht über Friedrich Merz. Und ich möchte nicht, dass weiterhin Friedrich Merz das Ansehen Deutschlands im Ausland ruiniert. Insofern möchte ich mich der Forderung von Herrn Maschmeyer anschließen. Sie können es nicht, Sie haben es vergeigt, Herr Merz, treten Sie zurück.
4: Und auf eine neue Merz-Front. Hessens Ministerpräsident Boris Rhein bläst zur Attacke in Richtung Berlin. Er hat den Kollegen der Welt ein exklusives Interview in Frankfurt am Main gegeben. Und da hat er sich mehr als kritisch zum Thema Brandmauer geäußert.
9: Das heißt, dass wir natürlich diese Menschen, die uns ihr Vertrauen nicht mehr schenken, zurückgewinnen müssen. Ich glaube, dass wir viel zu früh aufgegeben haben, mit bestimmten Menschen zu sprechen, wenn sie mit ja teilweise auch komischen Meinungen auf uns zukamen. Wir müssen es alles anhören, wir müssen alles ausdiskutieren. Es könnte ja sogar sein, dass der eine mit einer komischen Meinung vielleicht sogar an der einen oder anderen Stelle auch mal recht hat und wir daraus lernen können. Ja. Und diese Warnsignale sind ja gesendet worden. Und diese Menschen haben wir in die rechte Ecke teilweise gestellt. Und damit haben wir natürlich auch eine gewisse Richtung normalisiert, indem wir sie überhaupt nicht mehr miteinander, dieses Gespräch nicht mehr miteinander
10: führen. Ja, und wenn ich das sagen, diese Erkenntnis, die ist doch schon lange da.
9: Ja, das ist jetzt der letzte Warnschuss gewesen. Und insoweit ist meine feste Überzeugung, mit allen reden, über alles reden, Brücken in die Mitte bauen, sie nicht hinter Brandmauern stoßen. Das ist doch der falscheste Weg, den man begehen kann.
7: Das ist, glaube ich, die entscheidende, die politisch relevanteste und wichtigste Frage. Das sage ich nicht nur, weil ich gebürtiger Hesse bin, sondern weil einfach da ein gewichtiger Ministerpräsident, wie ich finde, fast zum Frontalangriff bläst. Wir hören ja gleich noch mehr. Das Vorgehen, den Umgang mit den Wählern der AfD stark hinterfragt. Den Friedrich Merz da hat, der immer in so einer abfälligen Form redet. Du hast das Wort gesagt. Er hat sie als Wutbürger beschimpft, dass Sachsen-Anhalt zum Experimentierfeld der Wutbürger werde. Er stellt in den Raum, eigene Inhalte in den Mittelpunkt zu stellen und eben nicht die Wähler zu beschimpfen, sie zu versuchen. Das neue Credo da in Hessen ist seit einigen Monaten Brücken statt Mauern. Also quasi den Menschen wieder irgendwie ein Angebot zu machen, dass man sie zurückgewinnen kann, was ja einstmals das Ziel war von Friedrich Merz. Stichwort AfD halbieren hat nicht ganz so geklappt, auch mit diesem hochnäsigen Ton von oben herab und Faulheit vorwerfen und all diese Auswürfe, überall wo er ist, fängt er an, die Leute zu belehren und zu beschimpfen, dieses Lehrerlämpelhafte. Und es ist so relevant aus Hessen, weil Hessen so eine Art paralleler AB-Versuch ist, eine blind randomisierte Studie, kann man fast schon sagen. Denn Hessen wurde anderthalb Jahre vor der Bundestagswahl dasselbe oder ein ähnliches Ergebnis gewählt, auch eine schwarz-rote Koalition, nämlich mit der Führung CDU und dem kleineren Partner SPD. Und in Hessen funktioniert das deutlich geräuschloser, dass man sozusagen das Wahlprogramm der CDU in groben Teilen erkennt und dass der SPD in den Größenordnungen, sag ich mal, zugeordneten Teilen erkennt. Darum ist auch kein Streit und kein Raufen und kein Ellenbogen und kein Durchsetzung und kein Lars Klingbeil, der andere Sachen dann behauptet, gibt, sondern relativ von außen beobachtet, geräuschlos da vor sich hin regiert wird.
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1: Ich bin Tine Klimach. Nach dem CDU-Debakel in Sachsen-Anhalt wächst auch im Bund der Druck auf die Union. Im neuen Insa-Sonntagstrend für die Bild liegt sie bei 20%. Die AfD zieht mit 29% deutlich davon. Trotzdem stellt sich CSU-Chef Markus Söder klar hinter Kanzler Merz.
2: Söder sagte der Bild am Sonntag, von der CSU wird es keinen Kanzlersturz geben. Auch Spekulationen, Unionsministerpräsidenten könnten Merz nach den nächsten Wahlen zum Rücktritt drängen, weist er zurück. Gleichzeitig sagt Söder aber, so wie bisher kann die Bundesregierung nicht weitermachen. Nach dem Ergebnis in Sachsen-Anhalt müsse sie deutlich schneller liefern, zum Beispiel bei hohen Energiepreisen und Sozialmissbrauch. Ob Schwarz-Rot wirklich bis 2029 durchhält, lässt Söder offen. Zoe Tassovali, Nachrichtenredaktion.
1: Beim BRICS-Gipfel in Indien rückt der Nahostkonflikt in den Mittelpunkt. In ihrer gemeinsamen Erklärung zeigen sich die

0: der Staats- und Regierungschefs wird auch als Zeichen der Konsensfähigkeit unter den sehr unterschiedlichen Mitgliedern gewertet. Ein weiteres positives Zeichen ist es, dass der Iran und Staaten am Persischen Golf am Montag im Oman über die umkämpfte Straße von Hormuz sprechen wollen. Aus Neu-Delhi, Dirk Goddard.
1: Bei der Parlamentswahl in Schweden sind die Sozialdemokraten von Ex-Regierungschefin Magdalena Andersson nach ersten Zahlen stärkste Kraft geworden. Die Partei kam dem schwedischen Sender SVT zufolge in der ersten Prognose um 20 Uhr auf 28,4% der Stimmen. Ob das für eine Regierungsbildung reicht, ist aber noch völlig offen. Zum Sport. In der Fußball-Bundesliga hat der FC Bayern am Abend bei Aufsteiger Elversberg mit 2:1 gewonnen. Vorher hatte Leipzig den HSV mit 5:0 besiegt. Außerdem gibt es die erste Trainerentlassung der Saison. Borussia Mönchengladbach trennt sich nach 3 Niederlagen von Eugen Polanski.
2: Soweit das Neueste. 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
1: Das Wetter, die aktuelle Vorhersage des Deutschen Wetterdienstes. Es bleibt weiter oft bewölkt und nass. Kurze Gewitter mit Starkregen sind nicht ausgeschlossen. In der Nacht zieht der Regen allmählich Richtung Südosten ab. An den Alpen regnet es länger. Ansonsten meist trocken und es lockert auf. Tiefstwerte 15 bis 7 Grad. Morgen am Alpenrand und im Südosten anfangs stark bewölkt und noch etwas Regen. Sonst oft freundlich und trocken. Höchsttemperaturen im Norden und Osten bis 22 Grad, sonst bis 26 Grad.
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1: Ich bin Katrin Müller. Die Unsicherheit in Nahost hat die Preise an den Tankstellen am Wochenende wieder nach oben getrieben. Auf 2,40 Euro für den Liter Diesel und 2,27 Euro für E10. Im Oman wollen die Außenminister des Irans und der Golfstaaten nun eine Lösung im anhaltenden Konflikt um die Straße von Hormuz suchen.
2: Fast ein halbes Jahr Krieg und eine schnelle Öffnung der Meerenge für die internationale Schifffahrt ist nicht in Sicht. Der Iran will zumindest Vorschläge für eine neue Vereinbarung vorlegen und auch Karten zu neuen Routen durch die Straße von Hormuz. Ein Hoffnungsschimmer, denn schon seit Monaten schaffen es die Golfstaaten nur mit Mühe, ihr Öl an den Weltmarkt zu bringen. Erst am Wochenende hatte Saudi-Arabien nach Drohnenangriffen eine Pipeline stilllegen müssen, eine der wenigen Alternativrouten für Ölexporte zum Roten Meer. Tanja Wagner, Nachrichtenredaktion.
1: In Niedersachsen haben Millionen Menschen bei der Kommunalwahl ihre Stimme abgegeben. Als eine der ersten Entscheidungen stand fest, dass das Rathaus in der VW-Stadt Wolfsburg in CDU-Hand bleibt. In der Landeshauptstadt Hannover deutete sich früh an, dass es in 2 Wochen zu einer Stichwahl kommen wird. Nach Auszählung von mehr als 2 Dritteln der Stimmen lag der amtierende Oberbürgermeister von den Grünen deutlich vor seinem SPD-Herausforderer. Es zeichnete sich auch eine recht hohe Wahlbeteiligung insgesamt ab. Verspätete Züge und ewige Baustellen sorgen nach Ansicht von Verkehrsminister Bilger auch für politischen Frust. Gegenüber den Funke-Zeitungen bezeichnete er den Zustand der Bahn als völlig unzureichend.
3: Seit seinem Amtsantritt sprechen ihn die Menschen auf kein Verkehrsthema.

0: abgeschafft. Zoe Tassovali, Nachrichtenredaktion.
1: Zum Fußball. Bayern München ist beim Sensationsaufsteiger SV Elversberg knapp an einer Blamage vorbeigeschrammt. Der Rekordmeister kam zum Abschluss des dritten Spieltags der Bundesliga zu einem mühevollen 2:1. Zuvor hatte RB Leipzig gegen den HSV einen 5:0-Sieg eingefahren.
2: Soweit das Neueste. 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
1: Zum Wetter, die aktuelle Vorhersage des Deutschen Wetterdienstes. Vielerorts Wolken, während der Nacht zieht der Regen allmählich Richtung Südosten ab. An den Alpen bleibt es länger nass. Ansonsten meist trocken und es lockert auf. Die Temperatur sinkt auf Werte zwischen 15 und 7 Grad. Der Wochenstart wird oft freundlich und trocken, nur am Alpenrand und im Südosten anfangs viele Wolken und noch etwas Regen. Höchstwerte im Osten bis 22 Grad, sonst bis 26 Grad.
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1: Ich bin Katrin Müller. Tanken ist am Wochenende noch einmal teurer geworden. Laut dem Spritpreisportal Tankerkönig kostete Super E10 am Samstag im Schnitt 2,27 Euro, Diesel knapp 2,40 Euro. In der SPD werden deshalb die Rufe nach einem Spritpreisdeckel lauter.
2: Pendler dürfen nicht unter den hohen Preisen leiden, während Mineralölkonzerne extra Profite machen. Das sagt Brandenburgs Ministerpräsident Woidke. Andere Nachbarländer hätten die Höchstpreise flexibel an den Markt angepasst, darunter Polen und Belgien. Die Wirtschaftsweise Schnitzer findet, dass staatliche Hilfen der falsche Weg sind. Deutschland sollte aus ihrer Sicht unabhängiger von Öl und anderen fossilen Brennstoffen werden. Denn die Preise drohen durch die Lage im Nahen Osten generell weiter zu steigen. Zoe Tassovali, Nachrichtenredaktion.
1: Die CDU ist bei den Kommunalwahlen in Niedersachsen einer Hochrechnung zufolge erneut die stärkste Kraft vor der SPD geworden. Die Hochrechnung von Infratest DIMAP im Auftrag des NDR berücksichtigt die Ergebnisse der Stadtratswahlen in den kreisfreien Städten, der Kreistagswahlen in den Landkreisen sowie der Wahl der Regionalversammlung in der Region Hannover. Insgesamt zeichnete sich eine hohe Wahlbeteiligung ab. Nach eigenständigen Hackerangriffen durch künstliche Intelligenz denken große US-Tech-Firmen erstmals darüber nach, die KI-Entwicklung bewusst zu bremsen. Der Anthropic-Chef schlägt vor, 1 bis 2 Jahre Zeit zu gewinnen. Unterstützung bekommt er unter anderem von OpenAI-Chef Altman und Tech-Milliardär Musk.
3: Die KI- und IT-Bosse selbst bekommen es mit der Angst. Bald schon könnte ein KI-Schwarm vielleicht das gesamte Internet übernehmen und riesige Schäden anrichten, warnt der Anthropic-Chef. Die Entwicklung der Turbo-KI-Modelle müsse branchenweit gebremst werden, ergänzt der Boss von OpenAI. Anthropic hat schon interne Kontrollen und Prüfungen angeschoben, die anderen wollen Ähnliches machen. Die Sorge um KI-Risiken nimmt zu. Auch Ex-Präsident Obama warnt und will, dass die Demokraten KI-Strategien entwickeln und zur Priorität.

0: Wolken. Während der Nacht zieht der Regen allmählich Richtung Südosten ab. An den Alpen bleibt es länger nass. Ansonsten meist trocken und es lockert auf. Die Temperatur sinkt auf Werte zwischen 15 und 7 Grad. Der Wochenstart wird oft freundlich und trocken. Nur am Alpenrand und im Südosten anfangs viele Wolken und noch etwas Regen. Höchstwerte im Osten bis 22 Grad, sonst bis 26 Grad.
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1: Ich bin Katrin Müller. Inmitten der Debatten um Bundeskanzler Friedrich Merz wird die CDU bei den Kommunalwahlen in Niedersachsen landesweit stärkste Kraft. Eine vom NDR veröffentlichte Hochrechnung von Infratest DIMAP sah die Union mit 27,7% vor der SPD mit 24,5%. Die AfD landet auf Platz 3 und könnte deutlich auf 16,5% zulegen. Landesweit kommen die Grünen laut Hochrechnung mit 13,6% auf Rang 4, es folgen die Linke mit 5,9% und die FDP mit 3,6%. Das vorläufige Endergebnis wird erst am Morgen erwartet. Die Unsicherheit in Nahost hat die Preise an den Tankstellen am Wochenende wieder nach oben getrieben. Die kletterten auf 2,40 Euro für den Liter Diesel und 2,27 Euro für E10.
2: Fast ein halbes Jahr Krieg und eine schnelle Öffnung der Meerenge für die internationale Schifffahrt ist nicht in Sicht. Schon seit Monaten schaffen es die Golfstaaten nur mit Mühe, ihr Öl an den Weltmarkt zu bringen. Erst am Wochenende hatte Saudi-Arabien nach Drohnenangriffen eine Pipeline stilllegen müssen, eine der wenigen Alternativrouten für Ölexporte zum Roten Meer. Tanja Wagner, Nachrichtenredaktion.
1: Verspätete Züge und ewige Baustellen sorgen nach Ansicht von Verkehrsminister Bilger auch für politischen Frust. Gegenüber den Funke-Zeitungen bezeichnete er den Zustand der Bahn als völlig unzureichend.
3: Seit seinem Amtsantritt sprechen ihn die Menschen auf kein Verkehrsthema so häufig an wie auf die Probleme bei der Bahn, sagt Bilger. Deshalb sollen Milliarden da reinfließen und Bauprojekte beschleunigt werden. Bilger warnt aber, bevor es besser wird, wird's erstmal schlechter. Baustellen, Verspätungen. Sind die Strecken dann saniert, sollen die Züge zuverlässiger fahren. Und noch etwas will der Minister ändern. Familien sollen ihre Sitzplätze wieder gemeinsam und günstiger reservieren können. Die Bahn hatte dieses Angebot im vergangenen Jahr abgeschafft. Zoe Tassovali, Nachrichtenredaktion.
1: Zum Fußball. Bayern München ist beim Sensationsaufsteiger SV Elversberg knapp an einer Blamage vorbeigeschrammt. Der Rekordmeister kam zum Abschluss des dritten Spieltags der Bundesliga zu einem mühevollen 2:1. Zuvor hatte RB Leipzig gegen den HSV einen 5:0-Sieg eingefahren.
0: Soweit das Neueste. 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
1: Zum Wetter. Die aktuelle Vorhersage des Deutschen Wetterdienstes. Vielerorts Wolken. Während der Nacht zieht der Regen allmählich Richtung Südosten ab. An den Alpen bleibt es länger nass. Ansonsten meist trocken und es lockert auf. Die Temperatur sinkt auf Werte zwischen 15 und 7 Grad. Der Wochenstart wird oft freundlich und trocken. Nur am Alpenrand und im Südosten anfangs viele Wolken und noch etwas Regen. Höchstwerte im Osten bis 22.

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1: Ich bin Katrin Müller. Inmitten der Debatten um Bundeskanzler Friedrich Merz wird die CDU bei den Kommunalwahlen in Niedersachsen landesweit stärkste Kraft. Eine vom NDR veröffentlichte Hochrechnung von Infratest DIMAP sah die Union mit 27,7% vor der SPD mit 24,5% und der AfD, die demnach deutlich auf 16,5% zulegen konnte. CDU-Landeschef Sebastian Lechner sagte, der Unmut über Berlin sei im Wahlkampf spürbar gewesen. Tanken ist am Wochenende noch einmal teurer geworden. Laut dem Spritpreisportal Tankerkönig kostete Super E10 am Samstag im Schnitt 2,27 Euro, Diesel knapp 2,40 Euro. In der SPD werden deshalb die Rufe nach einem Spritpreisdeckel lauter.
2: Pendler dürfen nicht unter den hohen Preisen leiden, während Mineralölkonzerne extra Profite machen. Das sagt Brandenburgs Ministerpräsident Woidke. Andere Nachbarländer hätten die Höchstpreise flexibel an den Markt angepasst, darunter Polen und Belgien. Die Wirtschaftsweise Schnitzer findet, dass staatliche Hilfen der falsche Weg sind. Deutschland sollte aus ihrer Sicht unabhängiger von Öl und anderen fossilen Brennstoffen werden. Denn die Preise drohen durch die Lage im Nahen Osten generell weiter zu steigen. Zoe Tassovali, Nachrichtenredaktion.
1: Nach eigenständigen Hackerangriffen durch künstliche Intelligenz denken große US-Tech-Firmen erstmals darüber nach, die KI-Entwicklung bewusst zu bremsen. Der Anthropic-Chef schlägt vor, 1 bis 2 Jahre Zeit zu gewinnen. Unterstützung bekommt er unter anderem von OpenAI-Chef Altman und Tech-Milliardär Musk.
3: Die KI- und IT-Bosse selbst bekommen es mit der Angst. Bald schon könnte ein KI-Schwarm vielleicht das gesamte Internet übernehmen und riesige Schäden anrichten, warnt der Anthropic-Chef. Die Entwicklung der Turbo-KI-Modelle müsse branchenweit gebremst werden, ergänzt der Boss von OpenAI. Anthropic hat schon interne Kontrollen und Prüfungen angeschoben, die anderen wollen Ähnliches machen. Aus den USA, Tina Eck.
1: Zum Sport. In der Fußball-Bundesliga hat Bayern München beim Sensationsaufsteiger SV Elversberg einen mühevollen 2:1-Sieg geschafft. Davor hatte RB Leipzig gegen den HSV einen 5:0-Sieg eingefahren. Und Tennisprofi Alexander Zverev hat erstmals die US Open gewonnen. Der French Open-Sieger bezwang im Finale in New York den Amerikaner Ben Shelton in 4 Sätzen und holte seinen 2. Grand-Slam-Titel.
0: Soweit das Neueste. 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
1: Zum Wetter. Die aktuelle Vorhersage des Deutschen Wetterdienstes. Vielerorts Wolken. Während der Nacht zieht der Regen allmählich Richtung Südosten ab. An den Alpen bleibt es länger nass. Ansonsten meist trocken und es lockert auf. Die Temperatur sinkt auf Werte zwischen 15 und 7 Grad. Der Wochenstart wird oft freundlich und trocken. Nur am Alpenrand und im Südosten anfangs viele Wolken und noch etwas Regen. Höchstwerte im Osten bis 22 Grad, sonst bis 26 Grad.
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1: Ich bin Katrin Müller. Inmitten der Debatten um Bundeskanzler Merz wird die CDU bei den Kommunalwahlen in Niedersachsen landesweit stärkste Kraft. Eine vom NDR veröffentlichte Hochrechnung von Infratest DIMAP sah die Union mit 27,7% vor der SPD mit 24,5%. Die AfD landet auf Platz 3 und könnte deutlich auf 16,5% zulegen. Landesweit kommen die Grünen laut Hochrechnung mit 13,6% auf Rang 4. Es folgen die Linke mit 5,9% und die FDP mit 3,6%. Wer kontrolliert die Arktis? Europa möchte bei dieser Frage mitmischen. Bei einem Gipfeltreffen heute im Norden Finnlands wollen Bundeskanzler Merz und seine Kollegen aus anderen europäischen Ländern überlegen, wie Europa seine Interessen in der Region durchsetzen kann.
2: Die Arktis wird auch für die Europäer immer wichtiger. Nicht nur, weil das schmelzende Eis den Zugang zu unerschlossenen Rohstoffvorkommen und neuen Handelsrouten möglich macht. Russlands und Chinas militärische Aktivitäten in der Region werden zunehmend zur Bedrohung. Die Zerstörung von Seekabeln ist nur ein Beispiel. Gastgeber Finnland will andere europäische Länder unter anderem davon überzeugen, eine Eisbrecherflotte aufzubauen. Aus Skandinavien, Sigrid Harms.
1: Bei der Parlamentswahl in Schweden sind die Sozialdemokraten von Ex-Regierungschefin Magdalena Andersson der Prognose zufolge stärkste Kraft geworden. Die Partei kam laut dem schwedischen Fernsehen auf rund 28% der Stimmen. Ob das allerdings für eine Regierungsbildung reicht, ist noch offen. Zum Sport. Tennisprofi Alexander Zverev hat erstmals die US Open gewonnen. Der French Open-Sieger bezwang im Finale in New York den Amerikaner Ben Shelton in 4 Sätzen und holte seinen 2. Grand-Slam-Titel.
3: Zverev brauchte einen Moment, um überhaupt zu realisieren, dass er gerade die US Open gewonnen hatte und damit in die Fußstapfen von Boris Becker tritt. Der 29-Jährige mit dem Pferdeschwanz ist der 2. Deutsche, der im Männereinzel triumphierte. 30 Jahre gab es keinen Grand-Slam-Titel und jetzt gleich 2, freute sich der Hamburger in seiner Siegeransprache. Emotional dankte er seiner Mutter, die ihm trotz seiner Zuckerkrankheit die Tenniskarriere möglich machte und immer an ihn glaubte. Aus den USA, Tina Eck.
1: Und in der Fußball-Bundesliga hat Bayern München gegen Aufsteiger SV Elversberg einen knappen 2:1-Sieg geholt. RB Leipzig setzte sich gegen den HSV mit 5:0 durch.
0: Soweit das Neueste. 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
1: Zum Wetter, die aktuelle Vorhersage des Deutschen Wetterdienstes. Nach letzten Schauern, vor allem im Süden, meist trocken, von Nordwesten her lockert es auf. Örtlich kann sich Nebel bilden, bei Temperaturen zwischen 16 und 7 Grad. Der Tag startet am Alpenrand und im Südosten grau und regnerisch, sonst nach Nebelauflösung vor allem im Südwesten und in der Mitte zunehmend sonnig und meist trocken. Nur an den Alpen länger anhaltend nass. Im Norden und Osten maximal 18 bis 22 Grad, im Südwesten bis 26 Grad.
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